0: kostenlos stornieren. Voraussetzung ist, dass das Ticket bis zum 23. Juni gebucht wurde und die Reise bis zum 30. Juni stattfinden sollte. Diese Tickets können online oder im Reisezentrum storniert werden. Fiona Reinhardt, Nachrichtenredaktion.
1: Der US-Elektroautobauer Tesla will seine Produktion im Werk Grünheide bei Berlin stärker hochfahren. Das Unternehmen teilte mit, weitere 1.000 Beschäftigte einzustellen und ab Oktober die Produktion auf 7.500 Fahrzeuge pro Woche zu steigern. Im April hatte Tesla bereits die Einstellung von 1.900 Mitarbeitern angekündigt.
2: Das Wetter.
3: Ja, auch jetzt mitten in der Nacht bleibt es ziemlich warm bei uns in NRW. Die Temperaturen in den Innenstädten immer noch bis zu 25 Grad. Im Nordosten, da geht es immerhin runter auf etwa 17 Grad. Der Freitag wird dann nochmal sonnig und richtig heiß. Höchstwerte liegen zwischen 34 und 39 Grad. Am Rhein kann sogar die 40 Grad Marke fallen. Später am Tag steigt dann besonders im Westen von NRW das Risiko für Hitzegewitter.
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4: Zurzeit liegen uns keine Meldungen vor. Wir wünschen allen unterwegs gute Fahrt.
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3: Hier habe ich auch was Nettes gefunden. Es gibt eine Himbeerhauptstadt in Europa. Nämlich Arilje, so heißt sie, im Südwesten von Serbien. Da leben gar nicht so viele Leute, aber dafür werden da jedes Jahr bis zu 20.000 Tonnen Himbeeren exportiert. Krass, 20.000. Schön auch an der Sache, die Himbeeren werden ohne Chemikalien angebaut und dann auch noch von Hand gepflückt. Richtig, richtig schöne Sache. Dieses Jahr wird da aber ein bisschen, naja, gebankt. Die Landwirte rechnen mit 20-30% weniger Ernte. War letztes Jahr in Serbien ja zum Teil doch ein bisschen trocken. Naja, wir drücken die Daumen, dass es da trotzdem irgendwie besser wird. Und ich bin jetzt mal ganz, ganz heiß und ganz wild, sage ich euch, auf diese richtig schönen serbischen Erdbeeren. Mein Name ist Leo Arigi. Das ist auch vielleicht ein schöner Gedanke hier zu diesen tropischen Nächten.

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0: Das Wetter.
1: Es bleibt in dieser Nacht trocken und es bleibt in dieser Nacht sehr warm. Temperaturen, vor allem in den Städten, sinken nur auf rund 25 Grad. Ein bisschen angenehmer wird es im Nordosten NRWs mit Tiefstwerten immerhin um die 17 Grad. Der Freitag wird dann nochmal schön knackig warm, viel Sonne, kaum Wolken und wir erreichen Werte zwischen 34 und 39 Grad. Direkt am Rhein kann es sogar bis zu 40 Grad heiß werden.
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2: Zurzeit liegen uns keine Meldungen vor. Wir wünschen allen unterwegs gute Fahrt.
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1: Der puerto-ricanische Superstar Bad Bunny ist jetzt ja am Wochenende aufgetreten in der Merkur-Spielarena in Düsseldorf. Zwei Abende hintereinander. Und am ersten Abend soll es da bei geschlossenem Dach in dieser Arena über 42 Grad heiß gewesen sein. Alter, wow, 42 Grad. So, hört euch diese Zahl an und dann bezieht es auf eure Situation. Ich hoffe mal und denke mal, da wo ihr jetzt gerade seid, wird es dann doch bedeutend kälter sein als 42 Grad. Und das macht es vielleicht auch jetzt ein bisschen aushaltbarer. Oder immerhin müsst ihr nicht bei 42 Grad probieren einzuschlafen. Robbie Williams spiele ich uns jetzt im besten Mix. War übrigens vor ein paar Wochen auch in der Merkur-Spielarena. Supreme, ich bin Leo Arigi.

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0: ganz Deutschland redet über Dennis Undav, unseren bisherigen Helden dieser Weltmeisterschaft, seiner ersten Weltmeisterschaft. Aber solche Senkrechtstarter wie Dennis, die machen die WM genauso sexy wie die alten Hasen. Wie zum Beispiel Cristiano Ronaldo. Der spielt gerade seine 6. WM und hat auch bei allen Tore geschossen.
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1: Ich bin Dirk Zeitler. Die deutsche Fußballnationalmannschaft hat ihr drittes Gruppenspiel bei der WM mit 1:2 gegen Ecuador verloren. Für die K.O.-Runde war die DFB-Auswahl bereits vor dem Anstoß als Gruppensieger qualifiziert. Die Elfenbeinküste folgt Deutschlands ins 16. Finale. Der Afrikameister von 2024 gewann gegen Curaçao mit 2:0. Nach dem verheerenden Erdbeben in Venezuela haben die Behörden bisher 188 Tote gezählt. Fachleute rechnen jedoch mit deutlich mehr Todesopfern. Auch Deutschland hat Hilfe angeboten.
2: Wir helfen, wir stehen an der Seite Venezuelas, sagt Kanzler Merz. Mehrere Transportflugzeuge der Bundeswehr, die stünden bereit, versichert der Verteidigungsminister. Und in der Tat, Material und Rettungsteams. Eigentlich wird alles gebraucht im Krisengebiet. Dort graben Menschen mit bloßen Händen weiter nach Verschütteten. Andere stehen vor Trümmerbergen dort, wo einmal ihr Zuhause war. Mancherorts gibt es weder Wasser noch Strom. Claudia Wächter, Nachrichtenredaktion.
1: Wer angesichts der erwarteten Hitze eine geplante Bahnreise nicht antreten will, kann diese jetzt kostenfrei stornieren. Die Deutsche Bahn bietet erstmals eine sogenannte Hitze-Sonderkulanz an. Die hohen Temperaturen seien eine große Belastung für die Bahn, teilte der Konzern mit.
3: Die Weichen und die Technik könnten durch Hitze und Sonne beschädigt werden, heißt es von der Deutschen Bahn. Außerdem steige einerseits die Gefahr für Böschungsbrände, andererseits hat der Deutsche Wetterdienst ja auch schon Unwetter angekündigt. Die Bahn sei darauf gut vorbereitet, trotzdem könne es zu Beeinträchtigungen kommen. Deswegen können Fahrgäste Tickets für Fernreisen kostenlos stornieren. Voraussetzung ist, dass das Ticket bis zum 23. Juni gebucht wurde und die Reise bis zum 30. Juni stattfinden sollte. Diese Tickets können online oder im Reisezentrum storniert werden. Fiona Reinhardt, Nachrichtenredaktion.
1: Der US-Elektroautobauer Tesla will seine Produktion im Werk Grünheide bei Berlin stärker hochfahren. Das Unternehmen teilte mit, weitere 1.000 Beschäftigte einzustellen und ab Oktober die Produktion auf 7.500 Fahrzeuge pro Woche zu steigern. Im April hatte Tesla bereits die Einstellung von 1.900 Mitarbeitern angekündigt.
4: Das Wetter. Was soll ich euch sagen? Es gibt nicht wirklich was Neues. Es bleibt heiß und trocken, kaum Wolken, wobei ab heute Nachmittag stellenweise mal Hitzegewitter aufziehen, aber wirklich nur teilweise bei bis zu 40 Grad. Morgen am Samstag gibt es dasselbe nochmal. Sonne, kaum bewölkt, bis zu 40 Grad mit teilweise Hitzegewitter.
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6: A40 Essen-Dortmund zwischen Dortmund-Barob und Dortmund-Hombruch, 1 Kilometer Stau. Wir wünschen allen unterwegs gute Fahrt.
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4: Es schreiben ja immer weniger Leute Briefe. Trotzdem gibt es jetzt eine Helene Fischer Briefmarke. Ist eine limitierte Sonderedition. Gibt es seit heute zu kaufen. Ich will auch eine Briefmarke von mir. Was? Nee, ich mache alles per Mail. Wofür ich die denn haben will? Ich möchte mir die auf den Kühlschrank kleben, ist doch klar.

0: Ja, wir alle haben ja so Dinge, ne? Spülmaschine einräumen, einkaufen, kochen. Irgendwie so ein bestimmtes System haben wir da immer, wie wir so durch den Supermarkt laufen, selbst wie wir duschen oder wie wir bestimmte Gerichte zubereiten. Was wir wo und wie auf dem Balkon pflanzen, wir erledigen in unserem Alltag zig Sachen und manchmal machen wir sie ein Leben lang falsch. Und genau darauf gucken wir. Kollegin Laura Potting hat nämlich so ein paar alltägliche Sachen entdeckt, die sie irgendwie gar nicht auf dem Schirm hatte.
1: Wir alle haben ja so einen Backofen, ne? Und ein paar von euch werden auch diese Schublade da drunter haben. Was ist da bei euch so alles drin? Backblech vielleicht, Teller, Töpfe. Bei mir sind so hässliche Servierplatten drin, die ich nie benutze. Naja, jedenfalls ist das alles völlig verschwendet, denn diese Schublade ist bei einigen Öfen eigentlich dafür da, um euer Essen warm zu halten oder eure Teller vorzuwärmen. Deswegen heißt diese Schublade auch Wärmeschublade. Wenn der Ofen an ist, wird sie auch warm. Naja, ich hatte die letzten Jahre dann auf jeden Fall immer sehr, sehr warme, hässliche, unbenutzte Servierplatten. Toll! Falls ihr euch nicht sicher seid, ob ihr eine Wärmeschublade habt, schaut einfach mal in der Gebrauchsanweisung nach. Und falls ihr nicht wisst, wo die ist vermutlich in der Kiste mit den ganzen Kabeln und alten Batterien. Weiter im Text. Falls ihr eine Nudelkelle mit einem größeren Loch drin habt, dieses Loch ist nicht dafür da, um das Teil irgendwo aufzuhängen. Das Loch ist unter anderem zum Abmessen von genau einer Portion Nudeln da. Die passt dann nämlich durch. Und jetzt kommt mir bitte nicht mit Lasagneplatten, passt gar nicht. Ich meine natürlich längliche Nudeln, wie Spaghetti zum Beispiel. Und ich habe mir das Loch in der Kelle jetzt mal genauer angeschaut und muss aber sagen, das ist zu wenig Nudel. Damit kannst du nicht arbeiten. Nudeln müssen immer so viele da sein, dass du damit satt wirst und deine Familie auch und die Nachbarn und mit dem Rest kannst du dann noch dein Haus verfugen. So, und falls ihr danach, nach diesem ganzen Nudelessen zum Runterspülen noch eine Limo aus der Dose trinken wollt, ne? Und dann geht dieser verdammte Strohhalm da immer hin und her und hoch und runter und hält überhaupt nicht. Boah, ist das nervig. Dann nimmst du die Lasche von der Dose, ja? Drehst die um, sodass das Loch der Lasche über der Öffnung der Dose ist. Und da kannst du den Strohhalm reinstecken und dann hält der. Gern geschehen.
0: Frage: Habt ihr auch so Beispiele, Dinge, die ihr immer falsch gemacht habt oder Tipps, die euch das Leben einfacher gemacht haben? Ihr sagt nicht Bedienungsanleitung lesen, bitte. Dann meldet euch und gebt uns eure Tipps über unsere Homepage.
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0: Das Wetter.
1: Da brauchen wir keine Glaskugel. Es bleibt heiß und meist trocken. Heute teilweise so vereinzelt mal ein Hitzegewitter ab dem Nachmittag. Es bleibt aber eben meist sonnig und trocken mit maximal 40 Grad. Morgen am Samstag so ziemlich dasselbe nochmal. Sonntag dann mehr Wolken und mehr Gewitter.
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2: A1 Euskirchen-Blankenheim. Zwischen Nettersheim und Blankenheim. 1 Kilometer Stau, 5 Minuten Zeitverlust. Und A40 Essen-Dortmund. Zwischen Dortmund-Barob und Dortmund-Hombruch. 1 Kilometer stockender Verkehr. Wir wünschen allen unterwegs gute Fahrt.
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1: Ich liebe ja Haustiere, wirklich, aber 500 davon? Hi, Sascha Fassbender hier. Und in Portugal gibt es in einer alten Bibliothek 500 Fledermäuse. Die wohnen da. Hat auch einen klugen Grund, das Ganze. Die 500 Fledermäuse futtern Insekten und schützen so die Bücher. 500 Fledermäuse, Wahnsinn. Wobei ich glaube, so Insektennetze sind ein bisschen unkomplizierter, oder? Oh shit, baby. Yeah, yeah.

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1: Ich bin Dirk Zeitler. Die deutsche Fußballnationalmannschaft hat ihr drittes Gruppenspiel bei der WM mit 1:2 gegen Ecuador verloren. Für die K.O.-Runde war die DFB-Auswahl bereits vor dem Anstoß als Gruppensieger qualifiziert.
2: Es ist ein Dämpfer zur richtigen Zeit und hoffentlich ein Weckruf. Mit der bisher schwächsten Turnierleistung beendet das deutsche Team die Gruppenphase, trotz der ganz frühen Führung durch Leroy Sané. Danach zeigt das deutsche Team viele Schwächen, wirkt fahrig und unkonzentriert. Der Siegtreffer nach rund 80 Minuten völlig verdient. Die Fans in den gelben Trikots rasten förmlich aus. Ecuador hat sich für die K.O.-Phase qualifiziert. Julian Nagelsmann muss jetzt die richtigen Lehren aus der Pleite ziehen, denn mit noch so einer Leistung dürfte er schnell vorbei sein mit dem Traum vom WM-Titel. Aus New York, Thomas Bremser.
1: Die Elfenbeinküste folgt Deutschland ins 16. Finale. Der Afrikameister von 2024 gewann gegen Curaçao mit 2:0. Auch die Niederlande haben als Gruppensieger die K.O.-Runde erreicht. Die Niederländer gewannen gegen Tunesien mit 3:1. Japan und Schweden haben sich durch einen 1:1 Unentschieden im direkten Duell ebenfalls für die K.O.-Runde qualifiziert. Nach den verheerenden Erdbeben in Venezuela haben die Behörden bisher 188 Tote gezählt. Fachleute rechnen jedoch mit deutlich mehr Todesopfern. Auch Deutschland hat Hilfe angeboten.
3: Wir helfen, wir stehen an der Seite Venezuelas, sagt Kanzler Merz. Mehrere Transportflugzeuge der Bundeswehr, die stünden bereit, versichert der Verteidigungsminister. Und in der Tat, Material und Rettungsteams. Eigentlich wird alles gebraucht im Krisengebiet. Dort graben Menschen mit bloßen Händen weiter nach Verschütteten. Andere stehen vor Trümmerbergen dort, wo einmal ihr Zuhause war. Mancherorts gibt es weder Wasser noch Strom. Claudia Wächter, Nachrichtenredaktion.
1: Die Deutsche Bahn setzt künftig auf mehr Verlässlichkeit statt auf ehrgeizige Versprechen. Nach Angaben des Konzerns stehen mit einer neuen Strategie betriebliche Qualität und wirtschaftliche Stabilität im Mittelpunkt. Eine Fernverkehrspünktlichkeit von mindestens 80% wird nun erst für die 2030er Jahre angestrebt.
4: Das Wetter.
5: Es ist kaum Abkühlung in Sicht, auch heute nicht. Es gibt wieder viel Sonne und viel Hitze bei maximal 40 Grad heute und örtlich so mal einzelne Hitzegewitter. Morgen am Samstag wieder bis zu 40 Grad mit blauem Himmel und vereinzelt Hitzegewitter. Sonntag kommt dann öfter was runter.
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6: A40 Essen-Dortmund zwischen Dortmund-Barob und Dortmund-Hombruch. 1 Kilometer Stau. Wir wünschen allen unterwegs gute Fahrt.
5: Wahnsinn, ey. Sobald du rausgehst, trifft dich so eine Hitzewand. Bäm! Wie kühlt ihr euch ab?
7: Ab und zu ein bisschen Eis essen.
8: Kaltes Fußbad, Obst, leichtes Essen.
9: Und zur Abkühlung werden wir nachher ein alkoholfreies Weizenbier trinken.
10: Nicht viel machen, wenn man es irgendwo hinkriegen kann.
11: Ja, und vielleicht zum See fahren und ins Wasser springen.
5: Es ist das Hochdruckgebiet Hartmut. Hartmut, hau ab! Er bringt uns hochsommerliche Temperaturen nach NRW. Passt auf euch auf. Ich bin Sascha Fassbender. Frohes

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0: Das Wetter.
1: Was soll ich euch sagen? Es gibt nicht wirklich was Neues. Es bleibt heiß und trocken, kaum Wolken, wobei ab heute Nachmittag stellenweise mal Hitzegewitter aufziehen, aber wirklich nur teilweise bei bis zu 40 Grad. Morgen am Samstag gibt es dasselbe nochmal. Sonne, kaum bewölkt, bis zu 40 Grad mit teilweise Hitzegewitter.
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2: A40 Essen-Dortmund zwischen Dortmund-Barob und Dortmund-Hombruch. 1 Kilometer Stau. Wir wünschen allen unterwegs gute Fahrt.
1: Wie macht ihr euer Geld zu noch mehr Geld? Die Rentenkommission hat jetzt der Bundesregierung über 30 Vorschläge zur Rentenreform vorgelegt und die Regierung will alle umsetzen. Wie können wir trotzdem oder gerade dadurch gut vorsorgen? Beantworten wir nach rund 10 Minuten Musik hier bei mir. Guten Morgen!

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0: Die Rente ist sicher. Das hat mal der frühere Arbeitsminister Norbert Blüm gesagt. Nach Bekanntgabe der aktuellen Reformpläne ist sich der ein oder andere vielleicht nicht mehr so sicher, ob die Rente denn so sicher ist, denn die sogenannte Aktienrente kommt. Bedeutet, zusätzlich sollen Arbeitnehmer und Arbeitgeber zusammen 2% des Bruttoeinkommens in einen Aktienfonds einzahlen. In Schweden haben die Menschen mit diesem Modell schon ganz gute Erfahrungen gemacht. Kollege Thorsten Ortmann, wie sicher ist denn so eine Aktienanlage?
1: Der staatliche Standardfonds in Schweden war bislang sehr sicher. Im Durchschnitt warf er eine Rendite von etwa 10-11% pro Jahr ab. Es gab allerdings auch einen heftigen Einbruch. Das war in der Corona-Zeit. Solche Fonds erholen sich aber davon in der Regel. Aber Menschen mit Lücken im Lebenslauf, Teilzeitbeschäftige oder Geringverdiener profitieren viel weniger davon, weil sie eben auch weniger einzahlen.
0: Thorsten, für viele wird die staatliche Rente allein trotz der Aktienrente ja nicht reichen.
1: Einsteiger ins Arbeitsleben sollten einen ETF-Sparplan anlegen und rund 10% des Lohns dauerhaft beiseite legen. Das rät das unabhängige Verbraucherportal Finanztipp. Ab 35 sollte es ein bisschen mehr sein, sagt Finanztipp-Chefredakteur Saidi Sulilatu.
2: Leider wird da der Sparbedarf natürlich erheblich höher. Da reden wir dann schon leicht von 15% vom Netto. Das halten wir auch so für Leute gerade noch für machbar und sich aber auch trauen, wenn man vielleicht vorher schon was angespart hat, vielleicht auf einem Sparbuch, Sparkonto oder ähnliches, davon auch auf einen Schlag einen signifikanten Anteil in ETFs zu investieren. Das holt dann viel verlorene Zeit auch wieder auf.
0: Ja, ETFs sind ja quasi ein Sammeltopf von Aktien. Du kaufst den Korb und bist dadurch an vielen Unternehmen beteiligt. Aber Thorsten, kann ich auch mit über 50 noch schnell was für die Rente aktienmäßig ansparen?
1: Ja, auch da geht noch was, obwohl die Rente schon in Sicht ist. Nochmal Saidi Sulilatu.
2: Bis zum Lebensende habe ich wahrscheinlich nochmal Größenordnung, nochmal 20 Jahre. Und deswegen kann ich mich auch durchaus trauen, in meinen 50ern und auch in meinen 60ern nochmal in tatsächlichen Aktien reinzugehen. Vielleicht nicht im gleichen Maße, aber mit dem Hintergedanken, ich brauche das Geld ja hoffentlich nicht auf alles auf einen Schlag mit 67, sondern kann dann langsam mir sozusagen eine Zusatzrente im Alter ausbezahlen.
1: Ja, und der beliebte MSCI World ETF bringt laut Finanztipp 6-8% Rendite pro Jahr. Solche und andere ETF-Fonds, die kann man kostengünstig zum Beispiel über Online-Broker wie Trade Republic, Scalable Capital und Finanzen Net Zero einrichten.
0: Die sogenannte Aktienrente kommt. Wie ihr euch zusätzlich noch absichern könnt, hat euch Thorsten Ortmann erklärt.
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1: Ich bin Dirk Zeitler. Die deutsche Fußballnationalmannschaft hat ihr drittes Gruppenspiel bei der WM mit 1:2 gegen Ecuador verloren. Für die K.O.-Runde war die DFB-Auswahl bereits vor dem Anstoß als Gruppensieger qualifiziert.
2: Es ist ein Dämpfer zur richtigen Zeit und hoffentlich ein Weckruf. Mit der bisher schwächsten Turnierleistung beendet das deutsche Team die Gruppenphase, trotz der ganz frühen Führung durch Leroy Sané. Danach zeigt das deutsche Team viele Schwächen, wirkt fahrig und unkonzentriert. Der Siegtreffer nach rund 80 Minuten völlig verdient. Die Fans in den gelben Trikots rasten förmlich aus. Ecuador hat sich für die K.O.-Phase qualifiziert. Julian Nagelsmann muss jetzt die richtigen Lehren aus der Pleite ziehen, denn mit noch so einer Leistung dürfte er schnell vorbei sein mit dem Traum vom WM-Titel. Aus New York, Thomas Bremser.
1: Die Elfenbeinküste folgt Deutschland ins 16. Finale. Der Afrikameister von 2024 gewann gegen Curaçao mit 2:0. Auch die Niederlande haben als Gruppensieger die K.O.-Runde erreicht. Die Niederländer gewannen gegen Tunesien mit 3:1. Japan und Schweden haben sich durch einen 1:1 Unentschieden im direkten Duell ebenfalls für die K.O.-Runde qualifiziert. Nach den verheerenden Erdbeben in Venezuela haben die Behörden bisher 188 Tote gezählt. Fachleute rechnen jedoch mit deutlich mehr Todesopfern. Auch Deutschland hat Hilfe angeboten.
3: Wir helfen, wir stehen an der Seite Venezuelas, sagt Kanzler Merz. Mehrere Transportflugzeuge der Bundeswehr, die stünden bereit, versichert der Verteidigungsminister. Und in der Tat, Material und Rettungsteams. Eigentlich wird alles gebraucht im Krisengebiet. Dort graben Menschen mit bloßen Händen weiter nach Verschütteten. Andere stehen vor Trümmerbergen dort, wo einmal ihr Zuhause war. Mancherorts gibt es weder Wasser noch Strom. Claudia Wächter, Nachrichtenredaktion.
1: Die Deutsche Bahn setzt künftig auf mehr Verlässlichkeit statt auf ehrgeizige Versprechen. Nach Angaben des Konzerns stehen mit einer neuen Strategie betriebliche Qualität und wirtschaftliche Stabilität im Mittelpunkt. Eine Fernverkehrspünktlichkeit von mindestens 80% wird nun erst für die 2030er Jahre angestrebt.
4: Das Wetter.
5: Da brauchen wir keine Glaskugel. Es bleibt heiß und meist trocken. Heute teilweise so vereinzelt mal ein Hitzegewitter ab dem Nachmittag. Es bleibt aber eben meist sonnig und trocken mit maximal 40 Grad. Morgen am Samstag so ziemlich dasselbe nochmal. Sonntag dann mehr Wolken und mehr Gewitter.
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6: A1 Köln-Münster zwischen Schwerte und Kreuz Dortmund-Unna. 2 Kilometer Stau, 5 Minuten Zeitverlust. Und A4 Aachen-Köln zwischen Merzenich und Kerpen, 1 Kilometer stockender Verkehr, 13 Minuten Verzögerung. Wir wünschen allen unterwegs gute Fahrt.
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5: Es schreiben ja immer weniger Leute Briefe. Trotzdem gibt es jetzt eine Helene Fischer Briefmarke. Ist eine limitierte Sonderedition. Gibt es seit heute zu kaufen. Ich will auch eine Briefmarke von mir. Was? Nee, ich mache alles per Mail. Wofür ich die denn haben will? Ich möchte mir die auf den Kühlschrank kleben, ist doch klar.

0: Einen schönen guten Morgen an diesem Freitag, am Tag der Kälte.
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0: Aber ihr habt richtig gehört. Ja, heute ist tatsächlich internationaler Tag der Kälte oder Kältetechnik. Laura Potting ist da. Guten Morgen.
2: Seelisch bin ich ein Eiszapfen.
0: Ich wusste es schon immer wirklich. Also ist nichts Neues.
2: Zurück zu diesem Tag heute. Der soll unter anderem die weltweite Bedeutung der Klimakälte- und Tiefkühlbranche hervorheben. Und ganz ehrlich, an diesen Tagen wissen wir sie mehr zu schätzen als je zuvor.
0: Ja, auf jeden Fall. Du hast ja sogar ein kleines Gedicht geschrieben.
2: Ja, pass auf.
3: Klimaanlage, oh du Wundervolle, du Herrliche, du super Tolle, machst mich kalt, wenn mir ist warm, denn mein Hirn ist schon blutarm. Kühlschränke, die liebe ich auch, mehr kaltes Bier in meinen Bauch.
2: So, was soll ich? Ich sollte da einen Preis für gewinnen, finde ich.
0: Frühschichten tun wir nicht.
2: Nein.
0: Gut. Aber wir brauchen das alles, wir brauchen alles, was uns kühlt und wenn es das ist, dann ist
2: ja,
0: es das.
2: Der Deutsche Wetterdienst zum Beispiel, der warnt heute auch wieder vor extremer Hitze, nämlich die Höchstwerte steigen heute auf 34 bis 39 Grad, entlang des Rheins sind bis zu 40 Grad möglich. Boah. Damit könnte der Hitzerekord in NRW für Juni geknackt werden. Nach Angaben des Deutschen Wetterdienstes wurde der bisherige Monatsrekord am 18. Juni 2002 in Herten mit 38,3 Grad gemessen.
0: Wow. Und passend zum sommerlichen Wetter starten auch die Sommer.
2: Ja, und zwar im Saarland, in Rheinland-Pfalz und in Hessen. Die Kids in NRW müssen noch warten, für die geht's erst Mitte Juli los.
0: Dann, wenn es regnet, ne?
2: Ich hoffe nicht. Bitte, das wäre ganz gemein. Das wird mir nicht gefallen.
0: Laura, haben wir noch was vergessen?
2: Möge der Ventilator mit uns allen sein.
0: Ganz genau.
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1: Ich liebe ja Haustiere, wirklich, aber 500 davon? Hi, Sascha Fassbender hier. Und in Portugal gibt's in einer alten Bibliothek 500 Fledermäuse. Die wohnen da. Hat auch einen klugen Grund, das Ganze. Die 500 Fledermäuse futtern Insekten und schützen so die Bücher. 500 Fledermäuse, Wahnsinn. Wobei ich glaube, so Insektennetze sind ein bisschen unkomplizierter, oder?

0: Cher, If I Could Turn Back Time. Für den ganz, ganz frühen Freitagmorgen. Einfach mal raus müssen. Kennt jeder, oder? Aber bis wohin geht ihr dann, wenn ihr zu Hause seid und ey, ich will einfach raus? Julia Rebecca Riedel erzählt heute Morgen im Augenblick mal von der evangelischen Kirche davon, dass sie das Meer und den Wind brauchte, um durchzuatmen und noch ein bisschen mehr bekommen hat. Gute Geschichten von beeindruckenden Menschen.
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2: Manchmal muss ich einfach raus. Nicht irgendwohin. Dahin, wo der Wind so stark ist, dass er mir die Gedanken aus dem Kopf pustet. Also Ostfriesland mit Deichschafen und Wattenmeer. Zu Hause fühlt sich alles eng an. Zu nah, zu laut, zu viel. Auf dem Deich ist da plötzlich Weite. Manchmal müssen Gedanken wie Drachen fliegen dürfen, denke ich. Hoch raus, an einer langen Leine, nicht festhalten, einfach ziehen lassen. Wir fahren mit einem Kutter raus ins Wattenmeer. Ein Fischer erklärt, wie Krabben gefangen werden. So viel Wissen, so viel Liebe zum Detail. Ich höre zu und merke, ich lerne gerade etwas, das wollte ich gar nicht wissen. Aber es begeistert und bereichert mich. Dann ein Freilichtmuseum, ehrenamtlich betrieben. Teezeit mit Rosinenbrot, eine alte Bandsäge, die wieder läuft. Menschen, die ihr Leben damit verbringen, anderen zu zeigen, wie es früher war. Und wie es war, fühlt sich plötzlich sehr lebendig an. Und ich denke, wo wäre ich ohne die Menschen, die ihr Wissen mit mir teilen? Die mich etwas sehen und spüren lassen vom Leben vor mir. Und vielleicht auch von dem Leben, das noch kommt. Die mir helfen, den Kopf frei zu kriegen und neue Gedanken rein. Ich bin dankbar dafür. Für den Fischer auf dem Kutter, für die Ehrenamtlichen mit ihrer Bandsäge, für den Wind, der meine Gedanken durchgelüftet hat. Ich fahre anders nach Hause, als ich gekommen bin. Den Kopf freier, das Herz leichter. Manchmal braucht es dafür nicht viel, nur den richtigen Wind und die richtigen Menschen. Julia Rebecca Riedel von der Evangelischen Kirche für Augenblick mal.
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1: Mit Thorsten Adolfs. Guten Morgen. Fußball-Deutschland muss einen Dämpfer einstecken. Gegen Ecuador gab es bei der WM gestern Abend den bisher schwächsten Auftritt der deutschen Elf und eine 1:2-Niederlage. Weitere Infos dazu von Marc Weiß.
2: Es fing gut an, ausgerechnet der immer umstrittene Leroy Sané schoss nach weniger als 2 Minuten das früheste deutsche Tor der WM-Geschichte. Danach lief allerdings nicht mehr viel zusammen für das deutsche Team. Das wollte auch der Bundestrainer hinterher nicht schönreden.
3: Ich finde, wir hatten einen super, super Start ins Spiel und müssen, wenn wir so früh führen, finde ich, mit viel mehr Überzeugung das Ding zu Ende spielen. Leider haben wir direkt nach dem Tor angefangen, Harakiri in der Positionierung zu machen, dann wurde es schwer.
2: Wobei nicht nur Harakiri der Positionierung stattfand, auffällig war in Zweikämpfen oft eine körperliche Unterlegenheit der Deutschen gegen ein stark anlaufendes Ecuador. Die Defensive um Abwehrchef Jonathan Tah wackelte in der zweiten Hälfte bedenklich. Die Umstellungen nach dem Turnierausfall von Schlotterbeck sind ganz offensichtlich noch nicht perfekt. Das kann als Entschuldigung angeführt werden. Nach vorne lief allerdings auch nicht mehr viel. Teilweise wirkte der Aufbau der DFB-Elf fahrig und selbst Undaf ab der 59. Minute dabei schoss kein Tor. Die Niederlage war verdient, aber sportlich zum Glück egal, denn der Gruppensieg stand schon vorher fest. Das deutsche Team muss sich aber steigern bzw. zur alten Form zurückfinden. Das 16. Finale ist am kommenden Montag gegen einen der besten Gruppendritten.
1: Und jetzt weitere Nachrichten in der Zusammenfassung. Nach dem Erdbeben in Venezuela mit mindestens 235 Toten und mehr als 4.300 Verletzten erreichen immer mehr Helfer das Katastrophengebiet. Auch das Technische Hilfswerk fliegt Einsatzkräfte dorthin. Experten vermuten, dass die Gesamtzahl der Verschütteten in die Tausende gehen könnte. Die beiden Beben der Stärke 7,2 und 7,5 sind die schwerste Naturkatastrophe in Venezuela seit Jahrzehnten. Der Deutsche Gewerkschaftsbund legt heute seinen Gegenentwurf zu den Rentenplänen der Regierung vor. Das Konzept baut allein auf der gesetzlichen und einer verpflichtenden betrieblichen Rente auf. Einem höheren Rentenalter erteilt die DGB-Kommission eine Absage. Außerdem will sie die abschlagsfreie Rente nach 45 Berufsjahren erhalten. Der Kauf von neuen Verbrennern wird von den Autobauern wieder stärker gefördert. Das hat das Car Center ermittelt. Demnach gab es zuletzt bei E-Autos im Schnitt einen Preisnachlass von 17,8% auf den Listenpreis. Bei den Verbrennern gab es einen Rabatt von 18,4%. Sie sind damit zumindest in der Anschaffung rund 2.000 Euro billiger als die E-Modelle. Deutschland schwitzt und heute könnte es sogar noch heißer werden als bisher. Die Meteorologen erwarten neue Rekordwerte, die wir so in einem Juni noch nicht erlebt haben. Die 40-Grad-Marke könnte geknackt werden und an einigen Orten soll es sogar bis zu 41 Grad heiß werden, sagt der Deutsche Wetterdienst. Vom Umweltbundesamt heißt es, dass solche extremen Hitzewellen durch den Klimawandel immer öfter kommen und intensiver werden. Soweit die Meldungen mit Thorsten Adolfs.
4: Dankeschön, Thorsten. Das Hellweg Radio Wetter beginnt heute. Der Hitzewahn bei uns, habt ihr gerade gehört. Ne? Jetzt lohnt es sich ja noch, ich sag mal, die Fenster aufzureißen. Aktuell bewegen sich die Temperaturen nämlich bei uns so um die 20 Grad im Kreis Soest. Das ist nochmal ganz angenehm. Nachher wird es dann aber sonnig und heiß. 36 Grad später dann bei euch in Rüthen-Östereiden und in Welver-Flerke. Auch das Wochenende wird so heiß. Morgen nochmal so wie heute. Am Sonntag geht es dann ein kleines bisschen runter mit den Temperaturen. Abends sind dann Hitzegewitter möglich. Also bei dem Wetter, passt auf euch auf. Gleich 3 Minuten nach 6. Hallo Autofahrer, hier ist der schnellste Verkehrsservice zwischen Lippe und Möhne. Stand jetzt noch alles ruhig, keine Staus. Aber geblitzt wird, und zwar standesgemäß, ein Anleuchter auf der Kiewer Straße. Da steht nämlich der Blitzeanhänger, der steht da auch noch ein bisschen. Also seid da schon mal aufmerksam. Wenn ihr noch einen Blitzer haben solltet, gerne melden hier bei uns per WhatsApp oder anrufen 0800 377 80 80. Gute Fahrt.
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4: Guten Morgen. Genau, hallo und guten Morgen. Nein, die Frau Umminger hat jetzt keine tiefere Stimme bekommen. Sie hat einfach nur Urlaub. Ich springe gerne ein, natürlich. André Josten hier. Und dann nehmen wir diesen Schwung, dieser leichten Frische heute Morgen noch so direkt mit hier in die Sendung. Also öffnen wir doch jetzt einfach mal alle gemeinsam ein Fenster.

0: Einen schönen guten Morgen. Es ist Freitag, 6:09. Ihr hört Hellweg Radio. Und ich bin mir ziemlich sicher, der ein oder andere hat heute Nacht vielleicht sehr glückselig mit seinem Sammelheft im Arm ganz friedlich geschlafen. Ganz stolz, glücklich, happy. Bilder tauschen sorgt offenbar für keinen nassen Rücken, denn hier war gestern so viel los bei der Hitze bei uns in Soest in der Höggenstraße. Die Hellweg Radio Panini Tauschbörse zur WM, ein voller Erfolg. Die Besucher sind mit ihren Sammelheften und Spielekarten wirklich aus dem ganzen Kreis Soest hier bei uns angekommen. Also aus Warstein waren sie, aus Wickede, aus Welver. Sind hier vorbeigekommen und haben dann untereinander wie wild getauscht. Also es lief.
1: Sehr gut. Also ich habe über 80 Sticker getauscht und wir haben vorher noch so 150 gefehlt.
2: Ich habe schon viele neue gezogen und auch viele neue getradet.
3: Ich hatte Cristiano Ronaldo und da habe ich auch schon für 5 andere Karten getauscht.
4: Es lief gut, weil ich habe ziemlich viele Karten gekriegt, die ich noch brauche.
5: Also ich habe 2 Mannschaften voll, Deutschland und Portugal.
6: Sehr gut, hat Spaß gemacht und ich habe viel getauscht.
0: So, klingt dann einer Top-Bilanz von den Jungs, oder? Simone aus Welver war auch mit dabei.
7: Mein Sohn war vorhin mit seinem Freund schon hier, war total begeistert von eurer Aktion, hat ganz, ganz viele neue Bilder bekommen. Ja, und jetzt sitzt er zu Hause und klebt ein und ich mache jetzt nochmal die Spätschicht. Ich versuche nochmal für ihn Bilder zu tauschen.
0: Stark, ne? Mama ist dann nochmal los. Fotos und Videos von der Hellweg Radio Tauschbörse findet ihr natürlich bei uns auf den Social-Media-Kanälen Facebook, Instagram. Klickt da mal rein, guckt euch das mal an, war wirklich gut.

0: Einen schönen guten Morgen. 14 nach 6 ist es. Ja, die Frage, ist es der Dämpfer zum richtigen Zeitpunkt?
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0: Das deutsche Team verliert das dritte Gruppenspiel dieser Mega-WM gegen Ecuador mit 1:2 aus deutscher Sicht. Dabei hat auch alles wirklich gut angefangen, so Spieler Joshua Kimmich.
2: Wir sind eigentlich relativ gut ins Spiel gekommen, gehen früh in Führung, haben dann wieder zu viele Ballverluste, laden dadurch den Gegner immer wieder ein, machen dann auch den Gegner dadurch stark. Und ja, als in der zweiten Halbzeit muss man dann schon sagen, war es dann eine verdiente Niederlage.
0: Ja, da war die Laune bei den Public Viewings in Soest oder in der Poststraße in Lippstadt mal ganz kurz down. Deutschland hat sich aber schon als Gruppenerster für die K.O.-Runde dieser XXL-WM qualifiziert. Das stand ja schon vor dem Spiel gegen Ecuador fest. Also von daher erstmal alles ruhig Blut. Vielleicht war es dann der richtige Warnschuss zum richtigen Zeitpunkt nochmal. Unklar ist jetzt allerdings immer noch, gegen wen die Mannschaft dann am Montag im 16. Finale treffen wird. Sobald das raus ist, hört das hier bei uns.

0: Einen entspannten Freitagmorgen im Kreis Soest wünsche ich. Stellt schon mal das Wasser kalt, für später auf jeden Fall. Vielleicht schon mal das Wassereis einfrieren auch, so eine kleine Abkühlung heute Mittag. Denn es ist Freitag und es wird der heißeste Tag des Jahres. Heute Temperaturen bis 36 Grad und gerne auch noch mal etwas mehr. Also heute wird es vielleicht körperlich ein bisschen anstrengend, deswegen sorgt da schon mal ein bisschen vor. Jetzt vielleicht noch mal lüften, jetzt geht die Luft gerade noch so ein bisschen. Mehr zum Wetter gleich um halb bei uns nach den Nachrichten.
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0: Einen schönen guten Morgen, es ist Freitag. Hier ist Hellweg Radio. Angenehmes Aufstehen wünsche ich. Jetzt ist es 6:30.
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2: Mit Sören Sölter, guten Morgen. Marode Straßen und Brücken, um unter anderem die künftig schneller sanieren zu können, hat die Bundesregierung ein neues Gesetz erarbeitet. Heute wird darüber im Bundestag abgestimmt. Ziel, Bauvorhaben an der Infrastruktur zu beschleunigen, dadurch, dass zum Beispiel Genehmigungsverfahren verkürzt werden. Ernüchterung bei der deutschen Fußballnationalmannschaft. Im letzten WM-Gruppenspiel gab es am Abend in New York eine 1:2 Niederlage gegen Ecuador. Trotzdem zieht Deutschland als Gruppenerster in die K.O.-Phase ein. Der nächste Gegner steht noch nicht fest. Und jetzt die Nachrichten für den Kreis Soest. Ein tierisches Forschungsprojekt läuft aktuell an der Fachhochschule Südwestfalen. Die arbeitet dafür mit den Soester Wiesenhähnchen zusammen. Landwirt Sebastian Gockel mästet Freilandhähnchen in Mobilstellen auf Soester Wiesen. Studierende der FH begleiten den Betrieb unter anderem, um herauszufinden, was die Freilandhaltung bringt. Denn die ist für die Tiere eher ungewöhnlich, sagt Gockel.
3: Im Sommer liegen sie meistens gerne im Stall, weil es da schattig ist, können aber genauso auf die grüne Wiese gehen. Einfach Freilandhähnchen ist eine absolute Nische, gibt es ganz, ganz selten. Da wollen wir alte Erfahrungen mit sammeln und wollen es gerne anbieten.
2: Aktuell werden die Freilandhähnchen wieder geschlachtet und dann gibt es das Fleisch an mehreren Stellen in Soest zu kaufen. Wer im Kreis Soest kirchlich heiraten oder sich segnen lassen will, kann das heute noch mal ganz unkompliziert tun. Bad Sassendorf beteiligt sich an der bundesweiten Aktion Einfach heiraten. Zwischen 11 und 17 Uhr können Paare an der evangelischen Kirche bei der Wasserstraße vorbeikommen und sich im wahrsten Sinne des Wortes trauen. Voraussetzung ist eine Eheurkunde und mindestens ein evangelischer Ehepartner. Für eine Segnung gibt es keine formalen Bedingungen. Anfang des Monats hatte es die Aktion auch schon in Lippstadt-Kappel gegeben. Unklarer Gasgeruch hat gestern im Aquafun in Soest einen großen Feuerwehreinsatz ausgelöst. Am späten Nachmittag hatten mehrere Gäste den in den Umkleiden bemerkt. Daraufhin rückte die Feuerwehr mit über 50 Einsatzkräften an. Die führten mehrere Messungen durch, konnten aber nichts Ungewöhnliches feststellen. Zwei Personen klagten unter anderem über Augenreizungen. Eine davon kam ins Krankenhaus. Was genau den Einsatz ausgelöst hat, ist noch unklar. Zunächst war der Verdacht, dass es Chlorgas war. Das benutzt das Aquafun aber gar nicht. Und soweit die Nachrichten mit Sören Sölter.
0: Dankeschön, Sören. Dann gucken wir mal aufs Hellweg Radio Wetter. Da sind wir ja ganz entspannt, was da heute so auf uns zukommt, weil jetzt beginnt ja der Hitzewahnsinn bei uns im Kreis Soest. Heute Morgen ist es noch recht angenehm, um die 20 Grad messen wir da im Kreis Soest. Also wenn ihr nochmal richtig die Zimmer durchlüften wollt, ich glaube, jetzt wäre noch ein ganz guter Zeitpunkt. Nachher wird es dann nämlich sonnig und heiß. 36 Grad erreichen wir dann in Anrechte-Oelde und in Lippetal-Heintrop-Bönninghausen. Auch das Wochenende wird so heiß. Morgen nochmal so wie heute. Am Sonntag geht es dann ein kleines bisschen runter mit den Temperaturen, aber wirklich nur ein kleines bisschen. Abends sind dann auch Hitzegewitter örtlich möglich. Also passt auf euch auf. Sorgt auf jeden Fall vor, dass ihr gut durch den Tag kommt. Ruhig mal einen Schattenplatz suchen oder so. Hier ist der schnellste Verkehrsservice zwischen Lippe und Möhne. Hallo Autofahrer. Und da sieht es Stand jetzt noch sehr gut aus. Keine Staus, keine Blitzer. Wenn ihr was habt, gerne melden hier bei uns. Schickt eine WhatsApp oder ruft einfach an. Die kostenlose Hellweg Radio Verkehrshotline ist die 0800 377 80 80. Kommt gut an.
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0: Riesenaufregung gestern in Soest. Ein stundenlanger Polizeieinsatz mit Spezialkräften. Eine junge Frau hockt mit einer Maske und einem Hoodie vermummt auf einem Hausdach. Keiner weiß warum. Ihr geht es nicht gut bei dieser Hitze. Hellweg Radio war bei diesem Einsatz dabei. Mehr dazu gleich noch in 6 Minuten hier bei uns in Hellweg Radio am Morgen. Ich bin André Josten. Schönen Freitag.

0: Udo Lindenberg und Apache mit Komet um 20 vor 7. Hellweg Radio am Freitagmorgen hier und es scheint ja nochmal alles gut gegangen zu sein. Der Polizeieinsatz in Soest am Osten Hellweg hat gestern Nachmittag fast 100 Einsatzkräfte beschäftigt. Eine junge Frau hatte über mehrere Stunden auf einem 10 Meter hohem Hausdach gesessen. Die Lage war wirklich über lange Zeit unklar. Dabei ging es auch um die Frage natürlich, ob die Frau andere gefährden könnte. Marco Baffascinelli, Sprecher der Kreispolizei, sagte, also am Ende war es ja ein Fall für Spezialisten.
1: Wir hatten ja vor Ort Spezialeinheiten, die auch im Kontakt mit ihr standen und die haben letztendlich den Zugriff gemacht.
0: Na, 4 Stunden hat dieser Einsatz gedauert bei Temperaturen um 35 Grad.
1: Wir hatten Kontakt zu der Person und haben auch immer wieder festgestellt, dass sie schwächer und schwächer wird. Am Ende hatte sie gar keine Reaktion mehr gezeigt. Das war für uns dann auf jeden Fall das Go, die Person vom Dach zu holen. Sie hat auch keine Gegenwehr gezeigt. Sie war halt einfach schwach aufgrund der Länge und der Hitze, die sie auf dem Dach verbracht hat. Und so konnte sie jetzt sicher heruntergeholt werden.
0: Und das, wie gesagt, alles über mehrere Stunden bei 35 Grad. Die Anwohner hatten für die Absperrung dann auch Verständnis.
1: Erstmal ein ganz großes Lob an Passanten. Es ist ja manchmal in so einer Absperrung nicht einfach auch für die Einsatzkräfte. Aber das hat hier ganz gut funktioniert. Alle hatten Verständnis für diesen Einsatz. Es gab Anwohner, die haben uns angeboten, Getränke zu bringen. Dafür bedanken wir uns natürlich recht herzlich. Und von daher gehen wir jetzt zurück und ja, müssen jetzt erstmal wieder alle in den Schatten, ja.
0: So, spektakulärer Einsatz gestern in Soest. Ein Sondereinsatzkommando holte da am Nachmittag eine 19-Jährige vom Dach, die dort über mehrere Stunden gesessen hat. Gehört hat das hier bei Hellweg Radio. 6:42 Uhr, 18 vor 7.

0: Walking on Sunshine. Na, davon bekommst du bestimmt viel Durst, kann ich mir vorstellen. Dafür gibt es ja die Trinkpause. Hydration Break, wie wir jetzt bei dieser Fußball-WM gelernt haben. Und ich finde ja, es ist noch ein bisschen ungewohnt, ne, diese ganze Nummer. Und laut meinem Kollegen Jan aus unserer Hellweg Radio Comedy-Redaktion ist sie auch nur der Anfang einer ganz neuen Entwicklung.
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2: Damit die Spieler endlich mal gemeinsam zusammen einen trinken können, gibt es jetzt die Trinkpausen. Und vielleicht auch, damit der eine oder andere ganz gut damit verdienen kann. Und vermutlich ist das erst der Anfang. Wir freuen uns in wenigen Jahren auf die Zigarettenpause, dann die Essenspause zur Stärkung. Da kommt dann Catering für die Spieler rein, eine schöne Pizza für alle am Spielfeldrand. Dann die Musikpause, während der Ecke spielt eine Blaskapelle, Bella Napoli. Dann wird eingeführt die Wellnesspause, da gibt es Massage, Gesichts Maske, Fußbad. Und dann wird noch eingeführt die Shoppingpause. Da haben dann auch die Spieler kurz Zeit, noch was einzukaufen fürs Abendbrot oder was aus dem Baumarkt zu besorgen für die Terrasse, für die neue Villa. Und wenn dann zwischendurch noch Zeit bleibt, dann spielen sie auch in Zukunft vielleicht noch ein bisschen Fußball.
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Hoffentlich denken die Kollegen heute an den Ventilator, ne? Im Büro. Wird ganz schön heiß. 36 Grad heute bei uns im Kreis Soest. Froh schwitzen jetzt noch nicht, aber später Hellweg Radio hier am Freitag. Das ist die gute Nachricht. Es wird sommerlich bei uns. 10 vor 7, André Joosten hier.

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1: Mit Thorsten Adolfs. Guten Morgen. So klang das in der Nacht in East Rutherford bei New York. Die Fans aus Ecuador haben dort den 2:1-Sieg ihrer Mannschaft gegen Deutschland ausgiebig gefeiert. Für die DFB-Elf, die schon vorher als Gruppensieger feststand, war es ein herber Dämpfer. Trotz eines Traumstarts mit einer frühen Führung durch Leroy Sané fand das Team danach nicht mehr richtig ins Spiel und wackelte vor allem in der Abwehr bedrohlich. Das hat auch den deutschen Fans nicht gefallen.
2: Für mich war es ein bisschen enttäuschend zum Schluss, weil ich mir ein bisschen Einsatz mehr erwartet hätte.
3: Heute hat es mich wieder ein bisschen erinnert an die letzten zwei WMs, also spielerisch, aber dann auch, ich fand die Einwechslung schwach.
4: Ich glaube, schon enttäuscht von der Leistung. Die einzige Entschuldigung, die ich eigentlich gelten lassen würde, wäre, wir waren schon Gruppenerster und es ging um nichts, aber ich glaube, wenn man sich das Zweikampfverhalten anschaut und die Art und Weise, wie wir gespielt haben, das finde ich jetzt schon sehr ernüchternd, muss ich zugeben.
5: Sportsgeist muss man beweisen.
1: Montagabend steht für die DFB-Elf das 16-Finale an. Dann zählt nur noch ein Sieg, um im Turnier zu bleiben und den Traum vom Endspiel in New York am Leben zu halten. Und das sind die anderen Ergebnisse von gestern Abend und aus der Nacht. Curaçao verliert gegen die Elfenbeinküste 0:2. Die Niederlande schlagen Tunesien mit 3:1. Japan und Schweden trennen sich 1:1. Die Türkei gewinnt 3:2 gegen die USA. Und zwischen Paraguay und Australien gab es ein torloses Unentschieden. Damit stehen die Niederlande, Japan und Schweden sicher im 16-Finale. Und jetzt weitere Nachrichten in der Zusammenfassung. Bund und Länder haben sich auf eine Finanzreform geeinigt. Bei der Ministerpräsidentenkonferenz verständigten sich Kanzler Merz und die Länderchefs auf eine Entlastung der Länder und Kommunen. In Zukunft soll der Bund 80% der Kosten übernehmen, die durch bestimmte neue Bundesgesetze entstehen. Mit der Neuregelung sollen vor allem die Sozialausgaben der Kommunen gesenkt werden. Die Ukraine hat Moskau in der Nacht massiv mit Drohnen angegriffen. Kiew nahm vor allem Raffinerien und Öldepots ins Visier. Mit den Angriffen soll dafür gesorgt werden, dass Russland weniger Geld aus dem Ölgeschäft einnimmt, um den Krieg gegen die Ukraine zu finanzieren. Aus Moskau heißt es, mindestens 28 ukrainische Drohnen seien zerstört worden. Es gibt eine gute und eine schlechte Nachricht zur Hitzewelle. Die gute, der menschliche Körper kann sich tatsächlich an Hitze gewöhnen. Die schlechte, das funktioniert nur bis zu einem gewissen Grad. Ab diesem Punkt wird es trotz der Gewöhnung gefährlich. Darauf weist der Deutsche Wetterdienst hin. Bei länger andauernden Hitzewellen seien vor allem die warmen Nächte ein Problem, heißt es. Wenn sich die Schlafqualität verschlechtere, könne die Hitze am nächsten Tag schlechter verkraftet werden. Das waren die Nachrichten mit Thorsten Adolfs.
6: Dankeschön, Thorsten. Och. Heute Nacht ging es tatsächlich sogar. Man konnte gut das Fenster aufreißen. Da kam ein bisschen frische Luft rein. Ansonsten wird es heute der Hitzefreitag bei uns im Kreis Soest. Wir haben wirklich Top-Temperaturen heute. Und zwar um 36 Grad. Später dann bei euch. Zum Beispiel in Effeln auf dem Schützenfest. Das geht ja da heute los. Und Lippstadt-Rebbeke kommt auch auf solche Temperaturen. Aktuell heute Morgen noch mit 19 bis 20 Grad. Ganz angenehm. Gucken wir noch aufs Wochenende. Auch das wird heiß. Morgen dann nochmal genauso wie heute am Sonntag. Ein ganz kleines bisschen, geht es runter mit den Temperaturen. Am Abend sind dann Hitzegewitter möglich. Also bei dem Wetter bitte sorg vor, genug trinken.
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6: 7:03, hallo Autofahrer, der schnellste Verkehrsservice hier zwischen Lippe und Möhne. Heute Morgen noch alles ruhig, keine Staus, keine Blitzer. Wenn ihr was habt, gerne melden. Schickt uns eine WhatsApp, sagt Bescheid oder ruft einfach an 0800 377 8080. Kommt gut an.
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6: Ist er denn auch gut? Wie geht's euch denn heute Morgen?
4: Ich glaube, schon enttäuscht von der Leistung. Die einzige Entschuldigung, die ich eigentlich gelten lassen würde, wäre, wir waren schon Gruppenerster und es ging um nichts. Aber ich glaube, wenn man sich das Zweikampfverhalten anschaut und die Art und Weise, wie wir gespielt haben, das finde ich jetzt schon sehr ernüchternd, muss ich zugeben.
6: Na, erster Jubel, dann halt lange Gesichter. Die Vorfreude auf das dritte WM-Gruppenspiel der deutschen Mannschaft war ja groß. Ne? Also am Nachmittag in der Soester Innenstadt, da habe ich wirklich schon viele im Trikot gesehen. Da haben sich dann, sagen wir mal so, da hat sich dann die erste Turnierniederlage dann eingeschlichen. Das soll hoffentlich dann aber auch für die deutsche Mannschaft die einzige Niederlage bleiben. Und das haben sich viele auf Großbildleinwand beim Public Viewing angeschaut. Und Hellweg Radio hat sich in die Fanmenge gestellt. Stimmung und Reaktionen hört ihr gleich um 10:07 hier bei mir. Habt einen schönen Freitagmorgen mit Hellweg Radio. Ich bin André Jostenhey.

0: Wieder gute Laune hier bei Helwig gerade mit Whitney Houston und I Wanna Dance With Somebody um 12 nach 7. Gute Laune brauchen wir jetzt heute auch mal wieder, ne? Weil es war ja schon ein bisschen ernüchternd, was da in der Nacht passiert ist. Das dritte Gruppenspiel bei dieser Fußball-Weltmeisterschaft ist ja für die deutsche Mannschaft mal in die Buchse gegangen. Zwei Tore nämlich für die Männer aus Ecuador und nur eins für Deutschland. Helwig Radio war bei dem großen Public Viewing in Soos auf dem Marktplatz hinter der Stadthalle mit dabei, hat das Spiel mitverfolgt. In der Halbzeit, da hatte Fan Lennart eine Hoffnung.
1: Es ist halt viel los, es ist eine gute Stimmung immer da. Jetzt gerade steht es noch 1-1, die Stimmung ist noch ein bisschen okay, aber ich glaube, das wird noch.
0: Ja. Wurde leider nichts draus, wie wir wissen. Ida aus Soest war trotzdem noch ganz gut gelaunt und meinte also, so ein Spiel zusammen jetzt auf einer großen Leinwand zu gucken, das ist einfach jedes Mal was Besonderes.
2: Ja, das Spiel war jetzt nicht so gut. Ich hätte mich auch gefreut, hätte Deutschland gewonnen. Aber es war trotzdem schön, mal einfach mit allen zusammen zu sein. Es waren so viele Leute da, die ich kenne. Viel schöner, wenn alle dabei sind, wir alle zusammen feiern können.
0: Und hoffentlich gibt es dann im 16. Finale, das ist dann am Montagabend, wieder was zu feiern. Die Soße haben auf jeden Fall, ich sag mal, ziemlich hohe Erwartungen.
3: Ja, ich hoffe, wir gewinnen das Ding, aber jetzt gerade sieht es ja nicht so aus. Gerade ich bin hier nicht so gut, aber wir hoffen das Beste.
1: Jo, ich glaube, wir gewinnen das Ding, also wir werden Weltmeister.
0: Ha, das ist mal Optimismus. So, gegen wen das deutsche Team dann am Montag spielt, ist noch unklar. Was aber klar ist, wo ihr das wieder gemeinsam gucken könnt, und zwar auf Großbildleinwand. Alle Public Viewings aus dem Kreis Soest könnt ihr euch nachlesen. Bei uns auf helwigradio.de, da haben wir eine Übersicht. Ist ja ganz schön, ne? Vielleicht nochmal Dienstag nochmal spontan freinehmen.

0: All-Time-High, denken sich aktuell auch die Temperaturen hier bei uns? Our... 16 nach 7 ist das Hellweg-Radio hier am Freitag. Und ja, so als Nichtschütze frage ich mich natürlich schon, also wie machen die das so bei 36 Grad?
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0: Marscherleichterung, ja, aber sonst, also ich könnte mir vorstellen, dass Wasser an diesem Wochenende vielleicht beliebter sogar ist als Bier, ne? 8 Schützenvereine feiern ja an diesem Wochenende ihr Schützenfest, zum Beispiel in Effeln, in Lipperode oder auch in Oberense. Und welcher Verein Schützenfest der Woche geworden ist, das hört ihr dann bei mir heute Abend in unserem Hellweg-Radio Schützenfest Warm-Up und natürlich wieder mit ganz viel Partymusik.

Jetzt seid ihr wach, oder? Und wir gucken heute Abend auch nochmal auf den Vorfall in Velva vom letzten Wochenende. Da gab es ja einen Unfall beim Vogelschießen. Die Polizei ermittelt und das und mehr dann heute Abend hier bei uns bei Hellwig Radio ab 18 Uhr in unserem Schützenfest Warm-Up.

0: Nelly Furtado hier bei Hellweg Radio. Gleich noch die New Radicals hier bei mir. You get what you give. So klingt der beste Mix für euren Freitagmorgen.
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1: Mit Sören Sölter, guten Morgen. Der Bundestag entscheidet heute über Pläne der schwarz-roten Koalition, die Bauprojekte im Verkehrsnetz deutlich schneller in Gang bringen sollen. Der Gesetzentwurf sieht vor, Verfahren für Autobahnen, Schienen und Wasserwege zu beschleunigen. Gelten soll dies auch für Verkehrsprojekte, die über das Sondervermögen umgesetzt werden. Die deutschen Fußballmänner haben die WM-Vorrunde mit einem herben Dämpfer abgeschlossen. Gegen Ecuador gab es am Abend in New York eine 1:2-Niederlage. Deutschland war schon vorher für die K.O.-Runde qualifiziert. Das nächste Spiel ist kommenden Montag. Gegen wen es geht, steht noch nicht fest. Und jetzt die Nachrichten für den Kreis Soest. Die Soester Wiesenhähnchen beschäftigen aktuell die Forschung. Studierende der FH begleiten Landwirt Sebastian Gocke, der die Tiere in mobilen Ställen hält und sie so auch nach draußen bringt. Und das sei schon ein großer Unterschied zur normalen Stallhaltung, sagt Gocke.
2: Der Unterschied zu einer Stallhaltung ist einfach, dass sie Frischluft haben, dass sie raus können, also ihre Natürlichkeiten ausleben können. Die können draußen in der Wiese scharren, nach Futter suchen, können in der Sonne liegen, sonnenbaden. All das können die im großen Feststall, so wie man es nennt, halt nicht, ne?
1: Wie viel die Freilandhaltung bringt und wie die Hähnchen vermarktet werden können, das wollen die Studis der FH herausfinden. Wer das Fleisch mal probieren will, die Wiesenhähnchen werden aktuell geschlachtet und an mehreren Stellen in Soest gibt es sie dann zu kaufen. Die bundesweite Aktion Einfach heiraten kommt heute nochmal zu uns in den Kreis Soest. Von 11 bis 17 Uhr können sich Paare in Bad Sassendorf an der evangelischen Kirche trauen oder ihre Liebe segnen lassen. Mehr dazu von Charin Brinkmann aus der Hellweg-Radio-Nachrichtenredaktion.
3: Interessierte Paare sollen einfach spontan vorbeikommen. Wer schon standesamtlich verheiratet ist und eine Eheurkunde mitbringt, kann sich draußen oder drinnen kirchlich trauen lassen, sofern mindestens eine Person auch evangelisch ist. Ansonsten ist eine Segnung ohne formale Voraussetzungen möglich. Wer möchte, kann auch Freunde und Familie mitbringen. Ziel sei nämlich, den Paaren ohne großen Aufwand eine persönliche und feierliche Zeremonie zu ermöglichen, heißt es von der Kirchengemeinde. Die gleiche Aktion hatte es zum 6.6. schon an der Stiftskirche in Lippstadt-Kappel gegeben, mit vollem Erfolg.
1: 3 Verletzte, 2 davon in Lebensgefahr, das ist das Ergebnis eines schweren Unfalls gestern in Welverborgen. Dort waren 2 Autos frontal zusammengekracht, warum ist noch unklar. Ein Fahrer und ein Beifahrer wurden lebensgefährlich verletzt, der andere Fahrer erlitt schwere Verletzungen, so die Polizei. Alle 3 kamen ins Krankenhaus. Auch ein Rettungshubschrauber war im Einsatz. Beide Unfallautos wurden sichergestellt, um die Ursache zu klären. Und soweit die Nachrichten mit Sören Sölter.
4: Dankeschön, Sören. Das Hellweg Radio Wetter für euren Freitag sieht jetzt schon sonnig draußen aus. Temperaturen jetzt aber noch in so einem ganz angenehmen Bereich. Da haben wir noch so um die 20 Grad heute Morgen. Nachher wird es dann aber richtig heiß bei uns. Viel Sonne und 36 Grad zum Beispiel bei euch in Wickede-Echthausen oder auch in Rüthen-Drewe. Also es wird... Ja, da reichen wir wirklich den Hitzehöhepunkt heute an diesem Freitag. Morgen am Samstag genauso wie heute. Am Sonntag geht es ein kleines bisschen wieder runter von den Temperaturen her. Abends sind dann auch Hitzegewitter möglich. 4 Minuten nach 7:30. Hallo Autofahrer, hier ist der schnellste Verkehrsservice zwischen Lippe und Möhne. Aktuell keine Staus, aber der Blitzeanhänger steht in Anröchte auf der Kliverstraße da. Also vorsichtig fahren. Wenn ihr sonst noch Blitze habt oder Verkehrsstörungen, dann sagt uns gerne kurz Bescheid unter der 0800 377 80 80.
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4: Also bei den meisten steht ja wahrscheinlich heute eher so Salat auf dem Speiseplan. Warmes Essen bei dem Wetter, na, eher nicht so, ne? Wird man immer so nass von. Aber in einem Salat, da passt ja auch hervorragend Hähnchen rein. Gutes Hähnchenfleisch gibt es bald aus Soest Ruplo wieder. Und was diese Hähnchen so besonders macht, das hören wir gleich um 20 vor 8 hier in Hellweg Radio am Morgen. André Joosten hier, schönen Freitag.

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0: Helvig Radio am Freitagmorgen. 17 Minuten vor 8 ist es und Daniela hat sich gerade hier bei uns gemeldet. Sie hat nämlich einen aktuellen Blitzer gesehen. Und zwar in Obmünden in Fahrtrichtung Soest. Dankeschön, Daniela, fürs Bescheid sagen. Seid da bitte aufmerksam, wenn ihr noch Blitzer habt. 0800 377 8080. So, und das war ja damals mal so ein Satz. Den hat Oma früher mal rausgehauen, ne? Also, hör mal, soll ich den Schnitzel braten? Nee, ich esse kein Fleisch. Ja, dann mache ich dir wenigstens ein Hähnchen, ne? So, Hühner, denen geht's in Soest Rupplow ganz besonders gut, haben wir jetzt herausgefunden, und zwar für eine gewisse Zeit, weil sie da einfach viel Freiraum haben. Landwirt Sebastian Gockel, wie passend, mästet Freilandhähnchen in Mobilstellen direkt auf den Soester Wiesen, und seine Haltungsform wird begleitet von der FH Südwestfalen, das hat so wissenschaftliche Hintergründe, und das ist nicht nur einfach so alles so nebenbei, nein, die Tiere haben wirklich freien Auslauf und bekommen rund 60 Tage Zeit zum Wachsen. Also etwa doppelt so lange wie in der klassischen Mast.
1: Also die Hähnchen haben einen Mobilstall, der auf unseren grünen Wiesen steht, den wir regelmäßig versetzen können und können halt den ganzen Tag freien Auslauf genießen. Im Sommer liegen sie meistens gerne im Stall, weil es sehr schattig ist, können aber genauso auch, wie wir es hier sehen, auf die grüne Wiese gehen. Einfach Freilandhähnchen, das ist eine absolute Nische, gibt es ganz, ganz selten. Da wollen wir alte Erfahrungen mit sammeln und wollen es gerne anbieten.
0: Ja, Gockel sagt, also die Haltung wirkt sich auch direkt auf die Fleischqualität aus.
1: Also ich selber muss sagen, ich habe früher nie so gerne Hähnchenfleisch gegessen tatsächlich. Muss aber hier zu unserer Mast sagen, dass durch das sie sehr langsam wachsen, wir eine wirklich richtig gute Fleischqualität hinbekommen und die auch etwas schwerer machen wie in diesen normalen Stellen.
0: So, die Freilandhähnchen wurden diese Woche geschlachtet und das Fleisch könnt ihr ab jetzt wieder kaufen. Also noch so ein Tipp zum Beispiel fürs Wochenende, falls ihr grillen wollt. Also ihr bekommt das Fleisch auf dem Hof in Soest Rupplow direkt oder natürlich auch bei Edeka Nüsken. Auch da könnt ihr das Fleisch kaufen für eine Grillparty am Wochenende.

12 vor 8 mittlerweile. Hör mal, Hase, sollen wir nicht mal schnell heiraten? Wie, heute? Ja komm, lass uns doch einfach mal machen. Also die Spontanen sind nämlich heute unter euch gefragt in Bad Sassendorf. Da geht das nämlich, die beteiligen sich nämlich an der bundesweiten Aktion Einfach heiraten. Also Paare können da heute zwischen 11 und 17 Uhr spontan in der evangelischen Kirche bei der Wasserstraße vorbeikommen, um sich da das Ja-Wort zu geben. Also schon cool, so eine Aktion. Hat es ja schon mal gegeben, Anfang des Monats, und zwar in Lippstadt-Kappel. Ich würde sagen, ich drücke euch da mal die Daumen, und sollte euer Partner kurz vorm Ja-Wort dann doch abhauen, dann könnt ihr ihn ja mal fragen,

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1: Mit Nico Hartmann. Die deutsche Fußballnationalmannschaft hat im letzten Gruppenspiel gegen Ecuador einen herben Dämpfer erlitten. Das Team von Julian Nagelsmann unterlag verdient mit 1:2. Trotzdem ist Deutschland als Gruppensieger weiter. Die Elfenbeinküste bezwang unterdessen Curaçao mit 2:0 und belegte Platz 2 in der Gruppe. Außerdem qualifizierten sich in der Nacht Australien durch ein 0:0 gegen Paraguay sowie Japan durch ein 1:1 gegen Schweden sicher als Gruppenzweite für die K.O.-Runde.
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2: Mit Thorsten Adolfs. Guten Morgen. Nach der Niederlage im letzten Vorrundenspiel gegen Ecuador muss die deutsche Fußballnationalmannschaft viel Kritik einstecken. Medien und Experten bemängelten nach der 1:2-Niederlage vor allem die Einstellung des Teams. Nico Hartmann im WM-Studio, das sieht Bundestrainer Julian Nagelsmann ganz anders.
1: Das sieht er völlig anders. Bitte hört auf mit dem Quatsch. Ganz ehrlich, antwortete Nagelsmann bei Magenta TV, als er auf das Thema fehlendes Engagement bei schon feststehendem Gruppensieg angesprochen wurde. Und weiter, wir können keinem Spieler sagen, er hat nicht Gas gegeben. Das ist mir viel zu plakativ. Nagelsmann stellt sich nach der schwachen Leistung des Teams damit bewusst vor die Mannschaft. Intern dürfte das Fazit aber ähnlich ausfallen. So wie es Dennis Undaff ebenfalls bei Magenta TV schonungslos ausführte.
3: Ich hatte das Gefühl, dass sie es mehr wollten als wir. Die waren griffiger. Bei denen ging es noch um alles. Daraus müssen wir lernen, dass wir selbst in solchen Spielen auch alles reinschmeißen und den Sieg wollen.
1: Auch Kapitän Joshua Kimmich schlug in die gleiche Kerbe. Dazu haben auch die Weltmeister Thomas Müller und Mats Hummels Bedenken über den weiteren Turnierverlauf des DFB-Teams geäußert. Hummels Kernsatz, wie soll es dann werden, wenn es um alles geht? Viel Arbeit also für das DFB-Trainerteam bis zum 16. Finale am Montagabend.
2: Danke Nico Hartmann und jetzt weitere Meldungen im Überblick. Der Bund wird bald 80% der Kosten neuer Bundesgesetze übernehmen. So sollen die Länder und Kommunen entlastet werden. Darauf haben sich die Ministerpräsidenten der Länder und Bundeskanzler Merz bei ihrem Treffen in Berlin verständigt. Die Regelung soll aber erst greifen, wenn die Kosten für Länder und Kommunen die Grenze von 200 Millionen Euro überschreiten. Vom Fliegerhorst Wunstorf aus wird heute ein Team des Technischen Hilfswerks ins Erdbebengebiet nach Venezuela starten. Die ungefähr 50 Einsatzkräfte sollen sich an der Rettung von verschütteten Personen nach den beiden schweren Erdbeben beteiligen. Die Bundesregierung will außerdem Hilfsgüter nach Venezuela schicken. Die deutschen Premium-Hersteller wie Audi, BMW, Mercedes und Porsche profitieren nach Ansicht des Autoexperten Dudenhöffer kaum von der E-Auto-Prämie. Sie komme eher Herstellern von Fahrzeugen im Einstiegssegment zugute, so Dudenhöffer, und die würden vor allem aus China und Korea kommen. Dudenhöffer kritisiert, dass die staatliche Subvention die Preise für E-Autos in der Summe künstlich hochhalte. Flugpassagiere sollen in Zukunft schneller abgefertigt werden, bevor sie ins Flugzeug steigen. Der Bundestag will heute die digitale Abfertigung beschließen. Fluggesellschaften und Flughäfen sollen Daten aus Reisepässen oder Personalausweisen speichern dürfen und für digitale Check-ins nutzen. Passagiere müssen die Daten dann nur einmal vor dem Check-in preisgeben. An den weiteren Stationen bis zum Gate würden sie per biometrischer Gesichtserkennung identifiziert, statt überall erneut Dokumente vorzeigen zu müssen. Die Teilnahme an dem neuen Verfahren soll freiwillig sein. Der klassische Schalter bleibt erhalten. Das waren die Nachrichten mit Thorsten Adolfs.
4: Dankeschön, Thorsten. Das Hellweg Radio Wetter ist sonnig heute Morgen bei 23 Grad. Das geht also jetzt heute Morgen noch. Aber nachher wird es dann richtig heiß. Der heißeste Tag des Jahres bisher. Und zwar mit viel Sonne und 36 Grad zum Beispiel später für euren Besuch dann am Albersee in Lippstadt. Im Warstein-Belecke auch da 36 Grad. Morgen am Samstag genauso wie heute viel Sonne. Es bleibt so heiß. Am Sonntag geht es ein bisschen zurück von den Temperaturen her. Abends müssen wir uns dann auf Hitzegewitter einstellen. 3:08, hallo Autofahrer, hier ist der schnellste Verkehrsservice zwischen Lippe und Möhne. Aktuell keine Staus, aber für euch der Hinweis. Auf der A44 Dortmund Richtung Kassel ist auch heute zwischen Soest-Ost und Erwitter-Anröchte nur eine Spur befahrbar. Grund sind da einfach Mängel im Straßenbelag. Die sollen da jetzt behoben werden. Dauert wohl alles noch höchstwahrscheinlich bis morgen früh, sagt die Autobahn GmbH. Also da kann es auch heute wieder, also im Laufe des Tages, dann doch zu Staus kommen. Gab es gestern nämlich auch schon. Wisst ihr Bescheid. Dann auch auf, Daniela hat sich gemeldet, genau, in Obmünden und zwar in Fahrtrichtung Soest. Da wird geblitzt, da bitte vorsichtig sein. Und in Anröchte auf der Kliverstraße steht der Blitzer-Anhänger, auch da aufpassen. Wenn ihr jetzt noch was habt, Staustörungen, Blitzer, gerne melden hier bei uns. Ruft an 0800 377 80 80 oder schickt eine WhatsApp. Gute Fahrt.
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6: Guten Morgen.
4: Dem wünsche ich auch. André Josten hier. Es ist Freitag.

0: Elfe Radio am Freitagmorgen hier mit André Josten. 13 nach 8 ist es und ja, das war schon eine große Enttäuschung da am Abend.
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0: Na, die deutsche Mannschaft als Gruppensieger. Ja, wir haben ja bisher eigentlich ein durchaus ordentliches Turnier gespielt, aber am Abend gab es dann die erste Niederlage und zwar mit 1:2 gegen Ecuador. Gleich mal nachgefragt beim Kollegen Nico Hartmann aus unserem WM-Studio. Guten Morgen. Was war denn los gestern bei den Jungs von Julian Nagelsmann?
2: Ja, guten Morgen erstmal. So viel Zeit muss sein. Das Wort Spannungsabfall hörte der Bundestrainer gestern schon nicht gerne, muss aber gestattet sein, denn es war eine unkonzentrierte Leistung der deutschen Mannschaft. Es gab viele Ballverluste und das trotz der frühen Führung durch Leroy Sané, ein Tor, das aber nach hohem Bein zuvor von Pavlovic gar nicht hätte zählen dürfen. Das sollte eigentlich Sicherheit geben, aber schon früh glich Ecuador durch einen Distanzschuss aus und im zweiten Durchgang waren die Südamerikaner einfach griffiger, spielten intensiver und verdienten sich den Sieg durch ein Eckentor, bei dem Manuel Neuer nach der Kopfballverlängerung etwas zu spät herauskam. Am Ende stand das ernüchternde Fazit von Julian Nagelsmann bei Magenta TV.
3: Bei Ecuador ging es um alles. Hat man schon gemerkt, dass die auf dem Gaspedal waren. Wir hatten mit Ball keine richtige Struktur mehr, haben kaum mehr Entlastung gehabt. Bei der zweiten Halbzeit war es dann auch verdient.
2: Die Frage ist, was macht diese Pleite mit den Köpfen der deutschen Spieler für die K.O.-Runde?
0: Na, hier, ich sag mal, hier geht es ja nochmal gut aus, weil man weiter ist. Ne? Aber ab jetzt bedeutet ja jede Niederlage die Abreise vom Turnier.
2: Genau, ab Montag beginnt dieses, ja, wie sagt man, Do-or-Die-Spektakel der WM. Diesmal eben noch mit einer Runde mehr. 5 Gegner kommen nach dieser Nacht als deutscher Gegner am Montagabend in Boston in Frage. Südkorea, Schottland, Australien, Paraguay und Schweden. Das klärt sich noch. Alles in der Kategorie machbar einzuordnen, mit der richtigen Konzentration und Einstellung, die Kapitän Joshua Kimmich nochmal einforderte bei Magenta TV.
4: Ja, wir dürfen nicht jedes Spiel 1-2 Gegentore bekommen. Wir müssen absolut die Ballverlustquote minimieren und dann können wir auch jeden schlagen.
2: Das wird also eine Mischung aus Wunden lecken und nach vorne schauen in der Analyse bei Julian Nagelsmann und Co. Wollen wir hoffen, dass schnell die Lehren aus der Ecuador-Pleite gezogen werden. Denn ansonsten wird das Turnier für die deutsche Elf nicht mehr so lange gehen.
0: Ja, die deutsche Nationalmannschaft hat ihr letztes Vorrundenspiel gegen Ecuador mit 1:2 verloren. Dankeschön, Nico Hartmann, für die Infos.
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0: So, und außerdem spielten gestern noch die Niederlande gegen Tunesien 3:1, Japan gegen Schweden 1:1 und gerade eben zu Ende gegangen ist die Partie Türkei gegen die USA mit 3:2 sowie Paraguay gegen Australien 0:0. So, jetzt haben wir alles vollständig auf die Reihe gekriegt. Jetzt Musik von Miley Cyrus, 16 nach 8. Schönen Freitag.

0: Vielleicht noch was ganz Entspanntes für euch. Robin Beek, First Time aus den 80ern. Helwig gerade spielt die Hits im besten Mix. Für einen entspannten Start in diesen Hitzefreitag. Und ja, es wird einfach heiß heute und auch am Wochenende. Es fallen zur Sicherheit auch einige Sachen aus. Also das ist zum Beispiel die Demo vom Christopher Street Day in Soest. Ja, die Kundgebung am späten Nachmittag soll es geben, aber der Demonstrationszug durch die Innenstadt, der fällt aus. Oder auch am Samstag, der Tag des Mädchenfußballs beim TuS Wickede, soll im nächsten Jahr nachgeholt werden. Und wenn ihr heute schwimmen wollt, checkt vorher nochmal am besten, ob das überhaupt möglich ist, denn sollte der Besucheransturm am Alberssee in Lippstadt oder in den Freibädern zu hoch sein, dann kann es natürlich auch passieren, dass ihr da nicht mehr reinkommt. Also am besten vorher einfach mal abklären.
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0: 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Jetzt ist es 8.30 Uhr.
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2: Mit Sören Salter, guten Morgen. 6 Tote, mehr als 300 Verletzte. Nach 40 Verhandlungstagen will das Landgericht Magdeburg heute das Urteil gegen im Prozess um die Amokfahrt vom Magdeburger Weihnachtsmarkt verkünden. Angeklagt ist ein heute 51-Jähriger. Er war im Dezember 2024 mit einem SUV in eine Menschenmenge gefahren. Marode Straßen und Brücken. Um unter anderem die künftig schneller sanieren zu können, hat die Bundesregierung ein neues Gesetz erarbeitet. Heute wird darüber im Bundestag abgestimmt. Ziel, Bauvorhaben an der Infrastruktur zu beschleunigen, dadurch, dass zum

0: Beispiel Genehmigungsverfahren verkürzt werden. Und jetzt die Nachrichten für den Kreis Soest. Ein tierisches Forschungsprojekt läuft aktuell an der Fachhochschule Südwestfalen. Die arbeitet dafür mit den Soester Wiesenhähnchen zusammen. Landwirt Sebastian Gockel mästet Freilandhähnchen in Mobilstellen auf Soester Wiesen. Studierende der FH begleiten den Betrieb unter anderem, um herauszufinden, was die Freilandhaltung bringt. Denn die ist für die Tiere eher ungewöhnlich, sagt Gockel.
1: Im Sommer liegen sie meistens gerne im Stall, weil es da schattig ist. Können aber genauso auf die grüne Wiese gehen. Einfach Freilandhähnchen ist eine absolute Nische, gibt es ganz, ganz selten. Da wollen wir alte Erfahrungen mit sammeln und wollen es gerne anbieten.
0: Aktuell werden die Freilandhähnchen geschlachtet und dann gibt es das Fleisch auch wieder an mehreren Stellen in Soest zu kaufen. Die bundesweite Aktion Einfach heiraten kommt heute nochmal zu uns in den Kreis Soest. Von 11 bis 17 Uhr können sich Paare in Bad Sassendorf an der evangelischen Kirche trauen oder ihre Liebe segnen lassen. Mehr dazu von Charin Brinkmann aus der Hellweg Radio Nachrichtenredaktion.
2: Interessierte Paare sollen einfach spontan vorbeikommen. Wer schon standesamtlich verheiratet ist und eine Eheurkunde mitbringt, kann sich draußen oder drinnen kirchlich trauen lassen, sofern mindestens eine Person auch evangelisch ist. Ansonsten ist eine Segnung ohne formale Voraussetzungen möglich. Wer möchte, kann auch Freunde und Familie mitbringen. Ziel sei nämlich, den Paaren ohne großen Aufwand eine persönliche und feierliche Zeremonie zu ermöglichen, heißt es von der Kirchengemeinde. Die gleiche Aktion hatte es zum 6.6. schon an der Stiftskirche in Lippstadt-Kappel gegeben, mit vollem Erfolg.
0: Unklarer Gasgeruch hat gestern im Aquafun in Soest einen großen Feuerwehreinsatz ausgelöst. Am späten Nachmittag hatten mehrere Gäste den in den Umkleiden bemerkt. Daraufhin rückte die Feuerwehr mit über 50 Einsatzkräften an. Die führten mehrere Messungen durch, konnten aber nichts Ungewöhnliches feststellen. Zwei Personen klagten unter anderem über Augenreizungen. Eine davon kam ins Krankenhaus. Was das und den Einsatz ausgelöst hat, ist noch unklar. Zunächst war der Verdacht, dass es Chlorgas war. Das benutzt das Aquafun aber gar nicht. Und soweit die Nachrichten mit Sören Sölter.
3: Dankeschön, Sören. Das Hellweg Radio Wetter wird so langsam immer wärmer. Also jetzt beginnt ja so der Hitzewahnsinn hier bei uns im Kreis Soest. Aktuell schon um die 25 Grad. Das ist schon ganz schön warm. Nachher bleibt es richtig schön sonnig wie jetzt auch, aber es wird richtig heiß mit 36 Grad bei euch in Bad Sassendorf, Enkesen im Klei oder auch in Lippstadt-Herringhausen. Das Wochenende, auch morgen am Samstag, genauso wie heute, viel Sonne, 36 Grad. Am Sonntag geht es ein bisschen runter mit den Temperaturen und da sind dann auch abends Hitzegewitter möglich. 4 Minuten nach 9, hallo Autofahrer, hier ist der schnellste Verkehrsservice zwischen Lippe und Möhne. Aktuell keine Staus, aber nachher kann es dazu kommen, denn wir haben die Meldung von der A44 Dortmund Richtung Kassel. Da ist auch heute zwischen Soest Ost und Erwitter Anröchte nur eine Spur befahrbar. Da gibt es nämlich Mängel am Straßenbelag. Die sollen behoben werden. Das kann allerdings auch bis morgen früh noch dauern, sagt die Autobahn GmbH. Dann haben wir einen Blitzer heute Morgen noch für euch, und zwar in Oppenmünden in Fahrtrichtung Soest und in Anröchte auf der Kleverstraße. Da steht der Blitzeranhänger. Staus und Blitzer könnt ihr uns jederzeit melden per WhatsApp oder anrufen 0800 377 80 80. Kommt gut und sicher ans Ziel.
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3: Guten Morgen. Ich mache hier heute Morgen den UNDAF. Einwechslung so kurz vor Wochenende für Friederike Umminger, die hat Urlaub. Und UNDAFs Einwechslung hat am Abend beim Spiel gegen Ecuador allerdings nur wenig gebracht bei der 2:1 Niederlage. Das haben viele vor den Leinwänden hier bei uns im Kreis Soest gesehen. Public Viewing ist ja hier ein ganz großes Thema. Jannis aus Bad Sassendorf, der ist davon großer Fan.
6: Ja, einfach um die WM-Euphorie mehr mitzunehmen. Weil ich finde, wenn man zu Hause einfach alleine guckt, dann kriegt man das nicht so mit. Und so kriegt man das wirklich in allen Zügen.
3: Die WM-Euphorie hat aber einen kleinen Dämpfer jetzt bekommen. Wir haben uns unter den Fans in Soest gemischt und haben uns da umgehört. Und wie die den Abend empfunden haben, da hören wir gleich nochmal rein gegen 8:45. André Joosten hier, schönen Freitag.

0: Großartige Nummer von Roxette, It Must Have Been Love aus den 90ern hier bei Hellwig Radio. 8.46 Uhr, 14 Minuten vor 9 ist es an diesem Freitag. Und ja, jetzt haben wir es alles mal ein bisschen sacken lassen, aber man muss schon feststellen, ne? Schon sehr ernüchternd, was da gestern Abend, am späten Abend abgelaufen ist. Also das dritte Gruppenspiel bei dieser Weltmeisterschaft für unser deutsches Team ging mal mächtig in die Buchse. 2 Tore für Ecuador und das deutsche Team durch Leroy Sané kam nur zu einem Treffer. Das relativ früh. Hellwig Radio war beim großen Public Viewing in Soos auf dem Parkplatz und zwar hinter der Stadthalle mit dabei. Da war wieder richtig was los. Ida gehörte dazu. Sie kommt aus Soos und war trotz der Niederlage nach dem Spiel immer noch ganz gut gelaunt und meinte, so, das Event, also gemeinsam Open Air gucken, das ist einfach was Besonderes.
1: Ja, das Spiel war jetzt nicht so gut. Ich hätte mich auch gefreut, hätte Deutschland gewonnen. Aber es war trotzdem schön, mal einfach mit allen zusammen zu sein. Es waren so viele Leute da, die ich kenne. Viel schöner, wenn alle dabei sind, wir alle zusammen feiern können.
0: Na, hoffentlich gibt es dann im 16. Finale, das ist ja Montagabend, dann wieder was zu feiern. Sonst ist ja die deutsche Mannschaft ausgeschieden aus dem Turnier. Und die Soester haben auf jeden Fall ihre Erwartungen so an die Partie dann am Montag.
2: Ja, ich hoffe, wir gewinnen das Ding, aber jetzt gerade sieht es ja nicht so aus. Gerade spielen wir nicht so gut, aber wir hoffen das Beste.
3: Jo, ich glaube, wir gewinnen das Ding. Also, wir werden Weltmeister.
0: So, die Einstellung stimmt schon mal, hoffentlich von der Mannschaft auch. Gegen wen das deutsche Team dann am Montag spielt, das ist noch unklar. Das erfahren wir erst am Wochenende, kurz vorher. Und wo ihr überall Public Viewing machen könnt, hier bei uns im Kreis Soos, das könnt ihr nochmal nachgucken bei uns auf hellwigradio.de. Da ist nochmal alles zusammengefasst für euch in der Übersicht. Und das hier ist jetzt Destiny's Child, Survivor. André Josten hier, schönen Freitagmorgen.

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1: Mit Thorsten Adolfs. Guten Morgen. Egal ob Straßen, Schienen oder Brücken, ein Großteil unserer Infrastruktur ist komplett marode. Das merken wir täglich an vielen Baustellen oder gesperrten Autobahnbrücken. Damit die Sanierung und Modernisierung in Zukunft schneller klappt, soll heute ein neues Gesetz verabschiedet werden. Danny Hopper aus dem News-Team, es hört auf den sperrigen Namen Infrastruktur-Zukunftsgesetz.
2: Genau, und im Kern geht es darum, dass Straßen, Brücken und Schienen schneller geplant und gebaut werden sollen, indem zentrale Verkehrsprojekte in Zukunft als Vorhaben des überragenden öffentlichen Interesses eingestuft werden. Ist wieder allerschönstes Beamtendeutsch. Übersetzt heißt das, wenn der Staat eine neue Autobahn oder Brücke bauen will, gibt es ja viele Interessen, die gegeneinander abgewogen werden müssen, zum Beispiel der Naturschutz oder auch der Lärmschutz für die Anwohner. Durch das neue Gesetz können die Behörden jetzt aber sagen, das Wohl von tausenden Pendlern und der Wirtschaft hat Vorrang. Die Brücke oder die Straße darf also sofort gebaut werden.
1: Man kann es sich denken, bei Umweltschützern kommt das Gesetz wahrscheinlich nicht gut an.
2: Nein, die Deutsche Umwelthilfe zum Beispiel spricht von einem Generalangriff auf den Natur- und Klimaschutz ohne Rücksicht auf Verluste. Neue Autobahnen könnten dadurch einfach so durch Moore und Wälder gebaut werden, sagt sie. Bundesverkehrsminister Schnieder sagt zwar, es würden in keiner Weise Umweltstandards abgesenkt, aber auch im Bundesumweltministerium scheint man nicht zufrieden zu sein. Minister Schneider will, dass wichtige Naturräume wie eben Moore oder Wälder einen vergleichbaren gesetzlichen Stellenwert bekommen wie wichtige Bauvorhaben. Dazu sagt Wirtschaftsministerin Reiche wiederum, man müsse aufpassen, dass man nicht alle Fortschritte wieder zerstöre. Also auch in der Koalition gibt es offenbar noch Redebedarf.
1: Dankeschön, Danny. Und jetzt weitere Meldungen im Überblick. Die Bundesregierung bereitet die Erdbebenhilfe für Venezuela vor. 6 Transportflugzeuge mit Hilfsgütern wie Wasserfiltern, Feldbetten, Zelten und Generatoren will die Luftwaffe dorthin bringen. Außerdem sollen heute Teams des Technischen Hilfswerks ins Katastrophengebiet aufbrechen. Bis jetzt ist von mindestens 235 Toten und mehr als 4.300 Verletzten die Rede. Dabei wird es aber wahrscheinlich nicht bleiben. Die Finanzaufsichtsbehörde BaFin prüft die Geschäftszahlen des Modehändlers Zalando. Es soll möglicherweise Verstöße im Zusammenhang mit der Übernahme des Konkurrenten About You geben. Dabei könnte sich der DAX-Konzern nicht an die finanziellen Spielregeln gehalten haben, die Unternehmen regelmäßig präsentieren müssen. Nach der 1:2-Niederlage gegen Ecuador hat das Rätselraten um den Gegner im 16. Finale für das deutsche Team bald ein Ende. Nach den Spielen gestern ist klar, dass nur noch 3 Mannschaften in Frage kommen. Das sind Paraguay, Schottland und Schweden. Die absolut wahrscheinlichste Variante ist dabei Paraguay. Die Partie findet am Montagabend um 10:30 in der Nähe von Boston statt. Das waren die Nachrichten mit Thorsten Adolfs.
3: Dankeschön, Thorsten. Das Hellweg-Radio-Wetter ist jetzt schon richtig warm. Heute Morgen kurz nach 9. 26 Grad im Kreis Soest, dazu viel Sonne und es bleibt heute den ganzen Tag über sonnig und später dann wird es auch heiß mit 36 Grad in Warstambelicke oder bei euch in Soest. Auch das Wochenende wird bzw. bleibt heiß. Morgen bekommt ihr dann beim Schützenfest in Langeneike oder auch in Lipperode nochmal so ein Wetter wie heute am Sonntag. Ein bisschen runter, wir bleiben aber immer noch knapp über 30 Grad und am Abend müssen wir uns auf Hitzegewitter einstellen.
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3: 9:03, hallo Autofahrer, hier ist der schnellste Verkehrsservice zwischen Lippe und Möhne, keine Staus, aber ich habe 2 Meldungen für euch und zwar einmal auf der H am Abzweig nach Möhnesee-Wippringsen, das ist die B229, da hat es einen Unfall gegeben, seid da bitte aufmerksam, Rettungskräfte sind bereits vor Ort, so heißt es und sehen zu, dass dort alles vernünftig über die Bühne geht, also passt da in dem Bereich bitte auf und dann für euch noch der Hinweis, dass es heute im Laufe des Tages ja doch ein bisschen enger werden kann auf der A44 Dortmund Richtung Kassel, denn auch heute wird zwischen Soest Ost und Erwitter Anröchte gearbeitet aufgrund von Straßenbelagsproblemen. Deswegen gibt es da nur eine Spur, die da frei ist. Also passt da bitte auf, das kann bis morgen früh dauern, dann kann es nachher ein bisschen länger dauern. Geblitzt wird heute Morgen noch. So, da haben wir es auch vollständig. Und zwar in Oppmünden in Fahrt Richtung Soest. Auch da aufmerksam sein. Ansonsten, wenn ihr noch was habt, sagt uns kurz Bescheid. Schickt eine WhatsApp zum Beispiel.
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5: Guten Morgen.
3: Und gleich hört ihr bei mir The Weeknd.
5: Also The Weeknd ist einfach so eine geile Sau. Sorry, aber bester Künstler. Er hat einfach jedes Lied gut gesungen. Das kann nicht sein. Ohne Pause. Wie kann man so gut sein?
3: Ja, genau. Haben sie gestern Abend in München auch sich gefragt wahrscheinlich und dann aber auch gesehen. Weil gezeigt hat er es nämlich bei seinem Deutschland-Tour-Auftakt in München im Stadion der Bayern. Wirklich mit einer Mega-Show. Und gleich hört ihn hier bei mir mit seinem Hit Blinding Lights. Das ist euer Freitagmorgen im Kreis Soest. Mein Name ist André Josten. Guten Morgen.

0: Helve gerade am Freitagmorgen um 8:45. So, die Trinkpause, Hydration Break. Klingt ein bisschen cooler, ne? Ist ja bei dieser WM, gewöhnungsbedürftig, ne? Muss man, kennt man so noch nicht, ne? Muss man sich dran gewöhnen. Und unser Comedy-Experte Jan, der hat angefangen, an einer ganz neuen Idee zu arbeiten. Der entwickelt da was.
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2: Damit die Spieler endlich mal gemeinsam zusammen einen trinken können, gibt es jetzt die Trinkpausen. Und vielleicht auch, damit der eine oder andere ganz gut damit verdienen kann. Und vermutlich ist das erst der Anfang. Wir freuen uns in wenigen Jahren auf die Zigarettenpause, dann die Essenspause zur Stärkung. Da kommt dann Catering für die Spieler rein, eine schöne Pizza für alle am Spielfeldrand. Dann die Musikpause, während der Ecke spielt eine Blaskapelle, Bella Napoli. Dann wird eingeführt die Wellnesspause, da gibt es Massage, Gesichtsmassage, Maske, Fußbad. Und dann wird noch eingeführt die Shoppingpause. Da haben dann auch die Spieler kurz Zeit, noch was einzukaufen fürs Abendbrot oder was aus dem Baumarkt zu besorgen für die Terrasse, für die neue Villa. Und wenn dann zwischendurch noch Zeit bleibt, dann spielen sie auch in Zukunft vielleicht noch ein bisschen Fußball.
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0: 36 Grad, Sonne pur. Heute ist viel Trinken angesagt, Wasser im besten Fall. Ja, ich weiß, was die Schützen jetzt sagen werden. Wasser ist doch im Bier drin.
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0: 8 Schützenvereine feiern an diesem Wochenende ihr Schützenfest, zum Beispiel in Effeln wird gefeiert. Lipperode morgen dann in Oberense wird auch gefeiert. Wer noch so alles dran ist, könnt ihr nachlesen bei uns im Schützenfestkalender auf hellwegradio.de. Und welcher Verein Schützenfest der Woche geworden ist, das hört ihr dann heute Abend bei mir in unserer Warm-up-Sendung. Wie immer freitags mit ganz viel Partymusik, das hier zum Beispiel.

0: Und es gibt natürlich auch die Geschichten aus den Schützenvereinen hier bei uns im Kreis Soest. Da gucken wir nochmal auf die letzte Woche. Da ist ja in Welver etwas Einmaliges passiert. Da gab es ja einen Unfall beim Vogelschießen. Dazu dann heute Abend nochmal den Stand der Dinge. Ab 18 Uhr das Hellwegradio Schützenfest Warmer. Würde mich freuen, wenn ihr einschaltet.
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0: Kann man gut bei hüpfen, ne? Bei Liquido, Narkotik. Übertreibt's aber nicht, wird sehr heiß heute. Oder ihr trinkt parallel sehr viel. So, jetzt gibt's erstmal alles andere, was wichtig ist, um 9:30 Uhr.
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2: Mit Sören Sölter, guten Morgen. Die Aussichten für den deutschen Arbeitsmarkt haben sich wieder eingetrübt. Die Unternehmen planen, wieder vermehrt Stellen abzubauen, meldet das Münchner IFO-Institut. Das Beschäftigungsbarometer sank im Juni um 1,6 auf 92,3 Punkte. Das ist einer der schlechtesten Werte seit der Corona-Pandemie. 5 Frauen und ein Kind sterben, Hunderte werden verletzt. Heute fällt voraussichtlich das Urteil gegen den Todesfahrer vom Magdeburger Weihnachtsmarkt. Die Generalstaatsanwaltschaft fordert eine lebenslange Freiheitsstrafe, die Feststellung der besonderen Schwere der Schuld und eine Sicherungsverwahrung. Und jetzt die Nachrichten für den Kreis Soest. Der Kirchenkreis Soest-Arnsberg baut wegen sinkender Mitgliederzahlen Stellen ab. Die Synode hat bei ihrer Tagung in Wickede ein angepasstes Personalkonzept beschlossen. Laut Kirchenkreis soll sich die Zahl der Pfarrstellen in 6 Jahren halbieren, von aktuell 29 auf dann 14,5. Denn auch die Zahl der Gemeindemitglieder geht zurück. Vor 3 Jahren waren es noch mehr als 93.000. Bis 2032 sind es wohl um die 25% weniger. Der Beschluss zum Stellenabbau fiel mit großer Mehrheit. Die Soester Wiesenhähnchen beschäftigen auch die Forschung. Studierende der FH begleiten Landwirt Sebastian Gockel, der die Tiere in mobilen Ställen hält und sie so auch nach draußen bringt. Und das sei schon ein großer Unterschied zur normalen Stallhaltung, sagt Gockel.
3: Der Unterschied zu einer Stallhaltung

0: einfach, dass sie Frischluft haben, dass sie raus können, also ihre Natürlichkeiten ausleben können. Die können draußen in der Wiese scharren, nach Futter suchen, können in der Sonne liegen, Sonnenbaden. All das können die im großen Feststall, so wie man es nennt, halt nicht, ne?
1: Wie viel die Freilandhaltung bringt und wie die Hähnchen vermarktet werden können, das wollen die Studis der FH herausfinden. Wer das Fleisch mal probieren will, die Wiesenhähnchen werden aktuell geschlachtet und an mehreren Stellen in Soest gibt es sie dann zu kaufen. 3 Verletzte, 2 davon in Lebensgefahr. Das ist das Ergebnis eines schweren Unfalls gestern in Welver-Borgeln. Dort waren 2 Autos frontal zusammengekracht. Warum, ist noch unklar. Ein Fahrer und ein Beifahrer wurden lebensgefährlich verletzt. Der andere Fahrer erlitt schwere Verletzungen, so die Polizei. Alle 3 kamen ins Krankenhaus. Auch ein Rettungshubschrauber war im Einsatz. Beide Unfallautos wurden sichergestellt, um die Ursache zu klären. Und soweit die Nachrichten. Mit Sören Sölter.
2: Dankeschön, Sören. Jetzt wird es langsam richtig warm draußen bei uns. Um die 28 Grad jetzt schon bei uns im Kreis Soest und das um kurz nach 9:30. Dazu viel Sonne und später wird es dann noch heißer. Denkt an die Sonnencreme, egal wo ihr seid. 36 Grad nachher. Zum Beispiel in Möhnesebüerke, in Lippstadt-Rixbeck genau das Gleiche. Auch morgen am Samstag 36 Grad, ganz viel Sonne. Am Sonntag geht es ein ganz kleines bisschen rüber. Wir bewegen uns aber immer noch so um die 30 Grad. Und Sonntagabend kann es möglich sein, dass es dann örtlich zu Hitzegewittern kommt.
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2: 9:30 alle Autofahrer, der schnellste Verkehrsservice zwischen Lippe und Möhne hier. Es hat einen Unfall gegeben und zwar auf der H am Abzweig nach Möhnesee-Wipringsen. Das ist die B229. Der Verkehr wird da gerade an der Unfallstelle dran vorbeigeleitet. Also da wird noch das verunfallte Auto noch abtransportiert. Da bitte aufmerksam sein. Und auf der A44 Dortmund Richtung Kassel ist heute noch zwischen Soest-Ost und Erwitter-Anröchte nur eine Spur befahrbar. Da sind nach wie vor noch Mängel am Straßenbelag, die da heute behoben werden. Das Ganze wird noch bis morgen früh dauern. Wenn ihr noch was habt, vielleicht einen Blitzer, dann ruft gerne an. Das geht kostenlos unter der 0800 377 8080.
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2: Hallo zusammen, ich bin's, André Josten. So, jetzt haben wir kurz nach 9:30. Eine knappe halbe Stunde habe ich hier noch. Also ich fand den Morgen bisher ganz schön.
4: Für mich war es ein bisschen enttäuschend zum Schluss, weil ich mir ein bisschen Einsatz mehr erwartet hätte.

0: Melvick Radio um 21:15 am Freitag. Und Hühner, also denen geht's in Soest Roblo ganz besonders gut, wie wir jetzt festgestellt haben, und zwar für eine gewisse Zeit. Also sie haben da wirklich sehr viel Freiraum. Habt ihr gerade bei uns in den Nachrichten schon gehört, Landwirt Sebastian Gockel, der mästet nämlich Freilandhähnchen in so Mobilstellen direkt auf den Soester Wiesen. Und das nicht einfach nur so nebenbei. Nein, die Tiere haben freien Auslauf und bekommen rund 60 Tage Zeit zum Wachsen. Also etwa doppelt so lange wie in der klassischen Mast.
1: Also die Hähnchen haben einen Mobilstall, der auf unseren grünen Wiesen steht, den wir regelmäßig versetzen können und können halt den ganzen Tag freien Auslauf genießen. Im Sommer liegen sie meistens gerne im Stall, weil es da schattig ist, können aber genauso auch, wie wir es hier sehen, auf die grüne Wiese gehen. Einfach Freilandhähnchen ist eine absolute Nische, gibt es ganz, ganz selten. Da wollen wir halt Erfahrungen mit sammeln und wollen es gerne anbieten.
0: So, und das gibt es jetzt hier bei uns in Soest Roblo. Und Gockel sagt auch, die Haltung wirkt sich auch direkt auf die Fleischqualität der Hühner aus.
1: Also ich selber muss sagen, ich habe früher nie so gerne Hähnchenfleisch gegessen tatsächlich, muss aber hier zu unserer Mast sagen, dass durch das sie sehr langsam wachsen, wir eine wirklich richtig gute Fleischqualität hinbekommen und die auch etwas schwerer machen wie in diesen normalen Stellen.
0: Also die Freilandhähnchen wurden diese Woche geschlachtet und das Fleisch könnt ihr ab jetzt kaufen. Das geht natürlich direkt auf dem Hof in Soest Roblo oder auch bei Edeka Nüsken.

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1: Leonie hier bei Helwig Radio um 12 Minuten vor 10. Das war der Morgen für den Kreis Soest. Gleich geht's weiter ab 10 mit dem Kollegen Kevin Zimmer. Viel Spaß. Ich verabschiede mich jetzt und gehe in diesen heißen Freitag. Kommt gut klar. Passt auf euch auf. Schönes Wochenende. Mein Name ist André Joosten. Bis Montag.

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1: Mit Nico Hartmann. Für die deutsche Fußballnationalmannschaft läuft vieles momentan auf ein Duell im 16. Finale gegen Paraguay hinaus. Durch die gestrigen Ergebnisse sind nur noch Paraguay, Schottland und Schweden als potenzielle Kontrahenten übrig geblieben. Für die Verteilung der Gruppendritten auf die 16. Finals gibt es aufgrund des FIFA-Modus insgesamt 495 Szenarien. Davon sind inzwischen nur noch 51 übrig. 45 davon sehen Paraguay als nächsten Gegner der Mannschaft von Julian Nagelsmann.
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2: Mit Thorsten Adolfs. Guten Tag. Der Deutsche Gewerkschaftsbund ist mit den Rentenplänen der Regierung nicht einverstanden und hat ein eigenes Rentenkonzept vorgelegt. Zwei Tage, nachdem die offizielle Rentenkommission ihr Konzept präsentiert hat. Frage an Marc Weiß aus dem News-Team. Was sind die größten Unterschiede?
3: Also der DGB ist strikt gegen die sogenannte Kapitalrente. Die Regierung will ja mit einem kleinen Teil der Rente am Aktienmarkt Geld machen und so die Renten aufpolieren. Es ist dem DGB zu riskant. Stattdessen sollen alle Arbeitgeber gesetzlich verpflichtet werden, eine betriebliche Altersvorsorge anzubieten. Die ist ja bisher freiwillig. Die Kosten dafür, 2% des Bruttolohns, sollen die Arbeitgeber alleine tragen. Außerdem will der Gewerkschaftsbund das Renteneintrittsalter nicht erhöhen und die sogenannte Rente mit 63 bzw. nach 45 Beitragsjahren soll bleiben. Die will die Regierung ja abschaffen. Mit dem DGB-Konzept sollen 70-90% des letzten Nettoeinkommens als Rente rauskommen.
2: Das klingt für künftige Rentner durchaus verlockend. Wie soll das alles finanziert werden?
3: Also erstmal sollen mehr Menschen in die Rentenkasse einzahlen, auch selbstständige Politiker und Beamte, das will die Regierung auch. Es soll aber deutlich höhere Zuschüsse des Bundes geben. Wo sollen die herkommen? Der DGB fordert höhere Steuern auf hohe Einkommen, große Vermögen und Kapitaleinkünfte. Ja, und spätestens hier wird das Thema zum Streitklassiker, denn von solchen Steuererhöhungen hält vor allem die Union nichts, das weiß man. Man muss ehrlicherweise auch sagen, ganz ohne Beitragserhöhungen kommt auch die DGB-Rechnung nicht aus. Man rechne hier mit leicht steigenden Beiträgen, um das Ganze zu finanzieren, heißt es.
2: Danke, Marc. Und jetzt weitere Meldungen im Überblick. Die Intensität der Hitzewelle in Europa hängt nach Angaben einer internationalen Forschungsgruppe eindeutig mit dem Klimawandel zusammen. Die derzeitigen extrem hohen Temperaturen am Tag und in der Nacht wären nach Angaben der Forscher vor 50 Jahren praktisch unmöglich gewesen. Besonders gefährlich für Menschen sei die Kombination aus hohen Temperaturen und hoher Luftfeuchtigkeit. Auf dem Arbeitsmarkt sieht es gerade alles andere als rosig aus. Nach Angaben des Münchner IFO-Instituts planen wieder mehr Unternehmen Stellen abzubauen. Das entsprechende Beschäftigungsbarometer sank auf einen der schlechtesten Werte seit der Corona-Pandemie. Von einer nachhaltigen Belebung des Arbeitsmarktes sei Deutschland zurzeit weit entfernt, heißt es. Nach dem Erdbeben in Venezuela mit mindestens 235 Toten und mehr als 4.300 Verletzten erreichen immer mehr Helfer das Katastrophengebiet. Auch das Technische Hilfswerk fliegt Einsatzkräfte dorthin. Experten vermuten, dass die Gesamtzahl der Verschütteten in die Tausende gehen könnte. Die beiden Beben der Stärke 7,2 und 7,5 waren die schwerste Naturkatastrophe in Venezuela seit Jahrzehnten. Wer gerade über den Kauf eines neuen Autos nachdenkt, der kann jetzt bei Verbrennern wieder mehr sparen. Eine Studie des Center Automotive Research zeigt, dass die Hersteller hier aktuell sogar stärkere Kaufanreize bieten als bei E-Autos. Die Rabatte für klassische Benziner und Diesel würden im Schnitt mittlerweile bei gut 18% liegen. Damit sind Verbrenner in der Anschaffung im Schnitt fast 2.000 Euro günstiger als vergleichbare Stromer. Wer trotzdem lieber ein E-Auto kaufen will, der sollte nicht so lange warten, denn der Fördertopf des Staates leert sich schnell, sagen die Experten. Soweit die Meldungen mit Thorsten Adolfs.
1: Das Wetter. Das wird der heißeste Tag der Woche bisher. Die Sonne gibt alles, heute den ganzen Tag. Und NRW wird auf bis zu 39 Grad aufgeheizt. Es ist nicht ganz so unwahrscheinlich, dass heute örtlich sogar 40 Grad erreicht werden. Die kommende Nacht wird wieder eine Tropennacht mit Spitzentemperaturen von 26 Grad. Also schlafen wird schwerer. Morgen dann erstmal sonnig und heiß, wieder mit bis zu 40 Grad. Ab dem Samstagnachmittag müssen wir dann örtlich mit Gewittern und teilweise auch mit Unwettern rechnen.
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1: Und wir schauen auf die Straßen, das sind die längsten Staus, alles ab 8 Minuten Wartezeit. A1 Dortmund-Münster zwischen Grabener Kreuz und Hamberg-Hamm 2 Kilometer, 13 Minuten on top. Die A1 Köln-Euskirchen zwischen Hürth und Kreuz-Bliesheim 4 Kilometer, hier sind es 10 Minuten mehr für euch. Die A4 Köln-Aachen zwischen Dreieck Köln-Holmer und Köln-Eiffeltor 6 Kilometer, seid ihr nach 8 Minuten durch. Die 42 Dortmund-Kamp-Lindfort zwischen Kreuz-Oberhausen-West und Kreuz-Duisburg-Nord 1 Kilometer plus 10. Und die A44 Dortmund-Kassel zwischen Büren und Lichtenau 5 Kilometer.
4: Kilometer, kostet euch 22 Minuten. Wir sind an eurer Seite. Gute Fahrt euch.
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4: Hallo, Kevin Zimmer hier. Nach dem verlorenen Spiel gegen Ecuador bekommt die WM-Stimmung so einen kurzen Dämpfer bei uns in Deutschland. Aber wenn verlieren, dann doch bitte schön bei diesem Spiel gestern. Also Leute, es ist nichts passiert. Wir sind Gruppenerster. Wir entspannen uns. Das ist bei dem Wetter eh besser. Schön, dass ihr da seid. Blue sind auch da.

0: Shakira, Die Die, das lief gestern auch, als Deutschland und Ecuador aufs Spielfeld gelaufen sind. Da waren wir noch optimistisch, da waren wir noch gut drauf. Gefeiert haben am Ende nur die Ecuadorianer. Deutschland verliert 1-2. Aber so richtig mies drauf wart ihr am Ende des Spiels nicht. Wir haben mal nachgefragt.
1: Also Deutschland hat 2-2 verloren, aber das nicht das Problem, weil wir sowieso Gruppenerster sind.
2: Ja, weiter sind wir, aber mit den Wechseln und mit dem Spiel insgesamt, weiß nicht, das war heute nichts. Ne?
3: Ich würde sagen, die waren stets bemüht, aber es hat halt einfach nicht gereicht.
4: Ja, ist natürlich sehr schade. Aber Ecuador hat es verdient, ne?
5: Genau, wir freuen uns für Ecuador, sehr sympathisches Land. Schade für Deutschland, aber Montag, da rocken wir die.
0: Die, ja. Egal, wer da kommt, ich tippe schon mal auf ein lockeres 4-0 für uns.
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0: Es ist 10:30.
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0: Mit Sören Sölter, guten Tag. Das Landgericht Magdeburg hat gegen den Todesfahrer vom Magdeburger Weihnachtsmarkt wegen des Anschlags von 2024 mit 6 Toten die Höchststrafe verhängt. Es verurteilte den Angeklagten unter anderem wegen Mordes zu lebenslanger Haft und stellte die besondere Schwere der Schuld fest. Die Aussichten für den deutschen Arbeitsmarkt haben sich wieder eingetrübt. Die Unternehmen planen wieder vermehrt Stellen abzubauen, meldet das Münchner IFO-Institut. Dessen Beschäftigungsbarometer sank im Juni um 1,6 auf 92,3 Punkte. Das ist einer der schlechtesten Werte seit der Corona-Pandemie. Und jetzt die Nachrichten für den Kreis Soest. Der Kirchenkreis Soest-Arnsberg stellt sich darauf ein, künftig weniger Personal zu haben. Die Synode hat bei ihrer Tagung in Wickede ein angepasstes Konzept beschlossen. Hintergrund sind sinkende Mitgliederzahlen. Shahin Brinkmann aus der Hellweg Radio Nachrichtenredaktion mit den Details.
2: Laut Kirchenkreis gab es vor 3 Jahren noch mehr als 93.000 Gemeindemitglieder. Bis 2032 wird mit knapp 25% weniger gerechnet. Deshalb wolle man die Zahl der Pfarrstellen bis dahin halbieren, von derzeit 29 auf 14,5. In den kommenden Jahren würden mehrere Stellen sowieso durch Ruhestand oder Vorruhestand frei. Dadurch sollen Härtefälle voraussichtlich ausbleiben. Gleichzeitig ist geplant, sogenannte interprofessionelle Teams auszubauen, die Aufgaben in den Gemeinden zusammenzubringen.

0: übernehmen. Der Beschluss fiel mit großer Mehrheit.
1: Der Soester Kreistag hat die ersten Weichen für den Wettbewerb Unserdorfer Zukunft im nächsten Jahr gestellt. Der Kreiswettbewerb findet seit 1963 regelmäßig als Vorentscheid für den Landes- und Bundeswettbewerb statt. Es geht darum, besonders engagierte, zukunftsorientierte Dörfer und ihre Projekte auszuzeichnen. Teilnehmen dürfen Orte mit bis zu 3000 Einwohnern. Bei der letzten Auflage 2024 haben im Kreis Soest 20 Dörfer mitgemacht. Gewonnen haben Ostinghausen in Bad Sassendorf und Kallenhardt in Rüthen. Auf der A44 Richtung Kassel gibt es auch heute nochmal Probleme. Grund ist laut Autobahn GmbH eine Gefahrenstelle zwischen Soest Ost und Erwitte. Auf der Fahrbahn waren neue Betonplatten verlegt worden. Zwischen zwei davon befinde sich aber ein wenige Zentimeter breiter Versatz, so die Autobahn GmbH. Die will jetzt nachbessern, das wird wohl bis morgen früh dauern. Solange ist nur eine Spur frei. Gestern war es auf der A44 deswegen zu teils langen Staus gekommen. Und soweit die Nachrichten mit Sören Sölter. Das Hellweg-Radio-Wetter. Wir schauen auf die aktuellen Temperaturen. 31 Grad schon jetzt in Möhnesee-Wipringsen und auch in Erwitte. Dazu ganz viel Sonne und nur vereinzelt mal ein paar Wölkchen. Bis 36 Grad sind heute drin. Morgen ganz ähnlich heiß auch. Am Sonntag gehen die Temperaturen dann so ein kleines Stückchen zurück. Dazu sind Hitzegewitter möglich. Und hier ist der schnellste Verkehrsservice zwischen Lippe und Möhne. A44 Dortmund-Kassel, ihr habt's gehört, zwischen Soest-Ost und Erwitte-Anbräuchte nur eine Spur frei. Gegenrichtung A44 Kassel-Dortmund, da ist zwischen dem Kreuz Unna-Ost und dem Kreuz Dortmund-Unna ein Fahrstreifen gesperrt nach einem Unfall, da aktuell 3 Kilometer stockend.
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3: Und das Ganze mit Kevin Zimmer. Schön, dass ihr da seid bei diesen 39 Grad heute. Wow. Ihr habt's gehört, ja? Machen wir uns nichts vor. 39 Grad, das Wetter hat Fieber, oder?
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0: Leute, es wird heiß morgen beim Rainbow Festival. Aber wir stellen extra eine Menschenwaschanlage auf. Könnt ihr durchlaufen und euch schön erfrischen.
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0: Also ihr könnt auf jeden Fall feiern und das direkt am Fühlinger See. Da kann man vielleicht auch mal so einen Fuß reinhalten und für eine gewisse Erfrischung sorgen. Außerdem gibt es Wasserspender kostenlos auf dem ganzen Festivalgelände. Und ansonsten feiert ihr eine Riesenparty. Und dafür haben wir uns natürlich auch besondere Musik geholt. Die No Angels. Jessie aus der Girlband verrät, wie sehr sie sich auf ihren Auftritt freut.
4: Festivals haben sowieso immer diese besondere Energie. Und beim Rainbow Festival ist es nochmal eine Schippe drauf. Die Energie ist einfach überragend. Und das Publikum ist total hyped, bunt und wunderschön. Also ich freue mich sehr.
0: Also das Rainbow Festival ist was ganz Besonderes. Jeder ist willkommen. Alles steht ganz im Zeichen von Vielfalt und Toleranz. Genau das ist auch den No Angels wichtig.
4: Es ist wichtig, die Community zu unterstützen, also die queere Community. Menschen müssen für ihre Liebe, ihre Identität oder ihr Sein immer noch kämpfen. Und es ist wichtig, die Regenbogenflagge zu schwingen und sichtbar an der Seite der Community zu stehen. Jeder Mensch sollte lieben und leben dürfen, ohne sich dafür rechtfertigen zu müssen.
0: Also, wir freuen uns auf den Auftritt der No Angels morgen beim Rainbow Festival. Worauf können wir uns gefasst machen?
4: Über die Show kann ich verraten, es gibt Eskalation, es gibt Nostalgie, es gibt Abriss, es gibt Gänsehaut. Es wird einfach geil.
0: Ah, so ein bisschen Gänsehaut, das können wir gebrauchen bei den Temperaturen morgen am Fühlinger See Rainbow Festival. Und hier sind sie, die No Angels mit Daylight in Your Eyes.

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3: Mit Thorsten Adolfs. Guten Tag. Die Hitzewelle macht uns weiter zu schaffen. Immerhin soll es spätestens ab Montag kühler werden. Bis dahin heißt es aber Temperaturen von bis zu 40 Grad aushalten. Die Hitze ist mittlerweile auch zu einem politischen Thema geworden. Unter anderem der Städtetag stellt Forderungen. Infos dazu von Marc Weiß.
4: Die aktuelle Hitzewelle ist nach Ansicht der Wissenschaft nicht natürlich, sondern eine Folge des Klimawandels. Um noch schlimmere Hitzewellen möglichst zu verhindern oder sich entsprechend darauf vorzubereiten, müssten Klimaschutz und Hitzevorsorge zu einer Pflichtaufgabe für die Kommunen werden, mit entsprechender finanzieller Unterstützung des Bundes. Das fordert der Städtetag. Aktuell seien solche Maßnahmen in den Gemeinden freiwillig. Entsprechend fänden sie auch nur dann statt, wenn Geld dafür da sei. Dummerweise ist das genau das, was so gut wie allen Kommunen fehlt. Auch viele Krankenhäuser sind offenbar nicht gut gerüstet. Nur ein Drittel der Kliniken habe klimatisierte Patientenzimmer, sagte die Vorsitzende des Marburger Bundes, Jona, im ZDF. In den meisten Kliniken seien nur die Intensivstationen und OP-Räume klimatisiert. Bleibt uns bis Sonntag wohl nur übrig, darauf zu hoffen, nicht ins Krankenhaus zu müssen, außerdem viel zu trinken, nicht in die Sonne zu gehen und große Anstrengungen zu vermeiden. Der Wetterbericht für Montag sieht ganz gut aus.
3: Und jetzt weitere Nachrichten in der Zusammenfassung. Bei VW droht nach Angaben des Manager-Magazins ein Jobkahlschlag. Demnach will der Konzern in den nächsten Jahren bis zu 100.000 Jobs streichen, um die Kosten zu senken und die Wettbewerbsfähigkeit zu erhöhen. In diesem Zusammenhang sollen auch 4 Werke in Deutschland geschlossen werden, meldet der Spiegel. Der Mann, der mit seinem Wagen über den Magdeburger Weihnachtsmarkt gerast war, muss lebenslang ins Gefängnis. Außerdem stellte das Landgericht die besondere Schwere der Schuld fest. Der Mann hatte vor 1,5 Jahren auf dem Weihnachtsmarkt viele Besucher erfasst. Ein 9-Jähriger und 5 Frauen starben. Mehr als 300 Menschen wurden damals verletzt. Reue, Bedauern oder Einsicht habe der aus Saudi-Arabien stammende Arzt im Prozess nicht gezeigt, heißt es von der Generalstaatsanwaltschaft. Die EU will wehrfähigen Ukrainern keinen vorübergehenden Schutz mehr bieten. Das hat Innenkommissar Brunner mitgeteilt. Dabei handele es sich nicht um eine Form der Diskriminierung, heißt es aus Brüssel. In der Ukraine gilt für Männer zwischen 23 und 60 Jahren ein Ausreiseverbot. Es ist eine gute Meldung aus dem Erdbebengebiet in Venezuela. Elon Musk hilft den Menschen dort mit seinem Satelliten-Internetsystem Starlink. Das sorgt dafür, dass die Kommunikation in den betroffenen Gebieten wieder besser läuft und Angehörige einander erreichen können. Auf dem Boden ist die Kommunikation durch die beiden starken Beben nämlich fast komplett zusammengebrochen. Damit die Menschen in den zerstörten Gebieten das Signal empfangen können, bringt die Firma zurzeit so schnell es geht spezielle Empfangsgeräte in die betroffenen Orte. Auch die Rettungskräfte sollen die Terminals nutzen, um sich besser abstimmen zu können. Die Situation vor Ort bleibt dramatisch. Ganze Wohnblöcke liegen in Schutt und Asche. Es wird befürchtet, dass noch tausende Menschen unter den Trümmern begraben sind. Das waren die Nachrichten mit Thorsten Adolfs.
5: Das Wetter. Das ist der heißeste Tag der Woche. Die Sonne ballert heute ohne Ende und in NRW klettern die Temperaturen auf bis zu 39 Grad. Lokal sind sogar 40 Grad drin. In der kommenden Nacht bleibt es wieder tropisch warm mit Tiefstwerten um 26 Grad. Morgen geht es erstmal sonnig und heiß weiter, erneut mit bis zu 40 Grad. Ab Samstagnachmittag müssen wir dann örtlich mit Gewittern und teils auch mit Unwettern rechnen.
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5: Und das sind die längsten Staus. Wir starten auf der A1 Köln-Euskirchen zwischen Kreuz, Köln-Nord und Köln-Löwenich 3 Kilometer. Hier steht ihr 20 Minuten drin. Übrigens alle Staus ab 7 Minuten Zeitverlust. Habe ich vergessen zu sagen, hole ich nach. A42 Dortmund-Kamp-Lindfort zwischen Kreuz-Oberhausen-West und Kreuz Duisburg Nord, 1 Kilometer, hier sind es die 7 Minuten. Die A44 Dortmund-Kassel zwischen Büren und Lichtenau, 5 Kilometer, da müsst ihr 24 Minuten mehr Zeit einplanen. Und etwas weiter noch auf der A44 Dortmund-Kassel zwischen Warburg und Bräuna, 4 Kilometer, da sind es nochmal 13 Minuten on top. Allen unterwegs, gute Fahrt mit uns.
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5: Hallo, ich bin Kevin Zimmer. 1:2 verloren gegen Ecuador. Ja, ich lege den Finger nochmal in die Wunde. So klang übrigens der Siegtreffer für Ecuador beim Fußballkommentator aus Ecuador. Sorry, wenn man das so hört, kann man gar nicht mehr schlecht drauf sein, weil wir verloren haben. Glückwunsch an Ecuador. Hey.

0: wie sieht's bei euch heute aus? Habt ihr Zeit, irgendwie an Baggersee oder an See oder ins Freibad zu fahren?
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0: See ist ja auch wirklich cool, ne? So ein bisschen da rumchillen, ein bisschen schwimmen gehen, was Nettes trinken oder so. Ja, was für uns so ein bisschen wie Urlaub ist und so ein bisschen Abkühlung von der Hitze, ist für die DLRG-Rettungsschwimmerinnen und Schwimmer echt harter Tag, harter Einsatz, ja. Reporterin Rieke Schütt war für uns an einem See und hat der DLRG mal beim Üben über die Schulter geschaut.
3: Der Probealarm ist losgegangen, aber zum Glück nur der Probealarm. Und ich rede hier mit Bastian Zabel. Wie viele sind denn hier von euch immer so vor Ort?
4: Das variiert natürlich immer nach Stärke, auch nach Wetter. Jetzt war es ja zum Glück etwas wärmer, an die 30 Grad. Dementsprechend sind auch ein paar mehr Leute hier. Unser Jugendeinsatzteam ist heute auch hier. Kann so ein bisschen spielerisch mitlernen.
3: Hallo, hallo. Und wer bist du denn?
5: Ich bin Ole.
3: Was machst du heute hier?
5: Wir passen auf, dass niemand im See irgendwie ertrinkt. Und wenn irgendwas passiert, verarzten wir die.
3: Wie alt bist du?
5: Ich bin 12.
3: Wir machen uns jetzt ready. Was machen wir jetzt?
4: Wir machen eine kleine Revierkundefahrt.
3: Ich habe jetzt hier eine Rettungsweste. Zu das Dingen. Okay, top. Ich stehe. Ole sicher drin?
5: Jo.
3: Hände sind am Seil bzw. an den Griffen dran. Basti zieht am Motor.
4: Wir fahren ganz gemütlich.
3: Hält sich gut fest?
5: Jo.
3: Ole, siehst du schon irgendwas, worauf wir achten müssen?
5: Also da hinten sind noch 4 Menschen, da müsste man drauf aufpassen.
3: Haben wir im Blick. Jetzt geht's nochmal Full Speed wieder zum Ufer. Was steht danach für dich an?
5: Danach gibt's Mittagessen und dann mal gucken. Morgen auch nochmal.
3: Danke für deinen Einsatz.
0: Ach, Ole, super. Wir lieben dich. Danke, dass es euch gibt, DLRG, Rettungsschwimmerinnen und Rettungsschwimmer. Wir küssen eure Augen, dass ihr immer genau seht, was los ist. Danke, dass es euch gibt. Habe ich jetzt oft genug gesagt, glaube ich, oder? Aber ich freue mich so darüber, dass wir dann heute schön schwimmen können.

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0: Katy Perry begleitet uns in Richtung Freitagmittag. Es ist 11:30.
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0: Mit Sören Sölter, guten Tag. Ukrainische Männer sollen sich einem Einsatz im Krieg gegen Russland künftig schwerer entziehen können und nicht mehr so einfach Zuflucht in Deutschland oder anderen EU-Staaten finden. 23- bis 60-Jährige, die von der Ukraine keine Ausreiseerlaubnis bekommen, sollen nach einem Vorschlag der Europäischen Kommission von den vereinfachten Aufnahmeregeln für Flüchtlinge ausgenommen werden. Das Landgericht Magdeburg hat gegen den Todesfahrer vom Weihnachtsmarkt wegen des Anschlags von 2024 mit 6 Toten die Höchststrafe verhängt. Es verurteilte den Angeklagten unter anderem wegen Mordes zu lebenslanger Haft und stellte die besondere Schwere der Schuld fest. Und jetzt die Nachrichten für den Kreis Soest. Der Kirchenkreis Soest-Arnsberg baut wegen sinkender Mitgliederzahlen Stellen ab. Die Synode hat bei ihrer Tagung in Wickede ein angepasstes Personalkonzept beschlossen. Laut Kirchenkreis soll die Zahl der Pfarrstellen in 6 Jahren halbiert werden, von aktuell 29 auf dann 14,5. Denn auch die Zahl der Gemeindeglieder geht zurück. Vor 3 Jahren waren es noch mehr als 93.000. Bis 2032 sind es wohl um die 25% weniger. Der Beschluss zum Stellenabbau fiel mit großer Mehrheit. Im Kreis Soest soll der Wettbewerb Unser Dorf hat Zukunft auch im kommenden Jahr wieder stattfinden. Der Kreistag hat dafür jetzt die ersten Weichen gestellt. Der offizielle Aufruf zur Teilnahme ist für Ende des Jahres geplant. Scharin Brinkmann aus der Hellweg Radio Nachrichtenredaktion mit den Details.
2: Der Wettbewerb Unser Dorf hat Zukunft zeichnet Engagement und Eigeninitiative von Dorfbewohnern im ländlichen Raum aus. Ziel ist es, die Lebensqualität vor Ort nachhaltig zu sichern, kreative Ideen zu fördern und den Zusammenhalt zu stärken. Teilnehmen dürfen Dörfer mit bis zu 3000 Einwohnern. Der Wettbewerb findet im Kreis Soest seit 1963 regelmäßig statt und ist der Vorentscheid für die Landes- und die Bundesebene. Bei der letzten Auflage 2024 haben 20 Dörfer hier mitgemacht. Gewonnen haben Ostinghausen in Bad Sassendorf.

0: und Kallenhardt in Röthen.
1: Auf der A44 Richtung Kassel gibt es auch heute nochmal Probleme. Grund ist laut Autobahn GmbH eine Gefahrenstelle zwischen Soest-Ost und Erwitte. Auf der Fahrbahn sind neue Betonplatten verlegt worden. Zwischen zwei davon befinde sich aber ein wenige Zentimeter breiter Versatz, so die Autobahn GmbH. Die will jetzt nachbessern. Das wird wohl bis morgen früh dauern. Solange ist nur eine Spur frei. Gestern war es auf der A44 deswegen zu teils langen Staus gekommen. Und soweit die Nachrichten mit Sören Sölter. Das Hellweg-Radio-Wetter sonnig und heiß, 32 Grad in Warstein-Hirschberg und 33 in Soest-Müllingsen. Bis 36 Grad erreichen wir heute noch, dazu bleibt es meist sonnig. Morgen ganz genauso, auch ähnliche Temperaturen. Am Sonntag dann einen Tacken, sagen wir mal in Anführungsstrichen, frischer, 32 Grad. Dann sind aber auch erste Hitzegewitter möglich.
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1: Und hier ist der schnellste Verkehrsservice zwischen Lippe und Möhne. Ihr habt es gehört, auf der A44 Dortmund-Kassel ist zwischen Soest-Ost und Erwitte-Anröchte nur eine Spur frei. Und in Anröchte auf der Kliwerstraße steht der Blitzeranhänger.
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3: Und das Ganze mit Kevin Zimmer gleich in einer halben Stunde. 12 Uhr, High Noon. Da ist es wahrscheinlich am heißesten. Warum machen wir es nicht so wie die Spanier und machen einfach mal eine Siesta? Die machen nach dem Mittagessen so einen Mittagsschlaf bis 17, 18 Uhr. Um der Hitze zu entgehen. Ich bin großer Fan, ihr wahrscheinlich auch. In Deutschland essen wir um 12 Uhr Mittag. Ich würde vorschlagen, gleich ab 12 Uhr machen wir dann auch Siesta. Seid sehr gerne dabei. Könnt euch ja melden, wenn ihr auch einfach mal nichts macht, ja? 0800 50 80 550. Sagt mir, was ihr gerade

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3: Hört ihr sie kommen? Die geballte 90er-Jahre-Energie rast mit 200 Sachen Richtung Rainbow Festival. Die Venga Boys sind schrill, laut und bunt, also könnten nicht besser zum Rainbow Festival passen. Wenn die 90er-Jahre-Legenden aus den Niederlanden auf dem Rainbow Festival performen, dann bleibt keiner still sitzen. Der Venga Bus ist nicht nur Songtext, sondern auch die Entstehungsgeschichte. Mit einem Schulbus reiste Produzent Wessel van Dieten quer durch Spanien und legte illegal als DJ an Stränden auf, bis sich die spanische Nationalgarde einschalten musste. Die Idee Venga Bus und Venga Boys war geboren. Bis heute verbreiten sie gute Laune pur. Natürlich immer in ikonischen Outfits. Cowboy, Kämpferin, Püppchen und Matrose. Nur Moderatorin Olivia Jones könnte ihnen am 27. Juni styletechnisch das Wasser reichen. Eins ist aber klar, die Stimmung wird grandios. Besonders mit eurer Hilfe.
4: Boom, boom, boom, da, da, da, da.
5: The Venga Bus is coming and everybody's jumping. New York is San Francisco and das weiß ich bis heute noch nicht.
0: Ach ja, ich mag es, wie textsicher ihr seid. Ihr könnt hier noch lernen bis morgen. Venga Boys jetzt mit Up and Down.
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1: Mit Thorsten Adolfs. Guten Tag. Aus der deutschen Autoindustrie kommt eine Schocknachricht, die man nicht schönreden kann. VW will weltweit angeblich bis zu 100.000 Stellen abbauen und möglicherweise 4 Werke in Deutschland komplett schließen. Das berichtet das Manager-Magazin. Es beruft sich auf Insider-Informationen. Frage an Marc Weiß aus dem News-Team. Wie sicher sind diese Informationen?
2: Also den Plan gibt es offensichtlich und das ist schon eine heftige Nummer. VW ist ja schon in der Umstrukturierung, baut schon Stellen ab. Bisher waren 50.000 bis 2030 geplant. Das wäre jetzt also eine Verdoppelung. Die Geschäfte laufen schlecht bei VW, also will man jetzt offenbar zu noch radikaleren Mitteln greifen. Dramatisch natürlich auch die Schließung von Werken in Deutschland. Das ist genau das Signal, das die Wirtschaft und auch die Bundesregierung jetzt nicht brauchen. Laut Manager-Magazin sind die VW-Werke Hannover, Zwickau und Emden und das Audi-Werk in Neckarsulm betroffen. VW-Chef Blume will den gesamten Laden offenbar umbauen. Die Kernmarke Volkswagen soll angeblich aus dem Konzernverbund rausgelöst werden und als eigene Gesellschaft laufen. Finanzexperten sagen, man kann einzelne abgespaltene Marken am Kapitalmarkt besser platzieren. Also auch das offenbar ein Versuch, die schlechten Zahlen irgendwie wieder nach oben zu bekommen. Das Gleiche versucht übrigens auch Mercedes. Die Mercedes-Mitarbeiter werden in diesem Jahr kein Weihnachts- und Urlaubsgeld bekommen. Das hat man ihnen vorhin schriftlich mitgeteilt. Das ist natürlich eine ganz andere Hausnummer als bei VW. Der Grund ist aber derselbe. Die Zahlen sind schlecht.
1: Danke, Marc. Und jetzt weitere Nachrichten in der Zusammenfassung. Der Bundestag hat das Infrastruktur-Zukunftsgesetz verabschiedet. Wichtige Verkehrsprojekte sollen in Zukunft schneller gebaut werden. Verfahren würden sich um Jahre verkürzen, sagte Verkehrsminister Schneider. Kritik kommt unter anderem von Umweltschutzorganisationen. Sie befürchten eine Aushöhlung des Naturschutzes. Im Prozess um den Anschlag auf den Magdeburger Weihnachtsmarkt ist der Angeklagte unter anderem wegen Mordes und vielfachen versuchten Mordes zu einer lebenslangen Freiheitsstrafe verurteilt worden. Außerdem stellte das Landgericht die besondere Schwere der Schuld fest. Taleb A. war damals mit einem Mietwagen über den belebten Weihnachtsmarkt gefahren. 6 Menschen kamen ums Leben, mehr als 300 wurden verletzt. Das Bahnprojekt Stuttgart 21 wird sich nicht nur verzögern, es wird auch massiv teurer. Die Bahn rechnet mit Mehrkosten von 3 Milliarden Euro. Teilweise müssen Kabel neu verlegt werden. Auch ein Technikgebäude sei mittlerweile nicht mehr passend, heißt es. Außerdem seien Nachbesserungen bei der Steuerungstechnik und der Energieversorgung nötig. Deutschland schwitzt und das belastet den Körper extrem. Bei Symptomen wie Schwindel, Übelkeit, Kopfschmerzen oder sogar einem steifen Nacken heißt es auf jeden Fall sofort raus aus der Sonne, den Kopf unbedingt hochlagern und kühlen. Bei einem Hitzekollaps, also einer kurzen Ohnmacht, sollten Betroffene flach hingelegt werden. Außerdem ist es dann wichtig, die Beine anzuheben. Und wenn jemand Krampfanfälle bekommt oder extrem schläfrig wirkt, zählt jede Sekunde, dann sollte der Körper sofort mit kaltem Wasser oder Kühlpacks an Nacken und Achseln heruntergekühlt werden. Wichtig ist bei den hohen Temperaturen immer genug zu trinken, am besten Wasser mit einer Prise Salz. So kann der Kreislauf stabilisiert werden. Besonders gefährdet sind ältere Menschen, Kinder und Menschen mit Vorerkrankungen. Soweit die Meldungen mit Thorsten Adolfs.
3: Das Wetter. Heute steht uns der heißeste Tag der Woche bevor. Die Sonne gibt den ganzen Tag Vollgas und in NRW wird es bis zu 39 Grad heiß. Dass lokal sogar die 40 Grad-Marke geknackt wird, ist gar nicht so abwegig. Die Nacht sind wieder Tropennächte angesagt. Also auch in den nächsten Nächten bleibt es heiß. Spitzenwerte teilweise von 26 Grad. Auch in der kommenden Nacht. Morgen startet es nochmal sonnig und es wird richtig heiß, wieder mit bis zu 40 Grad. Am Samstag am Nachmittag kann es dann örtlich auch Gewitter geben. Teilweise sind dann sogar Unwetter drin.
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3: Und wir schauen auf die Straßen. Alle Staus ab 9 Minuten Wartezeit. A1 Münster-Dortmund zwischen Münster-Hiltrup und Ascheberg 2 Kilometer 9 Minuten. Die A3 Köln-Oberhausen zwischen Duisburg-Wedau und Oberhausen-Lierich 2 Kilometer 9 Minuten. Die A3 Oberhausen-Arnheim zwischen Oberhausen-Holten und Kreuz-Oberhausen 2 Kilometer auch hier 9 Minuten. Die A40 Duisburg-Essen zwischen Mülheim-Dümpten und Mülheim-Heißen 2 Kilometer. Da seid ihr nach 13 Minuten durch. Die A44 Dortmund-Kassel zwischen Soest und Erwitter-Anröchte 3 Kilometer 13 Minuten on top. Und die A44 Dortmund-Kassel zwischen Büren und Lichtenau 6 Kilometer. Da dauert es 18 Minuten länger. Allen unterwegs eine gute Fahrt mit uns.
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3: Leute, bei dem Wetter ist es vollkommen okay, mal gar nichts zu machen. Das machen wir jetzt. Eine Stunde Siesta mit besonders cooler Musik. Ich bin Kevin Zimmer. Hey, legt euch hin, trinkt viel, Radio lauter. Los geht's mit der Siesta.
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0: mal 3 Songs gespielt und ich bin schon unfassbar entspannt. So. Bei dem Wetter kannst du ja nichts machen, ne? Seid ihr gerade auf der Arbeit? Wie haltet ihr das mit der Hitze aus? Klimaanlage nicht? Nee, es ist. Oder macht ihr gerade unsere 60 Minuten Siesta hier im Radio mit? Das wäre ja schön. Erlaubt das euer Chef? Super Chef. Ich muss ja eh sagen, Chefs, die dem Team heute Eis mitbringen, hey, wir küssen eure Herzen.
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0: Mit Sören Sölter, guten Tag. Der Bundestag hat das sogenannte Infrastruktur-Zukunftsgesetz beschlossen. Bundesverkehrsminister Schmieder verspricht damit künftig deutlich mehr Tempo bei Bauprojekten auf Straßen, Schienen oder Wasserwegen. Verfahren werden sich um Jahre verkürzen, so Schmieder. Der VW-Konzern will einem Medienbericht zufolge seinen Sparkurs deutlich verschärfen. Bis zu 100.000 Stellen könnten weltweit wegfallen, doppelt so viele wie bisher geplant, berichtet das Manager-Magazin unter Berufung auf Insider. 4 Werken in Deutschland drohe demnach die Schließung. Und jetzt die Nachrichten für den Kreis Soest. Die Hitzewelle im Kreis Soest erlebt heute ihren vorläufigen Höhepunkt. Bei Temperaturen über 35 Grad sind vor allem ältere Menschen gefährdet. Hier kann jeder aktiv werden und helfen. Die Bundesärztekammer etwa ruft dazu auf, bei älteren Nachbarn oder Angehörigen nachzufragen, ob sie etwas brauchen oder ob sie genug trinken. In Soest hat der Seniorenbeirat außerdem wieder das Hitzetelefon aktiviert. Wer angemeldet ist, wird angerufen und kriegt Tipps gegen die Hitze. Ein ähnliches Angebot gibt es auch in Welver. Der Kirchenkreis Soest-Arnsberg stellt sich auf weniger Mitglieder ein. Das sorgt dafür, dass es künftig auch weniger Personal gibt. Bei ihrer Tagung in Wickede hat die Synode des Kirchenkreises jetzt ein angepasstes Konzept beschlossen. Scharin Brinkmann aus der Hellweg Radio Nachrichtenredaktion mit den Details.
2: Laut Kirchenkreis gab es vor 3 Jahren noch mehr als 93.000 Gemeindemitglieder. Bis 2032 wird mit knapp 25% weniger gerechnet. Deshalb wolle man die Zahl der Pfarrstellen bis dahin halbieren, von derzeit 29 auf 14,5. In den kommenden Jahren würden mehrere Stellen sowieso durch Ruhestand oder Vorruhestand frei. Dadurch sollen Härtefälle voraussichtlich ausbleiben. Gleichzeitig ist geplant, sogenannte interprofessionelle Teams auszubauen, die Aufgaben in den Gemeinden zusammen übernehmen. Der Beschluss fiel mit großer Mehrheit.
0: Wer heute noch in die Stadt will, um was einzukaufen, sollte damit nicht zu lange warten. Weil es eben wieder richtig heiß wird, schließen in Soest und Lippstadt einige Geschäfte früher, teilweise schon um 15 Uhr. Es wird empfohlen, vorher auf den Social-Media-Kanälen der Geschäfte zu checken, wie lange sie offen sind. Gleiches gilt für Bars und Restaurants. Auch die haben ihre Öffnungszeiten zum Teil angepasst und öffnen erst ab 18 oder 20 Uhr. Mehr Infos dazu findet ihr auf hellwegradio.de. Und soweit die Nachrichten mit Sören Sölter. Das Hellweg Radio Wetter heiß. Es ist 33 Grad aktuell in Möhnesee, Berlingsen und in Rüthen-Östereiden. Bis 36 Grad heute noch drin. Dazu bleibt es weiter sonnig. Morgen ganz ähnlich am Sonntag. Da sind dann Hitzegewitter möglich. Temperaturen gehen ein bisschen runter. Und Achtung Autofahrer, hier ist der schnellste Verkehrsservice zwischen Lippe und Möhne. A44 Dortmund-Kassel zwischen Soest und Erwitte-Anröchte. Da aktuell 4 Kilometer Stau, 16 Minuten braucht ihr länger. Grund, da ist nur ein Fahrstreifen frei. Geblitzt wird in Anröchte auf der Kliwerstraße. Da steht der Blitzeranhänger.
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7: Diese Entspannung hier im Radio dauert noch eine halbe Stunde. Nicht stören, Leute. Wir machen hier gerade Siesta. Es sind 39 Grad heute in NRW. Wir machen heute einfach mal gar nichts jetzt, ja? Wer macht mit? Seid ihr gerade dabei? Ja? 0850 80 550 gerne anrufen. Die All Saints mit Pure Shores sind auf jeden Fall am Start. Aus dem Film The Beach mit Leonardo DiCaprio. So richtig erfolgreich war der Film nicht, aber der Soundtrack war cool. Und die Bilder vom Strand da in Thailand, boah, da sind wir jetzt gedanklich mal, oder? Wobei, kühler haben die es da auch nicht. Also ist auch schön, hier zu sein. Hier ist der Leonardo DiCaprio der NRW Lokalradios, nur vielleicht in Zwischengröße. So. Hier sind die All Saints und Pure Shores. Schönes Siesta mit uns. Legt euch wieder hin.

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0: Watermelon Sugar. Harry Styles und Watermelon Sugar hier bei
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0: uns.
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0: Ja, Wassermelone ist ja auch das Einzige, was man bei dieser 60-Minuten-Siesta hier essen kann. Aber soll ich die jetzt wirklich aufschneiden? Soll ich mich jetzt hier wirklich hier hochquälen? Aus meiner Chill-Out-Lounge? Das ist viel zu anstrengend. Muss ich ja aufstehen. Dann nicht. Die 60-Minuten-Siesta hier im Radio. Wir machen heute einfach mal in dieser Stunde gar nichts. Ich habe das mit euren Chefs auch abgeklärt. Also, falls er meckert, sagt einfach, Kevin Zimmer im Radio hat gesagt, ich soll jetzt mal eine Stunde nichts machen. Bei der Hitze. Wenn es ein Problem ist, ruft mich gerne an. Ich überzeuge euren Chef. Ja, kein Problem. 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
1: Mit Christian Böder, guten Tag. Der Amokfahrer vom Magdeburger Weihnachtsmarkt hat die Höchststrafe bekommen. Das Landgericht Magdeburg verurteilte den Angeklagten unter anderem wegen Mordes zu lebenslanger Haft. Die Richter stellten dazu die besondere Schwere der Schuld fest. Der 51-Jährige kann damit nicht auf eine vorzeitige Freilassung hoffen. Eine Sicherungsverwahrung, wie von der Staatsanwaltschaft gefordert, verhängte das Gericht allerdings nicht. Das ist aber nachträglich noch möglich. Zum Urteil und zum Prozess berichtet Malte Albrecht aus dem News-Team.
2: Der Anschlag war im Dezember 2024. Mit einem 340 PS starken Mietwagen raste der Mann aus Saudi-Arabien quer über den belebten Weihnachtsmarkt. Dabei kamen 6 Menschen ums Leben, darunter ein 9-jähriger Junge. Hunderte wurden verletzt, viele davon schwer. Der Attentäter wurde noch aus dem Auto heraus festgenommen. Laut Anklage hatte Taleb A. die Tat lange geplant. Er habe keine ideologischen Ziele verfolgt, sondern vor allem aus persönlichen Motiven gehandelt. Ein Sachverständiger hatte dem Angeklagten eine narzisstische Persönlichkeitsstörung und ein enormes Bedürfnis nach Aufmerksamkeit bescheinigt. Im Verfahren räumte der Angeklagte die Tat zwar ein, eine gezielte Tötungsabsicht bestritt er aber. Er zeigte deswegen auch keine Reue. Sein Auftritt war im Prozess immer wieder wirr und von Verschwörungstheorien durchzogen. Mehr als 200 Betroffene waren als Nebenkläger an dem Verfahren beteiligt. Das durch den Anschlag ausgelöste Leid ganzer Familien dauere bis heute an und sei schier unbeschreiblich, sagte der Oberstaatsanwalt.
1: Und das sind weitere Nachrichten in der Zusammenfassung. Der deutsche Autobauer VW will weltweit angeblich bis zu 100.000 weitere Stellen abbauen und 4 Werke in Deutschland dicht machen. Das berichtet das Manager-Magazin und beruft sich auf Insider-Informationen. VW hat sich vorerst nicht im Detail zu den Berichten zu den verschärften Sparplänen geäußert. Die Gewerkschaft IG Metall und der VW-Betriebsrat haben aber bereits scharfe Kritik daran geübt. Die Bundesanwaltschaft hat in Thüringen 2 Männer festgenommen, die mutmaßlich die rechtsextremistische Terrorgruppe Letzte Verteidigungswelle unterstützt haben sollen. Sie werden verdächtigt, mit anderen Tätern eine Asylbewerberunterkunft in Brand gesetzt zu haben. Es blieb allerdings beim Versuch. Die beiden Deutschen waren bereits vorgestern festgenommen worden. In Frankreich sind seit Beginn der Hitzewelle schon 55 Menschen bei Badeunfällen ums Leben gekommen. Die meisten starben an Stellen an Flüssen, Kanälen und Seen, die nicht überwacht wurden oder wo Baden gar nicht erlaubt ist, heißt es von den französischen Behörden. Die Menschen wollten sich abkühlen. Nach der 1:2-Niederlage gegen Ecuador geht es jetzt um die Frage, wer ist der Gegner im 16. Finale für die deutsche Elf? Nach den Spielen gestern ist klar, dass nur noch 3 Mannschaften in Frage kommen. Das sind Paraguay, Schottland und Schweden. Die höchstwahrscheinlichste Variante ist Paraguay. Von den verbleibenden Szenarien, die der komplizierte FIFA-Modus noch zulässt, führt der Weg in fast allen Fällen gegen die Südamerikaner. Die Partie wird am Montagabend um 10:30 in der Nähe von Boston angestoßen. Deutschland hatte das letzte WM-Duell gegen Paraguay gewonnen und war damals bis ins Finale gekommen. Das ist allerdings schon über 20 Jahre her. Soweit die Meldungen mit Christian Böder.
3: Das Wetter. Das wird heute der wärmste Tag der Woche. Die Sonne knallt den ganzen Tag runter in NRW, heizt unser Land auf bis zu 39 Grad. Örtlich könnten sogar 40 Grad erreicht werden. In der Nacht wird es erneut tropisch mit Temperaturen von bis zu 26 Grad. Und morgen bleibt es dann auch erstmal sonnig und heiß. Wieder maximal 40 Grad. Ab Samstagnachmittag morgen müssen wir dann lokal mit Gewittern und stellenweise auch mit Unwettern rechnen.
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3: Und wir schauen auf die Straßen. Jetzt alle Staus für euch ab 13 Minuten Zeitverlust. A1 Köln-Euskirchen zwischen Hürth und Kreuz-Bliesheim 8 Kilometer. Da steht hier 16 Minuten drin. Die A3 Köln-Oberhausen zwischen Duisburg-Wedau und Oberhausen-Lierich 4 Kilometer. 13 Minuten on top. Die A3 nochmal Oberhausen-Arnheim zwischen Oberhausen-Holten und Kreuz-Oberhausen 3 Kilometer. 12 Minuten. Die 44 Dortmund-Kassel zwischen Soest und Erwitter-Anröchte 5 Kilometer. Hier sind es 26 Minuten, die ihr dort verliert. Die A45 Hagen-Dortmund zwischen Kreuzhagen und Westhofener Kreuz 7 Kilometer plus 19. Die A59 Bonn-Köln zwischen Spich und Flughafen Köln-Bonn 4 Kilometer 13 Minuten. Und die A61 Koblenz-Mönchengladbach zwischen Miel und Erftstadt 6 Kilometer. Hier sind es 16 Minuten mehr. Allen unterwegs, gute Fahrt!
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0: Deutschland, Ecuador. Wir haben verloren, wir müssen aber gar nicht so viel darüber reden. Wir können jetzt fragen, woran hat es gelegen? Ja, woran hat es gelegen? Das könnten wir jetzt machen, aber komm, brauchen wir nicht. Es gibt genug Geschichten, die wir euch erzählen können von dieser Fußball-WM.
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0: Norwegen hat bei dieser Fußballweltmeisterschaft nicht nur extrem energische Fans, die in Ruderbewegungen im Internet wirklich viral gehen gerade. Nein, sie haben auch ein wirklich ausgefuchstes Kochteam. Kollege Leo Arigi weiß Bescheid.
2: Ja, und das wird angeführt von einem norwegischen Spitzenkoch, Aron Espeland, mehrfach ausgezeichnet worden für seine außergewöhnlichen Kochkünste. Und man braucht durchaus auch Kochtalent, denn neben den 26 Spielern muss zusätzlich noch das ganze Betreuerteam versorgt werden. Insgesamt sind das mehr als 60 Leute und die bekommen viermal am Tag etwas zu essen. Und damit in den USA bloß niemand auf die Idee kommt, einfach irgendwas auf den Tisch zu stellen, bringen die Norweger ziemlich viel von zu Hause mit. Rund 300 Kilo Fisch, 116 Kilo Brunost, also diesen norwegischen Braunkäse, 50 Kilo Butter und ungefähr 6000 Orangen. Dazu sogar Waffeleisen. Ja, weil warum nicht? Vielleicht bricht ja während dieser Weltmeisterschaft noch ein Waffelnotstand aus. Ganz so platt wie wir essen per se nichts Amerikanisches, ist es dann aber doch nicht. Spitzenkoch Aron Espeland sagt, es geht vor allem um Qualität und um die persönliche Verbindung zu den Zutaten. Also in den USA stehen und sagen können, ich kenne die Person, die diese Tomaten pflückt. Oder die Person, die diesen Heilbutt fängt. Und für die Spieler ist es am Ende auch mehr als nur Essen. So ein Turnier dauert Wochen. Du bist weit weg von zu Hause. Alles ist durchgetaktet. Und dann kann vertrautes Essen eben auch ein Stück Heimat sein. Oder im Fall von Norwegen ein Stück Heimat mit Fisch, Butter, Braunkäse und frisch gepresstem Orangensaft. Aber ganz ehrlich, das klingt schon ziemlich lecker.
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0: Ich überlege mir gerade, wir Deutschen, was würden wir uns denn mitnehmen bei so einer Fußball-WM, damit wir uns heimisch fühlen bei den Temperaturen noch gerade da in den USA, Mexiko und Kanada? Ich überlege gerade nochmal.
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0: Einen schönen leichten Schweinsbraten mit Sauerkraut und Kartoffeln. Ja, wir haben Ruf zu verlieren, müssen wir mitnehmen. Klar.

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1: Mit Charin Brinkmann, schönen guten Tag. Die IG Metall und der VW-Betriebsrat haben die Berichte über verschärfte Sparpläne bei Volkswagen kritisiert. In einer gemeinsamen Erklärung hieß es, sollten solche Pläne vorangetrieben werden, würden sie mit aller Macht verhindert. Übereinstimmenden Medienberichten zufolge könnten bis zu 100.000 Stellen weltweit wegfallen, doppelt so viele wie bisher geplant. Außerdem könnten 4 Werke in Deutschland mittelfristig dicht machen, nämlich Hannover, Emden, Zwickau und der Audi-Standort Neckarsulm. Und jetzt die Nachrichten für den Kreis Soest. Gerade ältere Menschen leiden unter der aktuellen Hitzewelle. Um ihnen zu helfen, gibt es verschiedene Initiativen, etwa das Hitzetelefon in Soest und Welver. Da werden Senioren bei Warnung vor hohen Temperaturen angerufen und kriegen Tipps, was sie tun können. Aber grundsätzlich können wir alle helfen und zum Beispiel einfach mal bei den Nachbarn nachfragen, ob sie was brauchen.
2: Die Jungen können klingeln und fragen, kann man hier behilflich sein, sollen wir Wasser besorgen oder etwas anderes, was sie momentan in der Stadt nicht besorgen können.
3: Wir haben eine gute Nachbarschaft, die uns auch behilflich sind. Die holen auch schon mal was für uns.
4: Vielleicht können die so Einkaufshilfen organisieren, die Leute dann da mittags kurz sagen, was sie brauchen, dass dann jüngere Leute einkaufen gehen.
1: Auch die Bundesärztekammer hat nochmal betont, wie wichtig es ist, insbesondere Ältere und Menschen, die alleine sind, bei dieser extremen Hitze zu unterstützen. Apropos Hitze, viele Menschen bei uns im Kreis Soest gehen ins Freibad, um sich abzukühlen. Am Freibad in Wickede herrscht deswegen aktuell immer wieder Parkchaos. Auch Rettungswege seien zwischendurch blockiert gewesen, teilte die Gemeinde mit. Kontrollen sollen jetzt verhindern, dass das wieder passiert. Steht ein Auto falsch, wird ein Bußgeld fällig, außerdem kann es abgeschleppt werden. Der Kreistag hat die ersten Weichen für den Wettbewerb Unser Dorf hat Zukunft im nächsten Jahr gestellt. Von der Politik gab es ein einstimmiges Go mit Enthaltungen von den Grünen. Der Kreiswettbewerb findet seit 1963 regelmäßig als Vorentscheid für den Landes- und Bundeswettbewerb statt. Es geht darum, besonders engagierte, zukunftsorientierte Dörfer und ihre Projekte auszuzeichnen. Teilnehmen dürfen Orte mit bis zu 3.000 Einwohnern. Bei der letzten Auflage 2024 haben im Kreis Soest 20 Dörfer mitgemacht. Gewonnen haben Ostinghausen in Bad Sassendorf und Kallenhardt in Rüthen. Der offizielle Aufruf zur Teilnahme soll Ende dieses Jahres veröffentlicht werden. Bewerbungen sind dann bis Anfang 2027 möglich. Und das waren die Nachrichten mit Charin Brinkmann. 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
0: Das Wetter. Das wird heute der heißeste Tag der Woche. Die Sonne ist den ganzen Tag voll da und NRW heizt sich auf mit bis zu 39 Grad. Dass örtlich sogar 40 Grad drin sind, ist wirklich nicht ausgeschlossen. Die Nacht danach wird tropisch mit Temperaturen bis 26 Grad. Schlafen wird euch also vermutlich wieder etwas schwerer fallen. Morgen bleibt es dann zunächst sonnig und heiß, wieder mit bis zu 40 Grad. Ab dem Samstagnachmittag ist dann örtlich mit Gewittern zu rechnen, teilweise auch mit Unwettern. Aber wie gesagt, nicht überall.
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0: Und jetzt alle Staus ab 14 Minuten Wartezeit. A1 Köln-Euskirchen zwischen Hürth und Kreuz-Bliesheim, 6 Kilometer, 14 Minuten. Auf der A3 Köln-Oberhausen zwischen Kreuz-Breitscheid und Oberhausen-Lierich, 4 Kilometer, steht ihr 16 Minuten drin. Die A3 Köln-Arnheim zwischen Kreuz-Oberhausen-West und Kreuz-Oberhausen, 4 Kilometer, 15 Minuten on top. Die A44 Dortmund-Kassel.

0: zwischen Soest und Erwitter anröchte, 5 Kilometer, müsst ihr 25 Minuten einplanen. Auf der A44 Kassel-Dortmund zwischen Kreuzwerl und Unna Ost nochmal 4 Kilometer, 15 Minuten sind das. Die A45 Hagen-Dortmund zwischen Kreuzhagen und Westhofener Kreuz 6 Kilometer, 20 Minuten. Und auf der A57 Köln-Nimwegen zwischen Kreuzmeerbusch und Krefeld-Gartenstadt 7 Kilometer, 26 Minuten Zeitverlust. Allen unterwegs gute Fahrt.
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0: Hallo, Kevin Zimmer hier. Das ist nicht heiß heute, das ist mehr, das ist Fuego. Ja, 39 Grad. Was soll man da noch sagen? Am besten gar nichts und Mark Ember singen lassen.
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0: Ellie Goulding und Love Me Like You Do. Bitte nicht bei dem Wetter.
1: Ich sag's, wie es ist. Deutschland ist gerade im Hitzefieber, aber auch im Fußballfieber. Und im Gegensatz zum Fußball quält uns das Wetter gerade mal so richtig.
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5: Ja, nee, ist klar.
6: Und nee, diese Hitze wollen wir auch nicht. Das ist nicht mehr menschlich. Das ist eine Geißelung.
5: Tja, Freunde, wie man's macht, es passt doch nie so ganz genau. Für keinen. Oder wenn man in Hessen sagt, das geht den Menschen wie den Leut. Ich liebe die Hessen. Irgendwie habe ich schon seit 2 Wochen Rudi Carrells Lied. Wann wird's mal endlich wieder Sommer? Ein Sommer, wie er früher einmal war. Schon nicht mehr im Radio gehört seit 2 Wochen. So, den wünsche ich mir jetzt einfach mal an dieser Stelle. Aber komm, ihr habt ja recht. Verdammt, ist das eine Gluthitze in Deutschland, ey. Jesus Christ, da hat der allmächtige Thermostat auch mal auf 10 gestellt, wa? Auf Malle ist es kühler als hier. Und ich bin ja schon heute aus dem Urlaub, aus der Sommerfrische in Südtirol zurück. Ja. Heute Abend bei 39 Grad, schön oben her in Bodenheim bei Frankfurt. Schön warm. Das Gute ist, dass Frankfurt und Mainz viele schöne Hotels mit vielen schönen, vollklimatisierten Zimmern haben. Und genau deshalb bin ich jetzt auch schon im Hessischen. Ja, draußen wird es heute bis 39 Grad hier im Zimmer. Lass mal gucken, ja, 21 Grad. Also hier drin, ne? Wichtig ist, Fenster geschlossen lassen und ab und zu mal duschen. Ich wünsche euch auf jeden Fall jetzt immer eine schöne Klimaanlage in der Nähe oder irgendwo ein Pool, ein See, Baggersee. Nächste Woche wird's kühler. Bis dahin, euer Atze.
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1: Mit Christian Böder, guten Tag. Es soll künftig deutlich schneller vorangehen mit wichtigen Verkehrsprojekten in Deutschland. Das sieht ein Gesetz vor, das der Bundestag am Vormittag beschlossen hat. Damit sollen die Planungs- und Genehmigungsverfahren vereinfacht und digitalisiert werden. Verkehrsminister Schnieder sagte, wichtige Projekte dürften nicht erst nach Jahren oder Jahrzehnten umgesetzt werden. Malte Albrecht aus dem News-Team, was ist denn genau geplant?
2: Also ein Kernpunkt ist, wenn der Bund zum Beispiel Autobahnen, Brücken oder Bahnstrecken bauen will oder sanieren, dann sollen diese Projekte als von überragendem im öffentlichen Interesse eingestuft werden. Damit können sie dann schneller von den Behörden bearbeitet werden. Geplant ist außerdem, die Vorgaben zum Natur- und Umweltschutz für solche Projekte zu vereinfachen. In der Debatte sprachen Vertreter von Union und SPD von einem wichtigen Gesetz für die Zukunft der Infrastruktur in Deutschland. Die Bauträger könnten sich künftig auf ihre eigentliche Aufgabe konzentrieren. Kritik kam von der Opposition. Die Grünen bemängelten, dass der Naturschutz unter dem Deckmantel der Beschleunigung geschreddert werde. Die Linke verwies auf den Personalmangel in den Planungsbehörden und die AfD warnte vor Enteignungen. Bevor das Infrastruktur-Zukunftsgesetz, wie es genannt worden ist, in Kraft treten kann, muss noch der Bundesrat zustimmen.
1: Malte, vielen Dank. Und das sind weitere Nachrichten in der Zusammenfassung. Im Prozess um den tödlichen Anschlag auf den Magdeburger Weihnachtsmarkt vor 2 Jahren ist der Angeklagte zu einer lebenslangen Freiheitsstrafe verurteilt worden. Außerdem stellte das Landgericht die besondere Schwere der Schuld fest. Damit ist eine frühzeitige Entlassung so gut wie unmöglich. Der 51-jährige Verurteilte war damals mit einem Mietwagen über den belebten Weihnachtsmarkt gefahren. 6 Menschen starben, über 300 wurden verletzt. Nach dem Erdbeben in Venezuela ist ein erstes Bundeswehrflugzeug mit Helfern und Hilfsgütern aus Deutschland ins Katastrophengebiet gestartet. Die Maschine hob laut deutscher Presseagentur vom Fliegerhorst im niedersächsischen Wunsdorf ab. An Bord sind unter anderem 48 Einsatzkräfte des Technischen Hilfswerks sowie Suchhunde. Europol hat rund 730 kriminelle Netzwerke identifiziert, die derzeit in Europa aktiv sind. Die Europäische Polizeibehörde geht davon aus, dass die Netzwerke insgesamt über 400.000 Mitglieder haben. Fast 9 von 10 der Banden nutzen für ihre Verbrechen legale Geschäftsstrukturen, heißt es. Das Großprojekt Stuttgart 21 wird sich wohl noch Jahre in die Länge ziehen. Der neue Hauptbahnhof der baden-württembergischen Hauptstadt soll erst in 5 Jahren, also 2031, in Betrieb gehen. Den Aufschub hat Bahnchefin Paller in Stuttgart angekündigt. Das heißt aber nicht, dass dann auch alles fertig sein wird. Bis wirklich alle Elemente des Neubaus fertiggestellt sind, wird es wohl Ende 2033 werden. Darüber hinaus wird das Megaprojekt auch nochmal teurer. Weitere rund 3 Milliarden Euro wird es laut Paller kosten. An dem Tiefenbahnhof Stuttgart 21 wird schon seit über 15 Jahren gearbeitet. Mehrmals war seine Eröffnung verschoben worden. Zuletzt sollte er Ende des Jahres in Betrieb gehen. Zu Beginn rechnete man außerdem noch mit Kosten von 3 Milliarden Euro. Mittlerweile sind es über 15. Das waren die Nachrichten mit Christian Böder.
3: Dankeschön, Christian. Hier ist das Hellweg Radio Wetter. Viel Sonne, heiße 38 Grad in Bad Sassendorf und in Bad Wallisborn. Es bleibt weiter trocken. Das ist das heiße Wetter heute Nachmittag bei uns im Kreis Soest. Die Nacht bringt leider keine wirkliche Abkühlung. Es geht runter auf 26 Grad. Morgen dann viel Sonne, weiter meist trocken bei bis zu 38 Grad. Kleine Einschränkung. Am Nachmittag und am Abend ist hier und da ein bisschen Regen möglich. Am Sonntag dann erst sonnig bei maximal 33 Grad. Ab dem Nachmittag müssen wir mit Regenschauern rechnen. Am Montag wird es dann ein Stück kühler mit bis zu 26 Grad. Hier ist der schnellste Verkehrsservice zwischen Lippe und Möhne. Die A1 Köln-Münster zwischen Hagen-Nord und im Kreuz Dortmund-Unna 6 Kilometer stocken plus 8 Minuten. Die A1 Münster-Köln zwischen Hamburg um Werne und im Westhofener Kreuz 9 Kilometer stocken plus 13 Minuten. Die A44 Dortmund-Kassel zwischen Soest und Erwitte-Anröchte 5 Kilometer Stau plus 30 Minuten. Hier ist ein Fahrstreifen gesperrt. Der Grund: Mängel im Straßenbelag. Das Ganze wird gerade ausgebessert, dauert aber bis voraussichtlich morgen früh um 8 Uhr. Und dann hätte ich noch die A44 Kassel-Dortmund zwischen Werl Süd und Unna Ost. 5 Kilometer Stau plus 20 Minuten zeigt die Hellweg Radio Echtzeitmessung. Staus Blitzer 0800 377 80 80 oder über WhatsApp.
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3: Es geht in die 80er ganz entspannt. I still haven't found what I'm looking for. Von U2 kommt gleich hier bei Hellweg Radio vor. Jetzt das Beste von heute ist Lola Young und Messi. Schönen Start ins Wochenende. Ich bin Philipp Böckmann.

0: 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Freitagnachmittag, Hellweg Radio ist hier. Toller Erfolg für den 16-jährigen Niklas Rahmann aus Niederense. Er hat bei der bundesweiten Startup Teens Business Plan Challenge in der Kategorie Business Solutions den ersten Platz geholt. Den Einzug ins Finale hat Niklas unter anderem dank eines Online-Votings geschafft. Wir haben hier bei Hellweg Radio darüber schon mit Niklas gesprochen und im Finale ging es dann nach Berlin. Und da ging's vor eine hochkarätige Jury. Niklas, ihr seid gerade mit dem Auto unterwegs von Berlin wieder zurück nach Hause, nach Niederense. Deine Geschäftsidee Acora Safe Light, eine intelligente Deckenleuchte, einmal kurz erklärt. Was macht deine intelligente Deckenleuchte, die Menschen richtig gut vor Feuer in der Wohnung oder im Haus warnt, intelligent?
1: Das sind eigentlich zwei Punkte im Grunde. Zum einen eben diese Raucherkennung, was sich eben ganz stark von herkömmlichen Modellen ja auch unterscheidet. Und eben diese intelligente Vernetzung, eben raumübergreifend. Das sind eben die zwei ausschlaggebenden Punkte, warum die Leuchte intelligent ist und andere eben nicht.
0: Wie aufgeregt warst du in Berlin im Finale?
1: Ich glaube, das ist ganz menschlich, dass das immer so ein bisschen der Fall ist. Natürlich, es ist natürlich, wenn man vor so einer hochkarätigen Jury pitcht, ein bisschen Aufregung ist auch bei noch so viel Routine beim Pitchen, glaube ich, immer dabei. Bei mir auf jeden Fall. Aber war auf jeden Fall eine tolle Erfahrung. Und ich glaube, aufgeregt sein musste ich gar nicht. Ich habe ein sehr positives Feedback am Ende auf jeden Fall dafür bekommen.
0: Jetzt gab es unter anderem 10.000 Euro Preisgeld, aber das war noch nicht alles.
1: Ja, zusätzlich habe ich eben praktisch ein Mentoring bei Ingmar Lohmann bekommen, dem Geschäftsführer der WEPA Stiftung. Die WEPA ist eben ja ein großer Hygieneartikelhersteller aus dem Sauerland. Und die WEPA Stiftung hat sich eben einem gesellschaftlichen Nutzen verschrieben und fördert eben auch Projekte wie Startup Teens, sind da großer Förderer seit vielen Jahren. Und ich freue mich auf jeden Fall auf eine tolle Zusammenarbeit.
0: Wie geht's denn jetzt weiter mit deiner intelligenten Deckenleuchte?
1: Ja, wie geht's weiter? Bestimmt eine der spannendsten Fragen überhaupt, die sich viele stellen werden. Als nächstes definitiv erstmal der Prototypenbau. Gerade bin ich dabei, mit einem großen deutschen Leuchtenunternehmen den ersten zu bauen. Aber auch danach wird's weitergehen, weil der erste Prototyp wird, glaube ich, bei keinem Produkt dieser Welt irgendwann final sein oder seriennah, sondern es geht weiter und dafür wird am Ende auch das Preisgeld von mir genutzt, dass man da eben einen fertigen Prototypen praktisch bekommt, dass man das wirklich zu einem seriennahen Produkt auf jeden Fall bekommt.
0: Niklas Rahmann, 16 Jahre jung aus Niederense, holt den ersten Platz bei der bundesweiten Startup Teens Business Plan Challenge in der Kategorie Business Solutions mit seiner Idee einer intelligenten Deckenleuchte. Niklas, danke dir für das Gespräch hier mit Hellweg Radio. Glückwunsch und ein schönes Wochenende.
1: Philipp, dir auch ein schönes Wochenende. Danke.

0: 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Oder besser gesagt, you. 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Bryan Adams, schöner Kultsong, ganz entspannt aus dem Jahr 1991 hier bei Hellweg Radio. Gleiche Bruno Mars mit Grenade. Kommt sofort.
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0: Freitagnachmittag. Hellweg Radio ist hier. Es ist 2:30.
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2: Mit Charin Brinkmann, schönen guten Tag. Die IG Metall und der VW Betriebsrat haben die Berichte über verschärfte Sparpläne bei Volkswagen kritisiert. In einer gemeinsamen Erklärung hieß es, sollten solche Pläne vorangetrieben werden, würden sie mit aller Macht verhindert. Übereinstimmenden Medienberichten zufolge könnten bis zu 100.000 Stellen weltweit wegfallen, doppelt so viele wie bisher geplant. Außerdem könnten 4 Werke in Deutschland mittelfristig dicht machen, nämlich Hannover, Emden, Zwickau und der Audi Standort Neckarsulm. Und jetzt die Nachrichten für den Kreis Soest. Gerade ältere Menschen leiden unter der aktuellen Hitzewelle. Um ihnen zu helfen, gibt es verschiedene Initiativen, etwa das Hitzetelefon in Soest und Welva. Da werden Senioren bei Warnung vor hohen Temperaturen angerufen und kriegen Tipps, was sie tun können. Aber grundsätzlich können wir alle helfen und zum Beispiel einfach mal bei den Nachbarn nachfragen, ob sie was brauchen.
3: Die Jungen können klingeln und fragen, kann man hier behilflich sein, sollen wir Wasser besorgen oder etwas anderes, was sie momentan in der Stadt nicht besorgen können.
4: Wir haben eine gute Nachbarschaft, die uns auch behilflich sind. Die holen auch schon mal was für uns.
5: Vielleicht können die so Einkaufshilfen organisieren, die Leute dann da mittags kurz sagen, was sie brauchen, dass dann jüngere Leute einkaufen gehen.
2: Apropos Hitze, viele Menschen bei uns im Kreis Soest gehen ins Freibad, um sich abzukühlen. Am Freibad in Wickede herrscht deswegen aktuell immer wieder Parkchaos. Auch Rettungswege seien zwischendurch blockiert gewesen, teilte die Gemeinde mit. Kontrollen sollen jetzt verhindern, dass das wieder passiert. Steht ein Auto falsch, wird ein Bußgeld fällig, außerdem kann es abgeschleppt werden. Gerade läuft auch ein Feuerwehreinsatz am Freibad in Wickede an der Straße im Winkel. Deswegen ist die Zufahrt zum Bad eingeschränkt. Besucher sollten möglichst über das Ostenfeld anfahren, heißt es. Nach Infos der Feuerwehr brennt es an der Absauganlage eines holzverarbeitenden Betriebs. Verletzte gebe es keine. Es seien wegen der Hitze aber auch sicherheitshalber Rettungswagen vor Ort. Ein Löschzug aus Ense unterstützt beim Einsatz. Der Kreistag hat die ersten Weichen für den Wettbewerb Unser Dorf hat Zukunft im nächsten Jahr gestellt. Von der Politik gab es ein einstimmiges Go mit Enthaltungen von den Grünen. Der Kreiswettbewerb findet seit 1963 regelmäßig als Vorentscheid für den Landes- und Bundeswettbewerb statt. Es geht darum, besonders engagierte, zukunftsorientierte Dörfer und ihre Projekte auszuzeichnen. Teilnehmen dürfen Orte mit bis zu 3.000 Einwohnern. Bei der letzten Auflage 2024 haben im Kreis Soest 20 Dörfer mitgemacht. Gewonnen haben Ostinghausen in Bad Sassendorf und Kallenhardt in Rüthen. Der offizielle Aufruf zur Teilnahme soll Ende dieses Jahres veröffentlicht werden. Bewerbungen sind dann bis Anfang 2027 möglich. Und das waren die Nachrichten mit Charin Brinkmann. 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
0: Dankeschön, Charin. Hier ist das Hellweg Radio. Wetter ist das heiß. 38 Grad haben wir aktuell in Geseke Störmede. 36 Grad haben wir in Rüthen Kallenhardt. Es bleibt weiter sonnig und trocken. Die Nacht bringt dann Temperaturen um 26 Grad. Das ist leider alles andere als erfrischend in der Nacht. Morgen dann viel Sonne, Temperaturen bis 38 Grad. Regen ist morgen eher die Ausnahme. Aber so am Nachmittag und am Abend ist hier und da ein bisschen Regen möglich. Warten wir es mal ab. Am Sonntag ist erst die Sonne richtig gut mit dabei. Die Temperaturen liegen in der Spitze dann bei 33 Grad. Ab dem Nachmittag müssen wir am Sonntag mit Regenschauern rechnen. Das gilt auch für den Abend. Am Montag wird es dann kühler mit bis zu 26 Grad. Und im Laufe der Woche bleiben wir klar unter der 30 Grad Marke. Und das ist nach der Hitze auch mal ganz angenehm. Hier ist der schnellste Verkehrsservice zwischen Lippe und Möhne. Die A1 Köln-Münster zwischen dem Westhofener Kreuz und dem

0: Kreuz Dortmund-Unna 5 Kilometer stocken plus 7 Minuten. Die A1 Münster-Köln zwischen dem Kamener Kreuz und Schwerte 8 Kilometer stocken plus 13 Minuten. Die A2 Hannover-Dortmund zwischen dem Kamener Kreuz und Kamen-Bergkamen 2 Kilometer Stau plus 8 Minuten. Die 44 Dortmund-Kassel zwischen Soest und Erwitte-Anröchte 5 Kilometer Stau plus 35 Minuten zeigt die Hellweg-Radio Echtzeitmessung. Zwischen Soest-Ost und Erwitte-Anröchte ist ein Fahrstreifen gesperrt. Hier gibt es Ausbesserungsarbeiten der Fahrbahn. Läuft voraussichtlich bis morgen früh um 8. Und jetzt die A1 von Kassel in Richtung Dortmund zwischen Werl Süd und Unna Ost 5 Kilometer Stau plus 29 Minuten. Haltet durch, Staus Blitzer 0800 377 80 80 oder über WhatsApp.
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0: Neue Musik von Olivia Rodrigo, Drop Dead, kommt gleich hier bei Hellweg Radio. Vorher geht's in die 80er mit Bill Medley und Jennifer Warnes, The Time of My Life. Philipp Böckmann ist hier, euch einen schönen Freitagnachmittag.

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0: Schönen Freitagnachmittag, schönen Start in ein heißes Wochenende mit Hellweg Radio. Es ist so heiß, ja, so viel Wassereis kann man gar nicht essen, um das wieder auszugleichen. Ich habe auch das Gefühl, dass die Sommer immer heißer werden. Großes Problem ist das für Städte. Viel Beton, wenig Grün. Wir haben uns gefragt, was die Städte in NRW tun, um uns alle vor dieser Hitze ein bisschen zu schützen. José Narciandi aus der Hellweg Radio Redaktion. Ja, das Ergebnis, viele Städte und Gemeinden reagieren bereits. Wie konkret gehen die Städte in NRW das Thema Hitze aktuell an?
1: Das ist sehr, sehr unterschiedlich. Es gibt verschiedene Strategien, zum Beispiel Schattenplätze schaffen oder umfassende Hitzeaktionspläne. Diese Pläne gibt es zwar, aber sie sind nicht flächendeckend. Besonders weit zum Beispiel sind die Stadt Köln und der Kreis Kleve. Hier laufen schon länger Hitzeaktionspläne in der Praxis. Auch Städte wie Dortmund oder Bielefeld haben Pläne, die sie umsetzen. Und in vielen weiteren Städten, auch größeren Städten, wie Düsseldorf, Münster oder Bochum, macht man sich viele Gedanken. Diese Maßnahmen sind zum Beispiel ausgeklügelte Warnsysteme oder dass man Bäume und Sträucher pflanzt, die besonders hitzeresistent sind und Schatten spenden.
0: Welche Ideen gibt's noch?
1: Ja, dazu kommen noch Trinkwasserbrunnen, also kostenloses Trinkwasser. Dortmund ist da ziemlich weit vorne. Außerdem gibt es digitale Karten, die kühle Orte in der Stadt zeigen. Essen zum Beispiel oder Münster machen sowas. In vielen Kommunen werden auch Sonnensegel oder kühlende Wassernebel eingesetzt. Auch zum Beispiel für besonders bedürftige Gruppen wie Obdachlose.
0: Gibt es eigentlich auch übergreifende Strategien oder Vorgaben vom Land?
1: Ja, es gibt inzwischen Strukturen auf Landesebene. In NRW wurde schon vor 4 Jahren erkannt, dass Klimaanpassung auch Gesundheitsschutz ist und dass die Kommunen systematisch Pläne entwickeln müssen. Das wird auch unterstützt, auch finanziell, unter anderem vom Landesamt für Gesundheit und Arbeitsschutz und auch vom Gesundheitsministerium. Diese Behörden beraten die Städte und bieten auch Förderprogramme.
0: Die große Hitzewelle und was dagegen in den Städten getan werden kann und wird. Ein Überblick war das von José Narciandi aus der Hellweg Radio Redaktion. Dankeschön.

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0: Mark Forster, ein Lied hier bei Hellweg Radio. Gleich 36 Grad, Zweiraumwohnung kommt sofort. Schönen Start in ein heißes Wochenende.
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1: Mit Nico Hartmann. Bei der Fußball-WM duellieren sich am Abend zwei mögliche Achtelfinalgegner der deutschen Mannschaft. In Boston kommt es ab 21 Uhr zum Duell der beiden verlustpunktfreien Teams aus Frankreich und Norwegen. Mbappé gegen Haaland. Der Sieger könnte im Achtelfinale auf die DFB-Elf treffen. Weitere Partien am Abend und in der Nacht sind: der Senegal trifft auf den Irak, Uruguay spielt gegen Spanien, Kap Verde gegen Saudi-Arabien, Neuseeland gegen Belgien und Ägypten trifft auf den Iran.
0: 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Es ist 15 Uhr. 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
2: Mit Christian Böder, guten Tag. Aus der deutschen Autoindustrie kommt eine Schocknachricht, bei der es nichts schön zu reden gibt. Der deutsche Autobauer VW will weltweit angeblich bis zu 100.000 Stellen abbauen und möglicherweise auch 4 Werke in Deutschland schließen. Das berichtet das Manager-Magazin und beruft sich auf Insider. Malte Albrecht aus dem News-Team, inzwischen hat sich auch VW selbst dazu geäußert.
3: Genau, ein Konzernsprecher wollte die Zahlen nicht bestätigen, er sprach aber von tiefgreifenden Veränderungen, die bevorstünden. Das aktuelle Geschäftsmodell funktioniere nicht mehr für alle Marken. Als Gründe nannte er unter anderem Zölle und einen härteren Wettbewerb. Also ein radikaler Konzernumbau steht tatsächlich an und das ist eine heftige Nummer. VW steckt ja schon in der Umstrukturierung und baut schon Stellen ab. Bisher waren bis 2030 50.000 geplant. Das wäre jetzt also eine Verdopplung. Die Geschäfte laufen schlecht bei VW, also greift man jetzt zu noch radikaleren Mitteln. Auch Werksschließungen in Deutschland wären ein schlechtes Signal für Wirtschaft und Bundesregierung. Laut Manager-Magazin sind die VW-Werke Hannover, Zwickau und Emden und das Audi-Werk Neckarsulm betroffen. Die Kernmarke Volkswagen soll angeblich aus dem Konzernverbund herausgelöst werden und als eigene Gesellschaft laufen. Zum VW-Konzern gehören ja unter anderem noch Audi, Porsche, Lamborghini, Seat, Skoda und noch mehr. Finanzexperten sagen, abgespaltene Marken ließen sich besser am Kapitalmarkt platzieren. IG Metall und der VW-Betriebsrat haben schon Widerstand angekündigt.
2: Vielen Dank, Malte. Und auch der Autobauer Mercedes-Benz verschärft seinen Sparkurs. Die Beschäftigten in Deutschland wurden vom Vorstand am Vormittag über entsprechende Pläne informiert. Und das sind weitere Nachrichten in der Zusammenfassung. Der Bundestag hat das Infrastruktur-Zukunftsgesetz verabschiedet. Wichtige Verkehrsprojekte sollen in Zukunft schneller gebaut werden. Verfahren würden sich um Jahre verkürzen, sagte Verkehrsminister Schnieder. Kritik kommt unter anderem von Umweltschutzorganisationen. Sie befürchten eine Aushöhlung des Naturschutzes. Russland hat für die Schwarzmeerhalbinsel Krim den Ausnahmezustand verhängt. Der Gouverneur der Region hatte bereits gestern Stromabschaltungen angekündigt. Grund sind die jüngsten Angriffe des ukrainischen Militärs auf die Infrastruktur und Tanklaster auf der Krim, um Energieengpässe zu verursachen. Die Hitzewelle zehrt nicht nur an den körperlichen Kräften vieler Menschen, sondern macht auch Freizeit und Kultur einen Strich durch die Rechnung. Bundesweit häufen sich derzeit die Absagen für Open-Air-Veranstaltungen wie Konzerte, Festivals oder große Familienfeste. Auch bei unseren Nachbarn sieht das ähnlich aus. In Frankreich etwa fällt die Pride Parade in der Pariser Innenstadt aus und in Belgien wurde die alljährliche Nachstellung der Schlacht von Waterloo im Jahr 1815 gestrichen. Weil auch in Deutschland Hitzewellen häufiger und heißer werden, hat der Vizepräsident des Deutschen Städtetags Konrad im rbb-Info-Radio dafür geworben, den Hitzeschutz zu einer kommunalen Pflichtaufgabe zu machen. Dafür müssten auch Gelder bereitgestellt werden, sagte er. Er verwies dabei auf die gestrige Bund-Länder-Vereinbarung zur Entlastung der Kommunen. Das waren die Nachrichten mit Christian Böder.
4: Dankeschön, Christian. Hier ist das Hellweg Radio Wetter. Viel Sonne, heiße 38 Grad in Soest, Ampen, 36 Grad haben in Warstein, Allagen. So geht's durch diesen Freitagnachmittag. Es bleibt weiter trocken. Die Nacht bringt dann 26 Grad. Das ist leider keine wirkliche Abkühlung. Morgen geht's mit viel Sonne und Temperaturen bis 38 Grad weiter. Es bleibt meist trocken, aber am Nachmittag und am Abend ist hier und da ein bisschen Regen möglich. Am Sonntag dann erst sonnig bei bis zu 33 Grad. Ab dem Nachmittag müssen wir mit Regenschauern rechnen. Am Montag wird es dann ein Stück kühler mit bis zu 26 Grad.
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4: Hier ist der schnellste Verkehrsservice zwischen Lippe und Möhne. Die A1 Münster-Dortmund zwischen dem Carmeler Kreuz und dem Kreuz Dortmund-Unna. 6 Kilometer stocken plus 12 Minuten. Die A44 Dortmund-Kassel zwischen Soest und Erwitte anrechte. 6 Kilometer Stau plus 38 Minuten. Hier wird die Fahrbahn ausgebessert, dauert bis morgen früh um 8. So lange ist ein Fahrstreifen gesperrt. Das sorgt natürlich für Stau und stockenden Verkehr. Dann geht's auf die 44 jetzt Richtung Dortmund zwischen Werl Süd und Unna Ost. 4 Kilometer Stau plus 21 Minuten. 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Also Staus, Blitzer 0800 377 80 80 kostenfrei oder über WhatsApp.
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4: Big Mountain, sonnige Musik aus den 90ern. Baby, I love your way. Kommt gleich für mehr Abwechslung. Vor jetzt das Beste von heute ist Bibi Rexha mit New Religion. Schönen Start ins Wochenende mit Hellweg Radio. Ich bin Philipp Böckmann.

0: schönen Freitagnachmittag im Kreis Soest.
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0: Die Stimmung bei den Public Viewings bei uns im Kreis Soest ist gut, auch wenn es für die deutsche Mannschaft einen kleinen Stimmungskiller gab. Wir schauen nach vorne, denn es geht ja weiter ins 16. Finale. Am Montag ist es soweit. Einer, der die Stimmung direkt vor Ort aufsaugt, ist der Soester André Terschüren. Vielleicht habt ihr seine große Fahne im Fernsehen schon gesehen. Soest Rules steht da drauf, müsst ihr mal drauf achten. Er ist aktuell in den USA in Seattle und war diese Woche im Stadion.
2: Vorgestern beim Spiel Bosnien gegen Katar. Also es war natürlich echt der Wahnsinn, unheimlich viele Bosnier. Ich glaube um die 40.000 im Stadion, während aus Katar vielleicht so 2.000 da waren. Das Ganze drumherum hat einfach ein unheimliches WM-Feeling in mir ausgelöst. Total viele Leute da, gute Laune. Alles friedlich. Es war einfach total beeindruckend. Ich habe einen Fanmarsch mitmachen können.
0: Mehr geht ja schon kaum. Jetzt sind die Amis ja nicht dafür bekannt, dass sie wahnsinnig fußballbegeistert sind. Da hat sich nach Andres Auffassung aber einiges getan.
2: Die ganze Stadt zeigt sich super offen. Und alles spricht hier auch über Fußball tatsächlich. Der Amerikaner, der ja sonst eher sich so ein bisschen zurückhält, zeigt sich hier echt auch offen für den Sport. Und im Fernsehen, Frühstücksfernsehen, überall läuft Fußball. Also hier scheint die WM echt total angekommen zu sein.
0: Aber den Spaß lassen sich die Fans auch ein bisschen was kosten.
2: Was natürlich, klar, Preise, ne? Das hat einem hier auch im Griff. Das merkst du vor allem dann im Stadion, als dann der Burger 22 Dollar kosten sollte, plus aufgeforderte 15% Trinkgeld, Bier 18 Dollar. Aber ich muss sagen, wenn der Amerikaner doch eins beherrscht, dann ist es die Leute wirklich zu unterhalten. Da sind die weltmeisterlich. Und irgendwie kauft man dieses Gefühl, diese Emotion auch damit ein Stück weit mit.
0: Jetzt am Wochenende geht es für den Soester mit ein paar Freunden weiter nach Boston. Denn er hat auch Tickets für das 16. Finale der deutschen Mannschaft. Da wird er unsere Jungs dann im Stadion anfeuern. Tolle Sache. Und vielleicht sehen wir ja wieder die Soester-Fahne bei der Übertragung. Euch ein schönes Wochenende.
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0: Manic Monday, die Bengals aus den 80ern für mehr Abwechslung hier bei Hellweg Radio. Schönen Start ins Wochenende.
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0: Schönen Freitagnachmittag im Kreis Soest mit Hellweg Radio. Es ist 3:30.
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2: Mit Charin Brinkmann. Schönen guten Tag. Der neue Tiefbahnhof Stuttgart 21 bleibt das Infrastrukturprojekt mit den größten Problemen in Deutschland. Nachdem die Bahn gerade erst mitgeteilt hat, dass der Bahnhof mehrere Jahre später eröffnen wird, nämlich Ende 2031, wird der Bau jetzt auch noch mal deutlich teurer. Demnach rechnet die Bahn mit weiteren Mehrkosten von rund 3 Milliarden Euro. Damit würden die Gesamtkosten auf rund 14,5 Milliarden Euro steigen. Ursprünglich sollte der Tiefbahnhof weniger als ein Drittel davon kosten. Das alles muss die Bahn auch alleine stemmen. Der Konzern war vor Gericht mit einer Klage gescheitert, wonach sich auch die Projektpartner wie das Land Baden-Württemberg oder die Stadt Stuttgart beteiligen sollten. Und jetzt die Nachrichten für den Kreis Soest. Auch wegen der Hitze hat die Feuerwehr bei uns im Kreis Soest momentan ziemlich viel zu tun. Unter anderem gäbe es deutlich mehr Einsätze für den Rettungsdienst, hieß es auf Hellweg Radio Nachfrage. Zum Beispiel wegen älterer Menschen mit Kreislaufproblemen. Heute Mittag rückte die Feuerwehr außerdem zu einem großen Einsatz in Lippstadt aus. In der Eichelbornstraße brannte das Dachgeschoss eines Mehrfamilienhauses. 4 Menschen konnten sich laut Einsatzleiter selbstständig aus dem Gebäude retten. 4 weitere befreiten die Einsatzkräfte. Einige kamen auch ins Krankenhaus. Die Straße war während des Einsatzes gesperrt, die Löscharbeiten seien aber schnell durch gewesen, so die Feuerwehr. Die Kripo übernimmt die Ermittlungen zur Brandursache. Das Haus ist nach dem Brand teilweise unbewohnbar. Auch in Wickede brannte es heute Mittag in der Nähe des Freibades in der Straße im Winkel. Betroffen war die Absauganlage eines holzverarbeitenden Betriebs, hieß es von der Rettungsleitstelle. Verletzte gab es keine, es seien aber wegen der Hitze sicherheitshalber Rettungswagen vor Ort gewesen. Das Freibad bittet Besucher aktuell, über das Ostenfeld anzureisen, weil die normale Zufahrt durch den Einsatz eingeschränkt ist. Am Freibad in Wickede hatte es in den vergangenen Tagen sowieso immer wieder Parkchaos gegeben. Auch Rettungswege seien zwischendurch blockiert gewesen, teilte die Gemeinde mit. Kontrollen sollen jetzt verhindern, dass das wieder passiert. Steht ein Auto falsch, wird ein Bußgeld fällig, außerdem kann es abgeschleppt werden. Ihr habt's eben schon gehört, gerade ältere Menschen bei uns im Kreis Soest leiden unter der aktuellen Hitze. Um ihnen zu helfen, bietet etwa die Stadt Soest ein Hitzetelefon an. Ehrenamtliche rufen dabei den Senioren an und geben ihnen Tipps für die Hitze, erklärt Rainer Wolf aus der Geschäftsstelle Klimaschutz der Stadt.
3: Besonders solche Maßnahmen wie Trinken nicht vergessen, auf Medikamente achten, nicht rausgehen, wenn rausgegangen wird, vielleicht früh morgens oder spät nachmittags. Was ist mit Angehörigen? Hast du da jemand? Und solche Dinge halt.
2: Angehörige und Nachbarn sollten sich bei der Hitze um Ältere in ihrer Umgebung kümmern. Darauf weist auch die Bundesärztekammer hin. Und das waren die Nachrichten mit Charin Brinkmann. 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
0: Dankeschön, Charin. Hier ist das Hellweg Radio. Wetter, große Hitze heute Nachmittag bei uns im Kreis Soest. Mann, Mann, Mann, 38 Grad haben wir zurzeit in Werl-Büderich. 38 Grad haben wir ebenso im Lippetal in Hovestadt. Es bleibt weiter sonnig und trocken. Die Nacht bringt dann Werte um 26 Grad. Morgen dann viel Sonne, bis zu 38 Grad sind drin. Es bleibt meist trocken, aber am Nachmittag und am Abend ist hier und da ein bisschen Regen möglich. Am Sonntag ist die Sonne erstmal gut mit dabei. Die Temperaturen liegen dann in der Spitze bei 33 Grad. Ab dem Nachmittag müssen wir dann mit Regenschauern rechnen. Am Montag wird es dann kühler mit bis zu 26 Grad. Das ist auch mal ganz angenehm. Und im Laufe der Woche bleiben wir klar unter der 30-Grad-Marke.
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0: Hier ist der schnellste Verkehrsservice zwischen Lippe und Möhne, die A1 Köln-Münster zwischen Hagen-Nord und dem Kreuz Dortmund. Unna 7 Kilometer stocken plus 10 Minuten. Dann die 44, kannst du auch nicht ändern, Dortmund-Kassel zwischen Werl-Süd und Geseke. Insgesamt 8 Kilometer Stau plus 40 Minuten. Zwischen Soest-Ost und Erwitte-Anröchte ist ein Fahrstreifen gesperrt. Die Fahrbahn wird ausgebessert. Sperrung des Fahrstreifens dauert noch bis morgen früh um 8, das ist die Schätzung. Die A44, jetzt Kassel-Dortmund zwischen dem Kreuz Werl und im Kreuz Dortmund-Unna 5 Kilometer stocken plus 9 Minuten. Staus, Blitzer 0800 377 80 80 oder über WhatsApp.
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R.E.M. aus den 90ern, Shiny Happy People, kommt gleich vor. Jetzt das Beste von heute, Cyril mit Stumbling In. Ich bin Philipp Böckmann, schönen Start ins Wochenende mit Hellweg Radio.

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0: Schönen Freitagnachmittag. Die große Hitze ist im Kreis Roos, 37 Grad, viel Sonne. Ach, das ist heftig, zum Beispiel für die Friseursalons. Wir haben dazu mit Jessica vom Friseursalon Ben, die Haarmacher in Soest, gesprochen und gefragt, wie sie und ihr Team mit den heißen Tagen umgehen.
1: Wir sind ausgestattet mit Klimaanlage, mit Ventilatoren, haben Wasser kalt gestellt. Also bei uns geht es den Kunden eigentlich ganz gut.
0: Das klingt erstmal ziemlich entspannt. Gerade an heißen Tagen ist es Gold wert, wenn ein Laden gut vorbereitet ist und man drinnen nicht direkt zerfließt. Aber es gibt natürlich auch die Friseursalons ohne Klima. Das ist schon ein Kraftakt für Friseurinnen und Friseure, für Kundinnen und Kunden. Und ja, bei der großen Hitze werden Termine schon mal abgesagt oder verschoben.
1: Ja, tatsächlich bei den älteren Leuten, weil die aufgrund Kreislaufprobleme erst gar nicht aus dem Haus kommen wollen.
0: Spannend ist natürlich die Frage, wie wird in solchen Fällen damit umgegangen? Also wie locker kann man da absagen? Wie kulant sind die Läden? Und gibt es vielleicht Unterschiede zwischen Stammkundschaft und Leuten, die eher selten da sind?
1: Wir haben tatsächlich auch eine Ausfallgebühr, aber bei unseren Kunden sind wir auch kulant, wenn wir wissen, wer es natürlich ist.
0: Das klingt so, als hätten Stammkunden hier und da schon einen kleinen Bonus. Ist ja auch logisch, wenn man sich kennt und weiß, dass es sonst zuverlässig läuft, reagiert man bei Absagen entspannter. Also behaltet einen kühlen Kopf an diesem Wochenende. Am Montag wird es ja wieder deutlich kühler und das ist doch auch mal ganz angenehm. Hellweg Radio ist hier.

0: Die Toten Hosen hier bei Hellweg Radio. Schönes Wochenende, 4:07.
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1: Mit Christian Böder, guten Tag. Die Hitzewelle macht uns weiter zu schaffen. Immerhin soll es spätestens ab Montag kühler werden. Bis dahin heißt es aber, Temperaturen von bis zu 40 Grad auszuhalten. Die Hitze ist mittlerweile auch zum Politthema geworden. Unter anderem der Deutsche Städtetag stellt Forderungen. Die Infos dazu hat Marc Weiß aus dem News-Team.
2: Die aktuelle Hitzewelle ist nach Ansicht der Wissenschaft nicht natürlich, sondern eine Folge des Klimawandels. Um noch schlimmere Hitzewellen möglichst zu verhindern oder sich entsprechend darauf vorzubereiten, müssten Klimaschutz und Hitzevorsorge zu einer Pflichtaufgabe für die Kommunen werden, mit entsprechender finanzieller Unterstützung des Bundes. Das fordert der Städtetag. Aktuell seien solche Maßnahmen in den Gemeinden freiwillig. Entsprechend fänden sie auch nur dann statt, wenn Geld dafür da sei. Dummerweise ist das genau das, was so gut wie allen Kommunen fehlt. Auch viele Krankenhäuser sind offenbar nicht gut gerüstet. Nur ein Drittel der Kliniken habe klimatisierte Patientenzimmer, sagte die Vorsitzende des Marburger Bundes, Jona, im ZDF. In den meisten Kliniken seien nur die Intensivstationen und OP-Räume klimatisiert. Bleibt uns bis Sonntag wohl nur übrig, darauf zu hoffen, nicht ins Krankenhaus zu müssen, außerdem viel zu trinken, nicht in die Sonne zu gehen und große Anstrengungen zu vermeiden. Der Wetterbericht für Montag sieht ganz gut aus.
1: Und das sind weitere Nachrichten, kompakt zusammengefasst. Der deutsche Autobauer VW will weltweit angeblich bis zu 100.000 Stellen abbauen und wohl 4 Werke in Deutschland schließen. Das berichtet das Manager-Magazin. VW selbst wollte die Zahlen nicht bestätigen, spricht aber von tiefgreifenden Veränderungen. Auch Mercedes-Benz verschärft seinen Sparkurs. In Istanbul ist der Prozess um eine während eines Türkei-Urlaubs vergiftete Familie aus Hamburg zu Ende gegangen. Die Richter verurteilten 4 der 6 Angeklagten zu langen Haftstrafen wegen fahrlässiger Tötung. Das Ehepaar mit 2 Kindern war im November mit Erbrechen und Übelkeit ins Krankenhaus eingeliefert worden und dort verstorben. Todesursache war eine Vergiftung durch ein Insektenbekämpfungsmittel, das im Hotel verwendet wurde. Nach dem verheerenden Erdbeben in Venezuela sind Rettungsteams aus mindestens 17 Ländern unterwegs in die Krisenregion oder schon dort eingetroffen. Das meldet das UN-Büro für humanitäre Angelegenheiten. Mittlerweile ist die Zahl der offiziell bestätigten Todesopfer auf knapp 590 gestiegen. Nach dem mehrstündigen Stillstand des bundesweiten Bahnverkehrs am Sonntag hat die Deutsche Bahn herausgefunden, was genau passiert ist. Auslöser für den Shutdown war ein Fehler im digitalen Bahnfunksystem GSMR. Ursache war laut Bahn der planmäßige Tausch einer Netzwerkverteilkomponente. Während des Austausches sei dann ein Softwarefehler aufgetreten. Die automatische Fehlermeldung blieb aus. Das System sprang deshalb nicht auf ein Parallelsystem um. Stattdessen musste das per Hand gemacht werden. Die Bahn hat nach eigenen Angaben alles in die Wege geleitet, dass so etwas nicht nochmal passiert. Das waren die Nachrichten mit Christian Böder.
3: Dankeschön, Christian. Hier ist das Hellweg Radio. Wetter mit viel Sonne geht durch diesen Freitagnachmittag. Heiße 38 Grad haben wir in Lippstadt-Kappel, 37 Grad haben wir am Möhnesee in Günne. Es bleibt weiterhin trocken. Die Nacht bringt dann Werte um 26 Grad. Morgen gibt's viel Sonne und Temperaturen bis 38 Grad. Es bleibt meist trocken, aber am Nachmittag und am Abend ist hier und da ein kleines bisschen Regen möglich. Am Sonntag dann erst sonnig bei bis zu 33 Grad. Ab dem Nachmittag müssen wir mit Regenschauern rechnen. Am Montag wird es dann ein Stück kühler mit bis zu 26 Grad. Hier ist der schnellste Verkehrsservice zwischen Lippe und Möhne. Die A1 Köln-Münster zwischen Hagen-Nord und dem Kreuz Dortmund-Unna. 6 Kilometer stocken plus 8 Minuten. Die A1 Münster-Köln zwischen Kamen-Zentrum und Schwerte. 5 Kilometer stocken plus 9 Minuten. Unser Sorgenkind, die 44 Dortmund-Kassel zwischen Werl-Süd und Erwitte-Anrüchte. 7 Kilometer Stau plus 33 Minuten. Zwischen Soest-Ost und Erwitte-Anrüchte ist ein Fahrstreifen gesperrt bis morgen früh voraussichtlich um 8. Da gibt es Probleme mit dem Straßenbelag, da laufen Bauarbeiten. Und die 44 jetzt Kassel-Dortmund zwischen dem Kreuz Werl und dem Kreuz Dortmund-Unna. 5 Kilometer Stau plus 13 Minuten. Staus Blitzer immer her damit. 0800 377 80 80 kostenfrei oder über WhatsApp.
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3: Schönen Start ins Wochenende mit Hellweg Radio und jetzt mit 3 Hits am Stück. Philipp Böckmann ist hier.

Hier ist Hellweg Radio und das ist ganz aktuell. Der Bereich Osten, Hellweg, Oppmünder Weg in Soest ist gerade wegen eines Polizeieinsatzes gesperrt. Der Hintergrund ist, ein Mensch sitzt auf dem Dach und zwar derselbe, der da schon gestern saß und einen Großeinsatz ausgelöst hat. Das als Information. Also Sperrung Osten, Hellweg, Oppmünder Weg in Soest wegen eines Polizeieinsatzes.

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0: Freitagnachmittag, Hellweg Radio ist hier. Toller Erfolg für den 16-jährigen Niklas Rahmann aus Niederense. Er hat bei der bundesweiten Startup Teens Business Plan Challenge in der Kategorie Business Solutions den ersten Platz geholt. Den Einzug ins Finale hat Niklas unter anderem dank eines Online-Votings geschafft. Wir haben hier bei Hellweg Radio darüber schon mit Niklas gesprochen und im Finale ging es dann nach Berlin. Und da ging es vor eine hochkarätige Jury. Niklas, ihr seid gerade mit dem Auto unterwegs, von Berlin wieder zurück nach Hause, nach Niederense. Deine Geschäftsidee, Acora Safe Light, eine intelligente Deckenleuchte, einmal kurz erklärt. Was macht deine intelligente Deckenleuchte, die Menschen richtig gut vor Feuer in der Wohnung oder im Haus warnt, intelligent?
1: Das sind eigentlich zwei Punkte im Grunde. Zum einen eben diese Raucherkennung, was sich eben ganz stark von herkömmlichen Modellen ja auch unterscheidet. Und eben diese intelligente Vernetzung, eben raumübergreifend. Das sind eben die zwei ausschlaggebenden Punkte, warum die Leuchte intelligent ist und andere eben nicht.
0: Wie aufgeregt warst du in Berlin im Finale?
1: Ich glaube, das ist ganz menschlich, dass das immer so ein bisschen der Fall ist. Natürlich, es ist natürlich, wenn man vor so einer hochkarätigen Jury pitcht, ein bisschen Aufregung ist auch bei noch so viel Routine beim Pitchen, glaube ich, immer dabei. Bei mir auf jeden Fall. Aber war auf jeden Fall eine tolle Erfahrung. Und ich glaube, aufgeregt sein musste ich gar nicht. Ich habe ein sehr positives Feedback am Ende auf jeden Fall dafür bekommen.
0: Jetzt gab es unter anderem 10.000 Euro Preisgeld, aber das war noch nicht alles.
1: Ja, zusätzlich habe ich eben praktisch ein Mentoring bei Ingmar Lohmann bekommen, dem Geschäftsführer der WEPA Stiftung. Die WEPA ist eben ja ein großer Hygieneartikelhersteller aus dem Sauerland. Und die WEPA Stiftung hat sich eben einem gesellschaftlichen Nutzen verschrieben und fördert eben auch Projekte wie Startup Teens, sind da großer Förderer seit vielen Jahren. Und ich freue mich auf jeden Fall auf eine tolle Zusammenarbeit.
0: Wie geht's denn jetzt weiter mit deiner intelligenten Deckenleuchte?
1: Ja, wie geht's weiter? Bestimmt eine der spannendsten Fragen überhaupt, die sich viele stellen werden. Als nächstes definitiv erstmal der Prototypenbau. Gerade bin ich dabei, mit einem großen deutschen Leuchtenunternehmen den ersten zu bauen. Aber auch danach wird's weitergehen, weil der erste Prototyp wird, glaube ich, bei keinem Produkt dieser Welt irgendwann final sein oder seriennah. Sondern es geht weiter und dafür wird am Ende auch das Preisgeld von mir genutzt, dass man da eben einen fertigen Prototypen praktisch bekommt, dass man das wirklich zu einem seriennahen Produkt auf jeden Fall bekommt.
0: Niklas Rahmann, 16 Jahre jung aus Niederense, holt den ersten Platz bei der bundesweiten Startup Teens Business Plan Challenge in der Kategorie Business Solutions mit seiner Idee einer intelligenten Deckenleuchte. Niklas, danke dir für das Gespräch hier mit Hellweg Radio. Glückwunsch und ein schönes Wochenende.
1: Philipp, dir auch ein schönes Wochenende. Danke. Yeah.

0: Bird of a Feather, Billie Eilish hier bei Hellweg Radio, gleich ganz entspannt. Leona Lewis mit Run kommt sofort.
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0: öffnen wird, nämlich Ende 2031, wird der Bau jetzt auch noch mal deutlich teurer. Demnach rechnet die Bahn mit weiteren Mehrkosten von rund 3 Milliarden Euro. Damit würden die Gesamtkosten auf rund 14,5 Milliarden Euro steigen. Ursprünglich sollte der Tiefbahnhof weniger als ein Drittel davon kosten. Das alles muss die Bahn auch alleine stemmen. Der Konzern war vor Gericht mit einer Klage gescheitert, wonach sich auch die Projektpartner wie das Land Baden-Württemberg oder die Stadt Stuttgart beteiligen sollten. Und jetzt die Nachrichten für den Kreis Soest. Auch wegen der Hitze hat die Feuerwehr bei uns im Kreis Soest momentan ziemlich viel zu tun. Unter anderem gäbe es deutlich mehr Einsätze für den Rettungsdienst, hieß es auf Hellweg Radio Nachfrage. Zum Beispiel wegen älterer Menschen mit Kreislaufproblemen. Heute Mittag rückte die Feuerwehr außerdem zu einem großen Einsatz in Lippstadt aus. In der Eitelbornstraße brannte das Dachgeschoss eines Mehrfamilienhauses. 4 Menschen konnten sich laut Einsatzleiter selbstständig aus dem Gebäude retten. 4 weitere befreiten die Einsatzkräfte. Einige kamen auch ins Krankenhaus. Die Straße war während des Einsatzes gesperrt, die Löscharbeiten seien aber schnell durch gewesen, so die Feuerwehr. Die Kripo übernimmt die Ermittlungen zur Brandursache. Das Haus ist nach dem Brand teilweise unbewohnbar. Auch in Wickede brannte es heute Mittag in der Nähe des Freibades in der Straße im Winkel. Betroffen war die Absauganlage eines holzverarbeitenden Betriebs, hieß es von der Rettungsleitstelle. Verletzte gab es keine, es seien aber wegen der Hitze sicherheitshalber Rettungswagen vor Ort gewesen. Das Freibad bittet Besucher aktuell, über das Ostenfeld anzureisen, weil die normale Zufahrt durch den Einsatz eingeschränkt ist. Am Freibad in Wickede hatte es in den vergangenen Tagen sowieso immer wieder Parkchaos gegeben. Auch Rettungswege seien zwischendurch blockiert gewesen, teilte die Gemeinde mit. Kontrollen sollen jetzt verhindern, dass das wieder passiert. Steht ein Auto falsch, wird ein Bußgeld fällig, außerdem kann es abgeschleppt werden. Ihr habt's eben schon gehört, gerade ältere Menschen bei uns im Kreis Soest leiden unter der aktuellen Hitze. Um ihnen zu helfen, bietet etwa die Stadt Soest ein Hitzetelefon an. Ehrenamtliche rufen dabei den Senioren an und geben ihnen Tipps für die Hitze, erklärt Rainer Wolf aus der Geschäftsstelle Klimaschutz der Stadt.
1: Besonders solche Maßnahmen wie Trinken nicht vergessen, auf Medikamente achten, nicht rausgehen, wenn rausgegangen wird, vielleicht früh morgens oder spät nachmittags. Was ist mit Angehörigen? Hast du da jemand? Und solche Dinge halt.
0: Angehörige und Nachbarn sollten sich bei der Hitze um Ältere in ihrer Umgebung kümmern. Darauf weist auch die Bundesärztekammer hin. Und das waren die Nachrichten mit Charin Brinkmann. 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
2: Dankeschön, Charin. Hier ist das Hellweg Radio. Wetter ist das heiß. Heute Nachmittag 38 Grad haben wir aktuell in Erwitte-Völlinghausen. 36 Grad haben wir in Warstein-Hirschberg. Es bleibt weiter sonnig und trocken. Die Nacht bringt dann Werte um 26 Grad. Und das ist leider alles andere als erfrischend in der Nacht. Morgen dann viel Sonne bei maximal 38 Grad. Es bleibt meist trocken. Aber am Nachmittag und am Abend kann es hier und da ein bisschen Regen geben. Warten wir es mal ab. Am Sonntag ist die Sonne erst richtig gut mit dabei. Die Temperaturen liegen dann in der Spitze bei 33 Grad. Ab dem Nachmittag müssen wir mit Regenschauern rechnen. Ab Montag wird es dann kühler mit bis zu 26 Grad. Im Laufe der Woche bleiben die Temperaturen klar unter der 30-Grad-Marke mit Werten so um 24, 25, 26 Grad. Und das ist nach der Hitze auch mal ganz angenehm. Hier ist der schnellste Verkehrsservice zwischen Lippe und Möhne. Die 44 Dortmund-Kassel zwischen Soest und Erwitte anrechte. 5 Kilometer Stau plus 24 Minuten zwischen Soest, Ost und Erwitte anrechte. Ist wegen Bauarbeiten ein Fahrstreifen gesperrt. Bis morgen früh um 8. Die 44 Kassel-Dortmund zwischen dem Kreuz Werl und dem Kreuz Dortmund-Unna. 4 Kilometer Stau plus 19 Minuten. Und es gibt Probleme in Soest. Der Bereich Osten, Hellweg, Oppmünder Weg ist gerade wegen eines Polizeieinsatzes gesperrt. Staus Blitzer 0800 377 80 80 oder über WhatsApp.
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2: Peter Schilling, Major Tom, gleich aus den 80ern hier bei Hellweg Radio. Vor jetzt das Beste von heute ist Dua Lipa mit Houdini. Philipp Böckmann ist mein Name.

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0: Hier ist Hellweg Radio. Schönen Freitagnachmittag ist das heiß heute Nachmittag bei uns im Kreis Soest. Aktuell haben wir beispielsweise 38 Grad in der Soester Innenstadt. Und in Soest wird ja im Moment der Bereich um den Potsdamer Platz neu gestaltet. Aber richtig hitzefrei gibt es auf der Baustelle heute nicht. Marius Sichler leitet die Baustelle. Er und seine Mitarbeiter schaufeln Löcher, verlegen Leitungen und legen Pflastersteine. Und das auch heute.
1: Wir machen auf jeden Fall mehr Pausen, Trinkpausen, kurze Erholungspausen, weil es ja auch vormittags jetzt schon echt warm ist. Aber wir versuchen so viel wie möglich zu schaffen. Pausen machen wir auf jeden Fall mehr. Alleine Trinkpausen muss sein.
0: 5 bis 7 Liter gehen da problemlos am Tag schon mal durch. Vorbereitung ist dann halt eben alles.
1: Reichlich Wasser da zu haben auf jeden Fall. Sonnencreme, Sonnenschutz ist ganz wichtig. Wir versuchen etwas früher anzufangen und wenn es die Temperaturen zulassen, ziehen wir durch. Und wenn es zu warm wird und die Luft einfach steht und man merkt, es geht nicht mehr, dann können wir auch entscheiden, dass wir abbrechen und machen wir Feierabend und dann geht es am nächsten Morgen weiter.
0: Was für ein Job, 37, 38 Grad und Straßenbau, der Feierabend sei euch gegönnt.
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1: Mit Christian Böder, guten Tag. Noch genau 3 Wochen, dann beginnt auch bei uns in NRW die Sommerferienzeit. Und für viele geht es dann mit dem Flugzeug in den Urlaub. Damit es an den Flughäfen demnächst schneller vorangeht, soll die Abfertigung künftig auch digital möglich sein. Der Bundestag hat dafür am Mittag ein Gesetz beschlossen. Malte Albrecht aus den Nachrichten, wie soll dann das Ganze genau funktionieren?
2: Also bisher ist das ja immer sehr zeitaufwendig. Beim Check-in, an der Gepäckaufgabe, bei der Sicherheitskontrolle und später beim Boarding müssen immer wieder Papiere gezeigt werden. Künftig soll das einfacher gehen. Airlines dürfen bestimmte Daten aus Reisepässen oder Personalausweisen durch deren Chip auslesen, entweder über eine App oder an Selbstbedienungsautomaten. Zusätzlich wird ein Foto erstellt und dann kann man alle Stationen per Gesichtserkennung durchlaufen, ohne ständig Ausweis und Bordkarte vorzuzeigen. Spätestens 3 Stunden nach Abflug müssen die Daten wieder gelöscht werden. Das Ganze ist freiwillig, man kann auch weiterhin die klassische manuelle Abfertigung nutzen. Einzelne Pilotprojekte dazu gibt es schon, ein Starttermin für alle Flughäfen steht noch nicht fest.
1: Vielen Dank, Malte. Und hier haben wir weitere Nachrichten kompakt zusammengefasst. Der Haushaltsausschuss des Bundestags hat sein Okay für den Einstieg des Bundes beim Rüstungskonzern KNDS gegeben, der unter anderem den Kampfpanzer Leopard 2 herstellt. Die Kosten werden auf maximal 7,2 Milliarden Euro geschätzt. Deutschland und Frankreich wollen in Zukunft jeweils 40% der Anteile an KNDS halten. Die Bundesanwaltschaft hat in Thüringen 2 Männer festgenommen, die mutmaßlich die rechtsextremistische Terrorgruppe Letzte Verteidigungswelle unterstützt haben. Sie werden verdächtigt, mit anderen eine Asylbewerberunterkunft in Brand gesetzt zu haben. Es blieb allerdings beim Versuch. Die beiden Deutschen waren bereits vorgestern festgenommen worden. Russland und die Ukraine haben hunderte Kriegsgefangene ausgetauscht. Nach Angaben des ukrainischen Präsidenten Selenskyj wurden 160 Soldaten nach Hause geholt, die seit 4 Jahren in russischer Gefangenschaft saßen. Und die russische Nachrichtenagentur TASS berichtet, dass ebenso viele russische Kriegsgefangene nach Hause kommen. Bei der Fußball-WM kommt es am Abend zum Duell zweier Topstars. In der Gruppe I duellieren sich ab 21 Uhr Norwegen und Frankreich. Damit treffen unter anderem die Topstars Mbappé und Haaland aufeinander. Nico Hartmann im WM-Studio hat die Einzelheiten.
3: Auf der einen Seite der manchmal streitbare Franzose, der sich bei Real Madrid, aber auch in der französischen Nationalelf auch mal Kunstpausen im Spiel nimmt. Aber mit seinem wahnsinnig schnellen Antritt und seiner Schusstechnik bei der WM bisher schon 4-mal getroffen hat. Demgegenüber Erling Haaland, eine Urgewalt bei Manchester City und bei den Skandinaviern. Alleine mit seiner physischen Präsenz verbreitet er Angst und Schrecken in den Abwehrreihen weltweit. Haaland und Co. müssen aber die Franzosen besiegen, wenn sie Gruppenerster werden wollen und wären dann auch ein möglicher Gegner der deutschen Mannschaft beim Erreichen des Achtelfinals.
1: Und noch ein rascher Blick auf die anderen Partien am Abend und in der Nacht. Es spielen Senegal gegen den Irak, Uruguay gegen Spanien, Kap Verde gegen Saudi-Arabien, Neuseeland gegen Belgien und Ägypten gegen den Iran. Das waren die Nachrichten mit Christian Böder.
4: Dankeschön, Christian. 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Wetter, viel Sonne, heiße 38 Grad in Ense-Bilme. 38 Grad haben wir ebenso in Bad Wallisborn. So geht's durch diesen Freitagnachmittag. Es bleibt weiter trocken. Die Nacht bringt Werte um 26 Grad. Das ist leider keine wirkliche Abkühlung. Morgen geht's mit viel Sonne und Temperaturen bis 38 Grad weiter. Es bleibt meist trocken, aber am Nachmittag und am Abend kann es hier und da ein bisschen Regen geben. Am Sonntag dann erst sonnig bei bis zu 33 Grad. Ab dem Nachmittag müssen wir mit Regenschauern rechnen. Ab Montag wird es dann kühler mit bis zu 26 Grad am Montag und in den Tagen danach bleiben die Temperaturen in der Spitze da so um 24, 25, 26 Grad. Also eine leichte Abkühlung ist auf jeden Fall in Sicht.
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4: Hier ist der schnellste Verkehrsservice zwischen Lippe und Möhne. Die A44 Dortmund-Kassel zwischen Soest und Erwitte Anrüchte 5 Kilometer Stau plus 23 Minuten. Zwischen Soest-Ost und Erwitte Anrüchte ist ein Fahrstreifen gesperrt. Hier wird die Fahrbahn ausgebessert. Das Ganze dauert noch bis morgen um 8. Und die A44 Kassel-Dortmund zwischen dem Kreuz Werl und dem Kreuz Dortmund-Unna 5 Kilometer Stau plus 20 Minuten zeigt die Hellweg-Radio-Echtzeitmessung. Es gibt weiterhin eine Sperrung in Soest. groß der Bereich Osten Hellweg-Oppmünder Weg ist wegen eines Polizeieinsatzes gesperrt. Und gerade kommt die Information, die Polizei hat den abgesperrten Bereich in Soest noch etwas vergrößert. Wer vom Tommetor kommt, kann nicht mehr auf den Oppmünder Weg einbiegen. Aus der anderen Richtung ist ab der Ecke Osten Hellweg-Göbel-Steilsweg Schluss. Ebenfalls gesperrt ist der Oppmünder Weg aus Richtung Osten ab Höhe auf der Galgenstadt. Staus Blitzer 0800 377 80 80 oder über WhatsApp.
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4: Ist das eine Hitze heute Nachmittag? Gleich aus den 90ern. Robert Miles mit Children für mehr Abwechslung. Vor jetzt das Beste von heute ist Alex Warren mit Fever Dream. Ich bin Philipp Böckmann.

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0: schönen Freitagnachmittag im Kreis Soest.
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0: Die Stimmung bei den Public Viewings bei uns im Kreis Soest ist gut, auch wenn es für die deutsche Mannschaft einen kleinen Stimmungskiller gab. Wir schauen nach vorne, denn es geht ja weiter ins 16. Finale. Am Montag ist es soweit. Einer, der die Stimmung direkt vor Ort aufsaugt, ist der Soester André Terschüren. Vielleicht habt ihr seine große Fahne im Fernsehen schon gesehen. Soest Rules steht da drauf, müsst ihr mal drauf achten. Er ist aktuell in den USA in Seattle und war diese Woche im Stadion.
2: Vorgestern beim Spiel Bosnien gegen Katar. Also es war natürlich echt der Wahnsinn, unheimlich viele Bosnier. Ich glaube um die 40.000 im Stadion, während aus Katar vielleicht so 2.000 da waren. Das Ganze drumherum hat einfach ein unheimliches WM-Feeling in mir ausgelöst. Total viele Leute da, gute Laune. Alles friedlich. Es war einfach total beeindruckend. Ich habe einen Fanmarsch mitmachen können.
0: Mehr geht ja schon kaum. Jetzt sind die Amis ja nicht dafür bekannt, dass sie wahnsinnig fußballbegeistert sind. Da hat sich nach Andres Auffassung aber einiges getan.
2: Die ganze Stadt zeigt sich super offen. Und alles spricht hier auch über Fußball tatsächlich. Der Amerikaner, der ja sonst eher sich so ein bisschen zurückhält, zeigt sich hier echt auch offen für den Sport. Und im Fernsehen, Frühstücksfernsehen, überall läuft Fußball. Also hier scheint die WM echt total angekommen zu sein.
0: Aber den Spaß lassen sich die Fans auch ein bisschen was kosten.
2: Was natürlich, klar, Preise, ne? Das hat einem hier auch im Griff. Das merkst du vor allem dann im Stadion, als dann der Burger 22 Dollar kosten sollte, plus aufgeforderte 15% Trinkgeld, Bier 18 Dollar. Aber ich muss sagen, wenn der Amerikaner doch eins beherrscht, dann ist es die Leute wirklich zu unterhalten. Da sind die weltmeisterlich. Und irgendwie kauft man dieses Gefühl, diese Emotion auch damit ein Stück weit mit.
0: Jetzt am Wochenende geht es für den Soester mit ein paar Freunden weiter nach Boston. Denn er hat auch Tickets für das 16. Finale der deutschen Mannschaft. Da wird er unsere Jungs dann im Stadion anfeuern. Tolle Sache. Und vielleicht sehen wir ja wieder die Soester Fahne bei der Übertragung. Euch ein schönes Wochenende.
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0: Guck mal, schön hier aus Beverly Hills Cop. Axel F., schöner Kultsong aus den 80ern hier bei Hellweg Radio. Gleich die Red Hot Chili Peppers mit Snow. Hey ho, kommt sofort.
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0: Schönen Freitagnachmittag im Kreis Soest. Es ist 5:30.
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2: Mit Charin Brinkmann, hallo. Das Landgericht Magdeburg hat gegen den Attentäter vom Weihnachtsmarkt die Höchststrafe verhängt. Es verurteilte den Angeklagten aus Saudi-Arabien unter anderem wegen 6-fachen Mordes zu lebenslanger Haft. Die Anordnung einer Sicherungsverwahrung wäre auch weiter möglich. Das Urteil ist allerdings noch nicht rechtskräftig. Im Dezember 2024 war der inzwischen 51-jährige Arzt mit einem Mietwagen über den belebten Weihnachtsmarkt gefahren. Ein 9-jähriger und 5 Frauen starben, mehr als 300 Menschen wurden verletzt. Und jetzt die Nachrichten für den Kreis Soest. Die Mega-Hitze bringt auch die Feuerwehr bei uns im Kreis ziemlich ins Schwitzen. Gerade gäbe es unter anderem deutlich mehr Einsätze für den Rettungsdienst, hieß es auf Hellweg-Radio-Nachfrage. Zum Beispiel wegen älterer Menschen mit Kreislaufproblemen. Heute Mittag rückte die Feuerwehr außerdem zu einem größeren Einsatz in Lippstadt aus. In der Eichelbornstraße brannte das Dachgeschoss eines Mehrfamilienhauses. 4 Menschen konnten sich laut Einsatzleiter selbstständig aus dem Gebäude retten. 4 weitere befreiten die Einsatzkräfte. Einige Personen kamen ins

0: Wo genau gesperrt ist, steht auf hellwegradio.de. Mitten in der Nacht steht plötzlich ein Fremder im Haus. Dieses Horrorszenario hat ein Mann in Warstein erlebt. Ein Einbrecher hatte offenbar das Badezimmerfenster eingeschlagen und war so in die Wohnung gekommen. Der Fremde überraschte den Bewohner im Schlaf, weckte ihn und forderte ihn auf, ihm Geld zu geben. Dabei habe der Einbrecher mit einem messerähnlichen Gegenstand gedroht. Das Opfer stieß den Einbrecher weg, lief aus der Wohnung und rief um Hilfe. Daraufhin ergriff der Einbrecher die Flucht. Die Polizei sucht jetzt nach ihm und nach Zeugen. Und das waren die Nachrichten mit Charin Brinkmann. 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
1: Dankeschön, Charin. Hier ist das Hellwegradio. Wetter mit viel Sonne und heißen Temperaturen geht's in Richtung Freitagabend. 37 Grad haben wir zurzeit in Anröchte. 38 Grad haben wir in Soest. Die Nacht bringt dann Werte um 26 Grad. Morgen dann viel Sonne bei bis zu 38 Grad. Es bleibt meist trocken, aber am Nachmittag und am Abend kann es hier und da ein bisschen Regen geben. Am Sonntag ist die Sonne dann erst gut mit dabei. Die Temperaturen liegen in der Spitze dann bei 33 Grad. Ab dem Nachmittag müssen wir mit Regenschauern rechnen. Ab Montag wird es dann kühler mit bis zu 26 Grad. Im Laufe der Woche bleiben die Temperaturen klar unter der 30-Grad-Marke.
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1: Hier ist der schnellste Verkehrsservice zwischen Lippe und Möhne. Die A44 Dortmund-Kassel zwischen Soest und Erwitte-Anröchte. 4 Kilometer Stau plus 18 Minuten, zeigt die Hellweg-Radio-Echtzeitmessung. Hier laufen Bauarbeiten. Die Fahrbahn wird ausgebessert. Das dauert bis morgen früh. Dann die 44 Kassel-Dortmund zwischen dem Kreuz Werl und Unna-Ost. 3 Kilometer Stau plus 15 Minuten. Und in Soest läuft weiterhin ein Polizeieinsatz. Wer vom Tommetor kommt, kann nicht mehr auf den Oppmünder Weg einbiegen. Aus der anderen Richtung ist ab der Ecke Osten-Hellweg, Göbel-Stalzweg, Schluss ebenfalls gesperrt ist der Oppmünder Weg aus Richtung Osten ab Höhe auf der Galgenstadt. Also Polizeieinsatz läuft. Wenn ihr was entdecken solltet, Stausblitzer 0800 377 80 80 oder über WhatsApp.
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1: TLC aus den 90ern, No Scrubs, gleich vor jetzt das Beste von heute. Hier ist Kamrad. Ich bin Philipp Böckmann. Schönen Start in ein heißes Wochenende bei uns im Kreis Soest mit Hellweg Radio.

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0: Schönen Feierabend, schönes Wochenende. 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Was ist das für eine Hitze? Meine Güte. Ja, älteren Leuten macht die Hitze besonders zu schaffen. Wir haben uns mal in der Soester Innenstadt umgehört, wie wir ältere Menschen zu dieser Zeit unterstützen können bei der Hitze.
1: An die jüngere Generation würde ich sagen, vielleicht können die so Einkaufshilfen organisieren. Die Leute dann da mittags kurz sagen, was sie brauchen. Und dass dann jüngere Leute vielleicht für ein bisschen Geld eben für die Leute einkaufen gehen. Das fände ich schon wichtig.
0: Solch eine Hilfe kann unfassbar wichtig sein, denn bei heißem Wetter wie heute gehen Ältere wirklich teilweise mehrere Tage nicht mehr vor die Tür. Sabine aus Soest sagt, wie sie persönlich durch das Wetter beeinflusst wird.
2: Die Hitze nehme ich insoweit wahr, als dass es schon unerträglich wird und man sehr schnell müde wird. Die geistige Fähigkeit abnimmt, weil der Kopf dann nicht mehr in der Form mitspielt.
0: Deswegen hat sie auch einen kleinen Wunsch.
2: Die Jungen können klingeln und fragen, kann man hier behilflich sein, sollen wir Wasser besorgen oder etwas anderes, was sie momentan in der Stadt nicht besorgen können.
0: Also klingelt einfach mal bei der Nachbarin, beim Nachbarn vom Nebenan, wenn ihr wisst, da könnte es gerade Probleme geben. 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
1: Mit Nico Hartmann. Nach dem 1:2 gegen Ecuador hat Rekordnationalspieler Lothar Matthäus für eine Versetzung des Kapitäns Joshua Kimmich ins Mittelfeld plädiert. Kimmich spielt bei Bundestrainer Julian Nagelsmann seit Jahren auf der Position des Rechtsverteidigers. Wenn ich seine Leistung bei Bayern München sehe und jetzt in der Nationalmannschaft, das ist ein riesengroßer Unterschied. Leider in die falsche Richtung, so Matthäus. Im Fußball könne man nichts ausschließen, aber ein Wechsel sei akut nicht geplant. So reagierte Nagelsmann auf eine mögliche Kimmich-Kehrtwende.
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2: Mit Christian Böder. Guten Tag. Im Prozess um den Amokfahrer vom Magdeburger Weihnachtsmarkt ist das Urteil gefallen. Das Landgericht Magdeburg verurteilte den Angeklagten unter anderem wegen Mordes zu lebenslanger Haft. Die Richter stellten dazu die besondere Schwere der Schuld fest. Der 51-Jährige kann damit nicht auf eine vorzeitige Freilassung hoffen. Eine Sicherungsverwahrung, wie von der Staatsanwaltschaft gefordert, verhängte das Gericht nicht. Das ist aber noch nachträglich möglich. Zum Urteil und zum Prozess berichtet Malte Albrecht aus dem News-Team.
3: Der Anschlag war im Dezember 2024. Mit einem 340 PS starken Mietwagen raste der Mann aus Saudi-Arabien quer über den belebten Weihnachtsmarkt. Dabei kamen 6 Menschen ums Leben, darunter ein 9-jähriger Junge. Hunderte wurden verletzt, viele davon schwer. Der Attentäter wurde noch aus dem Auto heraus festgenommen. Laut Anklage hatte Taleb A. die Tat lange geplant. Er habe keine ideologischen Ziele verfolgt, sondern vor allem aus persönlichen Motiven gehandelt. Ein Sachverständiger hatte dem Angeklagten eine narzisstische Persönlichkeitsstörung und ein enormes Bedürfnis nach Aufmerksamkeit bescheinigt. Im Verfahren räumte der Angeklagte die Tat zwar ein, eine gezielte Tötungsabsicht bestritt er aber. Er zeigte deswegen auch keine Reue. Sein Auftritt war im Prozess immer wieder wirr und von Verschwörungstheorien durchzogen. Mehr als 200 Betroffene waren als Nebenkläger an dem Verfahren beteiligt. Das durch den Anschlag ausgelöste Leid ganzer Familien dauere bis heute an und sei schier unbeschreiblich, sagte der Oberstaatsanwalt.
2: Und hier haben wir weitere Nachrichten in der Zusammenfassung. Zum ersten Mal seit Beginn der Wetteraufzeichnungen sind für einen Juni in Deutschland Tageshöchstwerte von über 40 Grad gemessen worden. Nach Angaben des Deutschen Wetterdienstes wurden an einer Wetterstation in Saarbrücken knapp unter 41 Grad gemessen. Der bisherige Rekord lag rund 1,5 Grad niedriger. Volkswagen plant einen drastischen Konzernumbau, durch den unter anderem bis zu 100.000 Stellen weltweit und 4 Werke in Deutschland gestrichen werden sollen. Das berichtet das Manager-Magazin. Der VW-Konzern bestätigte die Zahlen nicht, sprach jedoch von tiefgreifenden Veränderungen. In Venezuela geht am zweiten Tag nach den schweren Erdbeben die Suche nach Opfern und Überlebenden weiter. Mittlerweile ist die Zahl der geborgenen Toten auf 589 gestiegen. Das sagte die geschäftsführende Präsidentin Rodriguez im Fernsehen. Das Großprojekt Stuttgart 21 wird sich wohl noch Jahre hinstrecken. Der neue Hauptbahnhof der baden-württembergischen Hauptstadt soll erst in 5 Jahren, also 2031, in Betrieb gehen. Den Aufschub hat Bahnchefin Paller in Stuttgart angekündigt. Das heißt aber nicht, dass auch dann alles fertig ist. Bis wirklich alle Elemente des Neubaus fertiggestellt sind, wird es wohl Ende 2033 werden. Darüber hinaus wird das Megaprojekt auch nochmal teurer. Weitere rund 3 Milliarden Euro wird es laut Paller kosten. Sie stellte mit dem baden-württembergischen Landeschef Özdemir und dem Stuttgarter Oberbürgermeister Noppe einen Konzernbericht zur Entwicklung von Stuttgart 21 vor. Der zeige einschneidende Defizite in Planung, Steuerung und Risikomanagement, so Paller. An dem Tiefenbahnhof wird schon seit über 15 Jahren gearbeitet. Mehrmals wurde seine Eröffnung verschoben. Das waren die Nachrichten mit Christian Böder.
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4: Hallo und willkommen zur Schützenfest-Warm-Up-Ausgabe Nummer 10 mittlerweile schon. Mensch, wie die Zeit vergeht. Die Halle in Lipperode oder das Zelt in Langeneike sind mächtig aufgeheizt. Das liegt aber nicht nur an den Temperaturen, sondern auch an euch. Und wir heizen zusammen jetzt noch weiter ein. Die Festparty in eurem Lieblingsradio natürlich. Jetzt wieder die nächsten 2 Stunden hier bei Hellweg Radio. Ich bin André Josten. Horridoo!

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0: Hellweg Radio am Freitag, an einem sehr heißen Freitagabend. Und jetzt gucken wir nochmal auf die wirklich sehr besonderen Ereignisse aus der letzten Woche.
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0: In Velva gibt es nämlich dieses Jahr keinen neuen Schützenkönig. Und das aus einem guten Grund, der erstmal aber gar nicht so schön ist. Denn letzte Woche beim Fest ist der Schießmeister leicht verletzt worden. Zum Glück nur leicht. Er ist getroffen worden. Irgendwas aus dem Kugelfang nach einem Schuss scheint da zurückgekommen zu sein. Genaueres weiß man noch nicht. Die Untersuchungen laufen. Sofortiger Abbruch des Vogelschießens. Und das soll auch so sagt der Verein Horido Velva, auch bleiben. Also das Vogelschießen wird nicht nachgeholt. Erst im nächsten Jahr soll ein neues Königspaar dann ausgeschossen werden. Das hat es so kreisweit noch nie gegeben. Die Polizei ist dann auch zur Unfallstelle am Buchenwaldsaal gekommen und auch sie spricht von einem sehr ungewöhnlichen Fall. Polizeisprecher Marco Baffascinelli.
2: Tatsächlich kann ich mich jetzt nicht erinnern, dass es das in den letzten Jahren gegeben hat. Es ist ein sogenannter Einzelfall. Und ja, da müssen wir jetzt genau überprüfen, gab es da jetzt irgendwelche Verstöße oder nicht. Und das wollen wir jetzt auch in aller Ruhe erstmal ermitteln.
0: Und es bleibt auch eine einmalige Geschichte. Dieser Vorfall hat jetzt keine Auswirkungen auf andere Feste, die da jetzt noch in den nächsten Wochen kommen.
2: Denn erstmal sehe ich das nicht, dass das Auswirkungen hat. Wir gehen davon aus, dass es bei anderen Schützenfesten sich nicht so wiederholt. Es ist jetzt erstmal ein Einzelfall gewesen, ein unglücklicher Einzelfall, bei dem es Gott sei Dank nur eine leicht verletzte Person gab. Und bei allen Spekulationen müssen wir jetzt erstmal das Ergebnis abwarten, Ruhe bewahren und dann schauen, was die Ermittlungen ergeben.
0: Sagt die Polizei, und in Velva wurde am vergangenen Freitag das Vogelschießen abgebrochen, nachdem dort der Schießmeister von einem Abpraller leicht verletzt wurde. Also Daumen drücken für dieses Wochenende bei allen Schützenfesten, dass dann da alles reibungslos funktioniert und dass natürlich ein neues Königspaar gefunden wird.
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0: an diesem Freitag. Hier ist das Schützenfest Warm-Up bei Hellweg Radio und es heißt 35 bis 37 Grad. In den Schützenfestzelten noch heißer. Wie viele Outfits braucht man eigentlich so als Schützenmitglied eigentlich an so einem Tag, frage ich mich. Also die weißen Hemden, die machen ja schon so ein bisschen was mit heute Abend, oder? Jetzt geht's weiter mit der Partymusik für euren Hitzefreitag.
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1: Ay. Hallo zusammen an diesem heißen Freitagabend im Kreis Soest.
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1: Und bei grandiosem Wetter wurde ja auch letztes Wochenende nicht nur zusammen das Deutschland-WM-Spiel geguckt, sondern auch ordentlich Schützenfest gefeiert. Bei unserem Schützenfest-Voting haben die Esbecker gewonnen. Wir waren natürlich bei den Jungs vor Ort und wollten wissen und haben sie gefragt, wie sieht's denn aus? Habt ihr euch gefreut, als ihr gehört habt, wir haben gewonnen?
3: Wir haben natürlich über die Woche auch den Live-Ticker verfolgt, hatten einen ordentlichen Vorsprung zu den anderen Vereinen, haben schon insgeheim damit gerechnet, dass wir die Woche rocken. Und als ich es dann bekannt gegeben habe, war natürlich die Begeisterung groß.
4: Ja, wir haben uns super gefreut. Also wir haben direkt eigentlich schon überlegt, was wir für ein Video machen, und ist eigentlich echt cool.
5: Ja, glauben konnte es erstmal keiner, aber wir haben uns sehr gefreut. Wir haben den Abend schon zusammengesessen und als wir dann gesehen haben, das war schon mit großem Vorsprung früher, haben wir uns schon gefreut und die eine oder andere Flasche Bier getrunken.
1: So soll es doch sein. Also nochmal Glückwünsche rüber nach Esbeck

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1: Mit Christian Böder, guten Abend. Aus der deutschen Autoindustrie kommt eine Schocknachricht. VW will weltweit angeblich bis zu 100.000 Stellen abbauen und dazu auch noch möglicherweise 4 Werke in Deutschland schließen. Das berichtet das Manager-Magazin und beruft sich auf Insider-Informationen. Malte Albrecht aus dem News-Team, inzwischen hat sich auch VW selbst dazu geäußert.
2: Genau, ein Konzernsprecher wollte die Zahlen nicht bestätigen, er sprach aber von tiefgreifenden Veränderungen, die bevorstünden. Das aktuelle Geschäftsmodell funktioniere nicht mehr für alle Marken. Als Gründe nannte er unter anderem Zölle und einen härteren Wettbewerb. Also ein radikaler Konzernumbau steht tatsächlich an und das ist eine heftige Nummer. VW steckt ja schon in der Umstrukturierung und baut schon Stellen ab. Bisher waren bis 2030 50.000 geplant. Das wäre jetzt also eine Verdopplung. Die Geschäfte laufen schlecht bei VW, also greift man jetzt so noch radikaleren Mitteln. Auch Werksschließungen in Deutschland wären ein schlechtes Signal für Wirtschaft und Bundesregierung. Laut Manager-Magazin sind die VW-Werke Hannover, Zwickau und Emden und das Audi-Werk Neckar-Sulm betroffen. Die Kernmarke Volkswagen soll angeblich aus dem Konzernverbund herausgelöst werden und als eigene Gesellschaft laufen. Zum VW-Konzern gehören ja unter anderem noch Audi, Porsche, Lamborghini, Seat, Skoda und noch mehr. Finanzexperten sagen, abgespaltene Marken ließen sich besser am Kapitalmarkt platzieren. IG Metall und der VW-Betriebsrat haben schon Widerstand angekündigt.
1: Vielen Dank, Malte. Und auch der Autobauer Mercedes-Benz verschärft seinen Sparkurs. Eine für Juli geplante tarifliche Sonderzahlung soll um ein Jahr verschoben werden. Und das hier sind weitere Nachrichten in der Zusammenfassung. Die Hitzewelle hat uns einen weiteren Rekord beschert. Der Deutsche Wetterdienst hat in Saarbrücken-Burbach 41,3 Grad gemessen. Das ist der höchste Wert seit Beginn der Wetteraufzeichnungen. Bereits vorher hatte der DWD bekannt gegeben, dass es in einem Juni noch nie so heiß war wie in diesem. Schiffe in der Straße von Hormuz gestartet. Eine der Drohnen habe ein Frachtschiff getroffen. Im vergangenen November war eine vierköpfige Familie aus Hamburg auf tragische Weise bei einem Türkei-Urlaub ums Leben gekommen. Heute hat ein Gericht in Istanbul hohe Haftstrafen in dem Fall verhängt. Verurteilt wurden unter anderem der Betreiber des Hotels, der Inhaber einer Schädlingsbekämpfungsfirma und einer seiner Mitarbeiter. Die Haftstrafen liegen zwischen 12 und 18 Jahren. Der Richter wertete die Tat als bewusste, fahrlässige Tötung. Die Familie mit zwei kleinen Kindern war damals mit Beschwerden wie Erbrechen und Übelkeit ins Krankenhaus eingeliefert worden. Anschließend waren sie gestorben. Ein Gutachter fand heraus, die Familie wurde durch ein Insektengift vergiftet, das im Hotel eingesetzt worden war. Das waren die Nachrichten mit Christian Böder.
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4: Hallo zusammen, eine Stunde haben wir jetzt schon gemeinsam geschwitzt in Anrechte-Effeln. Haben Sie das auch schon bei der Fahnenparade heute Nachmittag oder beim Aufmarsch auf dem Marktplatz der Bürgerschützen in Soest? Weitermachen machen wir auch. Gleich küren wir nämlich wieder den Song der Woche Nummer 10. Am Mikrofon für euch André Joosten, schönen Freitag.

0: Woche 10 schon in der aktuellen Schützenfestsaison hier bei uns im Kreis Soest. Hellwig Radio hier, schönen Freitag euch. Und es sind ja schon einige richtig gute Feste gefeiert worden. Und dazu braucht es nun mal die richtige Musik.
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0: Und auf Woche 10 bekommt einen Song der Woche, wie immer, gerade gehört von unserem DJ Captain Käse.
2: Puh, bei dieser Hitze Schützenfest feiern, das ist schon anstrengend. Aber nichtsdestotrotz, es ist Wochenende und somit haben wir wieder unser Schützenfest-Song der Woche. Und was soll ich euch sagen, Freunde? Es ist Woche 10, also Halbzeit bei uns im Hellwig Radio. Daher wählen wir dieses Mal für unsere 8 Schützenfeste einen ganz besonderen Schützenfest-Song der Woche aus. Es ist ein Lied aus dem Sauerland. Balla Balla, Asphalt Anton und Lenny Lorenz haben sich zusammengetan und haben diese neue Schützenfest-Hymne geschrieben. Extra für uns, hier auch im Kreis Soest. Der Song heißt Schützenfest. Also, unser Song der Woche, Schützenfest von Balla Balla, Asphalt Anton und Lenny Lorenz. Auf zum Schützenfest! Viel Spaß, euer Captain Käse.
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0: Auch heute wieder Schützenfestzeit im Radio, das Warm-up mit André Josten.
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0: Für euch an dieser Stelle schon mal der Hinweis, vielleicht wollt ihr ja nächste Woche zum Schützenfest nach Niederense oder Warmel, sind natürlich noch andere. 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

0: Der Freitagabend hier im Kreis Soest und trotz Hut würde ich jetzt allen Schützen empfehlen, bewahrt trotzdem den kühlen Kopf. Gefeiert wird wieder ordentlich ab heute. Wo sage ich euch jetzt?
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0: Heute startet die Schützenbruderschaft St. Peter und Paul Mülheim Möhne. In der Schützenfest-Wochenende in Effeln wird ebenfalls gefeiert. Delicke, Drögelte, Westrich legt los und der Bürgerschützenverein zu Soest. Auch da Party ab heute. So, jetzt gucken wir noch auf morgen, denn da fangen auch noch Feste an und zwar in Lipperode, Langeneike und Oberense. Allen Schützen und natürlich, wenn ihr da heute oder morgen hin wollt, ganz viel Spaß. Achtet auf euch. Viel trinken, aber im Idealfall auch das Richtige. Mein Name ist André Josten. Habt jetzt noch einen schönen Freitagabend. Macht's gut. Ciao.

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0: Gleich geht's weiter mit den Hits im besten Mix. 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
1: Ich bin Thomas Brockt. Deutschland hat einen neuen Hitzerekord. Der Deutsche Wetterdienst registrierte nach vorläufigen Angaben am Nachmittag 41,3 Grad. Gemessen wurde der Wert in Saarbrücken-Burbach im Saarland.
2: Der bisherige Rekord hierzulande lag bei 41,2 Grad, gemessen 2019 an zwei Messstationen in Nordrhein-Westfalen. Allerdings Ende Juli, nicht wie jetzt schon im Juni. Experten sagen, extreme Wetterlagen wie die aktuelle Hitzewelle sind wegen der Klimakrise bei uns häufiger geworden. Die Statistik des Deutschen Wetterdienstes zeigt, dass die durchschnittliche Anzahl der Tage mit Temperaturen über 30 Grad in den vergangenen Jahren in Deutschland zugenommen hat. Thomas Bleskin, Nachrichtenredaktion.
1: Die Zahl der Toten nach den schweren Erdbeben in Venezuela ist nach Angaben der Regierung auf 589 gestiegen. Außerdem seien 2980 Menschen verletzt worden, sagte die geschäftsführende Präsidentin Rodriguez. Inzwischen haben sich die ersten Rettungskräfte aus Deutschland auf den Weg ins Katastrophengebiet gemacht. Vom Flieger Horst Wunsdorf in Niedersachsen hob eine erste Militärmaschine ab. Weitere sollen folgen. Das Landgericht Magdeburg hat gegen den Todesfahrer vom Weihnachtsmarkt wegen des Anschlags von 2024 die Höchststrafe verhängt. Es verurteilte den Angeklagten unter anderem wegen Mordes zu lebenslanger Haft und stellte die besondere Schwere der Schuld fest. Eine Anordnung der Sicherungsverwahrung bleibt vorbehalten.
3: Der Angeklagte verfolgt das Urteil gegen ihn regungslos. Hören kann er es in der Glaskabine, in der er sitzt, erst als der Richter das Urteil ein zweites Mal verliest. Es gab technische Probleme. Das Gericht bescheinigt dem 51-Jährigen eine große Gefährlichkeit. Und es ist sehr wahrscheinlich, dass er den Rest seines Lebens im Gefängnis bzw. Maßregelvollzug verbringen wird. Beim Anschlag kurz vor Weihnachten 2024 waren ein 9-Jähriger und 5 Frauen ums Leben gekommen. Hunderte Menschen wurden verletzt. Lea Matschulat, Nachrichtenredaktion.
1: US-Präsident Trump droht europäischen Ländern mit neuen Zöllen in Höhe von 100%, sollten sie Digitalsteuern beschließen. Die Zölle würden an die Stelle vereinbarter Zollabkommen treten, schrieb Trump auf der Plattform Truth Social. Die neuen Zölle würden auf sämtliche Waren erhoben, die in die USA exportiert werden. Trump begründete das damit, dass einige Länder kurz davor seien, Digitalabgaben zu beschließen, die amerikanische Konzerne treffen würden. Und das waren die Nachrichten mit Thomas Brockt.
4: Das Wetter. Ja, sonnig, heiß und wenig bewölkt. So geht's jetzt durch den Freitagabend. Örtlich kann auch mal ein Gewitter mit dabei sein. Wie gesagt, das ist dann nicht überall der Fall. In der Nacht ist es weiter gering bewölkt, teils klar. Mit 26 bis 20 Grad sind wir weit weg von einer kühlen Nacht. Der Samstag geht dann sonnig und trocken los. Am Nachmittag und Abend sind dann erste einzelne schwere Gewitter möglich. Die kommen auch nur örtlich vor, also auch nicht komplett NRW davon betroffen. Morgen dann mit 40 Grad nochmal sehr heiß. Ab Sonntag gehen die Temperaturen dann ganz langsam runter.
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4: Drei Staus sind es jetzt um kurz nach 8. Geht los mit der 1 Osnabrück-Münster. Zwischen Greven und Münster-Nord 5 Kilometer Stau, 26 Minuten plus. Dann die A2 Dortmund-Hannover zwischen Feldheim und Rähren 1 Kilometer Stau plus 3. Und die A562 Bonn-Rheinaue in Fahrtrichtung Bonn-Ost. Da zwischen Bonn-Rheinaue und Kreuz-Bonn-Ost 1 Kilometer Stau und plus 22 Minuten.
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4: Ja gut, ihr müsst euch noch ein bisschen gedulden. Dann gibt's einen 80er von Cyndi Lauper, den musikalischen Start jetzt in diese Stunde. Übernimmt der junge Mann hier.
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0: Das sind die 80er bei uns mit Cyndi Lauper und Girls Just Want to Have Fun. Kinders, ist das heiß draußen? Ja, was machen wir bei dem Wetter, bei der Hitze? Ist einfach zu warm für alles. Welche Erfindungen, plural, ne, bräuchten wir da jetzt dringend?
1: Also, ich würde so einen Hut erfinden, wo innen drin Kühlung drin ist. Man setzt ihn auf und dann kommt Wasser auf deinen Kopf und kühlt dich ab. Kaltes Wasser.
2: Einen Pool, der laufen kann und der mich immer mitträgt.
3: Ein Pool, der laufen kann, ist eine absolut geniale Idee.
0: Absolut. Kollegin Laura Potting ist da.
3: Hallo.
0: Dir ist warm. Hallo, ja. Mir ist warm, allen ist warm. Was machen wir jetzt am Wochenende?
3: Atmen.
0: Ich hatte gedacht, du sagst auf jeden Fall nichts zusammen, aber sie sagt... Ist das eine dreckige Lache? Ja, sonst noch was außer Atmen?
3: Es ist wirklich witzig. Ich habe mich tatsächlich heute früh noch mit meinem Freund drüber unterhalten. Der hatte diesen leicht panischen Blick irgendwie in seinen Augen, weil es war 8 Uhr morgens, war schon schweineheiß. Und er dachte sich so, scheiße, wie überstehen wir dieses Wochenende? Ich meine, du kannst nicht rausgehen, ne? Geht nicht, keine Chance. Selbst im Freibad ist eigentlich zu warm.
0: Ich finde, man muss erstmal die Nacht überstehen.
3: Ja, hier so.
0: Man muss erstmal pennen können. Aber ja. Seitdem, ich kann jetzt 2 Nächte lang ganz gut durchschlafen, seitdem ich im See schlafe.
3: Das war ein Witz. Bitte nicht in einem See schlafen.
0: Absolut. Ich glaube, dass das auch nicht funktioniert.
3: Nee, aber ganz ehrlich, hier, Fenster zu, wenn vorhanden. Ne? Vielleicht in den Keller ziehen. Räume abdunkeln, Bettlaken ins Eisfach, Klamotten ins Eisfach, immer wieder gekühlte Anziehsachen anziehen und dann einfach irgendeinen anspruchslosen Mist im Fernsehen schauen. Ich glaube, das ist mein Plan.
0: Ich weiß nicht, ob das abkühlt, aber das kannst du auch nicht das ganze Wochenende machen.
3: Ja, also man muss ja sagen, in Museen ist es ja auch immer schön kalt. Ne? Dann, wir waren tatsächlich diese Woche, haben wir unseren Reporter hingeschickt auf den kleinen Nebelweg in Bad Wald-Liesborn in der Nähe von Lippstadt. Der ist in einem Kurpark, dieser Nebelweg, und da könnt ihr euch kostenlos hinstellen und die pusten da mehrmals die Stunde kühlen Nebel auf den Weg. Also super cool. Und ansonsten schont euch, Leute. Die Feuerwehr im Land, hat echt schon genug zu tun. Nehmt das Wetter ernst. Macht keinen Sport in der prallen Hitze. Bringt euch nicht unnötig in Gefahr. Achtet auf euren Kreislauf. Trinkt genug. Und falls ihr ältere Nachbarn habt, schaut doch einfach mal ab und an vorbei, ob es denen gut geht.
0: Das ist ein guter Hinweis. Dankeschön dafür. Ich weiß schon, was ich mache. Klimaanlage. Also ich gehe ins Kino.
3: Ins Kino? Ja, ist eine gute Idee, das ist schön kühl. Ne? Darf ich mitkommen?
0: Nee, ich gehe mit Tim.
3: Mit meinem Freund? Nee, jetzt weiß ich, warum der gesagt hat, ich habe keine Zeit.
0: Ich freue mich auf morgen. 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
1: Ja, die Sonne haut noch mal richtig einen raus jetzt. Geht heiß und trocken durch den Abend. Nur selten ist lokal mal ein Gewitter mit dabei. In der Nacht weiter fast wolkenlos, teils auch klar. Mit 26 bis 20 Grad wird das nicht viel kühler. Morgen startet der Samstag dann noch mal sonnig und trocken. Das wird mit 40 Grad dann auch noch mal heiß. Erste Gewitter am Nachmittag drücken die Temperaturen dann langsam in den Keller. Allerdings kommen die auch nur lokal runter. Sonntag dann die Gewitter etwas großflächiger.
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1: Noch eben die Staus am Freitagabend, viel ist es nicht. A1 Köln nach Münster zwischen Schwert und Kreuz Dortmund unter 1 Kilometer Stau. Dann die A1 Osnabrück-Münster zwischen Greven und Münster Nord 4 Kilometer. Da dauert es auch eine halbe Stunde länger. Die A59 Köln nach Bonn zwischen Spich und Troisdorf 1 Kilometer Stau plus 5. Und die A562 Bonn-Rheinaue in Fahrtrichtung Bonn-Ost zwischen Bonn-Rheinaue und Anschluss Oberkassler Straße 1 Kilometer Stau plus 9 Minuten.
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1: Ja, und bei Instagram, da kann man sich jetzt mal anschauen, wie Shaggy in der Düsseldorfer Altstadt sich ein Schnitzel bestellt und dazu ein Bierchen kippt. Ist sehr lustig geworden, also schaut's euch mal an. Nicht jetzt, auf keinen Fall jetzt, weil jetzt müssen wir ihn ja hören mit Oh Carolina. Ich bin Andreas Grunwald, schönen Freitagabend.
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0: So, und gleich ab 21 Uhr sind die Norweger an der Reihe, Norwegen gegen Frankreich.
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0: Ja, Norwegen hat bei dieser Fußball-WM nicht nur extrem witzige Fans, die da in Ruderbewegungen im Internet viral gehen. Nein, sie haben auch ein wirklich ausgefuchstes Kochteam, meint Kollege Leo Arigi.
2: Ja, und das wird angeführt von einem norwegischen Spitzenkoch, Aron Espeland, mehrfach ausgezeichnet worden für seine außergewöhnlichen Kochkünste. Und man braucht durchaus auch Kochtalent, denn neben den 26 Spielern muss zusätzlich noch das ganze Betreuerteam versorgt werden. Insgesamt sind das mehr als 60 Leute und die bekommen viermal am Tag etwas zu essen. Und damit in den USA bloß niemand auf die Idee kommt, einfach irgendwas auf den Tisch zu stellen, bringen die Norweger ziemlich viel von zu Hause mit. Rund 300 Kilo Fisch, 116 Kilo Brunost, also diesen norwegischen Braunkäse, 50 Kilo Butter und ungefähr 6000 Orangen. Dazu sogar Waffeleisen. Ja, weil warum nicht? Vielleicht bricht ja während dieser Weltmeisterschaft noch ein Waffelnotstand aus. Ganz so platt wie wir essen per se nichts Amerikanisches, ist es dann aber doch nicht. Spitzenkoch Aron Espeland sagt, es geht vor allem um Qualität und um die persönliche Verbindung zu den Zutaten. Also in den USA stehen und sagen können, ich kenne die Person, die diese Tomaten pflückt. Oder die Person, die diesen Heilbutt fängt. Und für die Spieler ist es am Ende auch mehr als nur Essen. So ein Turnier dauert Wochen, du bist weit weg von zu Hause, alles ist durchgetaktet. Und dann kann vertrautes Essen eben auch ein Stück Heimat sein. Oder im Fall von Norwegen ein Stück Heimat mit Fisch, Butter, Braunkäse und frisch gepresstem Orangensaft. Aber ganz ehrlich, das klingt schon ziemlich lecker.
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1: Ich bin Thomas Probst. Der Deutsche Wetterdienst hat nach vorläufigen Angaben mit 41,3 Grad die höchste Temperatur registriert, die jemals in Deutschland gemessen wurde. Der Wert wurde um 17 Uhr in Saarbrücken gemessen. Der Hitzerekord für Deutschland hatte bisher bei 41,2 Grad gelegen, gemessen im Juli 2019 in Nordrhein-Westfalen. Und auch der neue Rekord könnte schnell überholt sein, denn am Wochenende soll es noch etwas heißer werden. US-Präsident Trump droht europäischen Ländern mit neuen Strafzöllen. Betroffen wären Staaten, die eine Digitalsteuer für große Internetkonzerne einführen. Die angekündigten Zölle würden 100% betragen.
2: Trump ist wieder in seinem Element. Zolldrohungen sind ein beliebtes Mittel des Republikaners, um Druck aufzubauen, auch wenn er sie oftmals gar nicht in die Tat umsetzt. Genaue Länder nannte er nicht, aber Pläne, große amerikanische Konzerne mit Digitalabgaben zu belegen, gab es auch schon in Deutschland. Trump will die Tech-Konzerne in den USA schützen, eine wichtige Stütze der amerikanischen Wirtschaft. Aus Washington, Anna Ringle.
1: Der VW-Konzern will einem Medienbericht zufolge seinen Sparkurs deutlich verschärfen. Bis zu 100.000 Stellen könnten weltweit wegfallen, doppelt so viele wie bislang geplant, berichtet das Manager-Magazin unter Berufung auf Insider. 4 Werken in Deutschland drohe die Schließung.
3: Betroffen sind dem Bericht zufolge die VW-Werke in Hannover, Zwickau und Emden sowie der Audi-Standort in Neckarsulm. Wann das genau passieren soll, geht aus dem Bericht nicht hervor. Die Rede ist von mittelfristig. Dabei gilt bis mindestens 2030 an den deutschen Konzernstandorten eine Beschäftigungssicherung. Volkswagen hatte bereits angekündigt, 50.000 Stellen zu streichen. Nun könnten es doppelt so viele werden. Fiona Reinhardt, Nachrichtenredaktion.
1: Nach den Erdbeben in Venezuela steigt die Zahl der Opfer weiter an. Am zweiten Tag nach der Katastrophe liegt die offizielle Zahl der Toten bei 920. Außerdem seien 3.300 Menschen verletzt worden, teilte der Präsident der Nationalversammlung Rodriguez mit. Viele Menschen werden noch unter den Trümmern vermutet. Inzwischen läuft die internationale Hilfe an, die in dem verarmten südamerikanischen Land dringend benötigt wird. Vom Fliegerhorst Wunsdorf in Niedersachsen machten sich auch erste deutsche Rettungskräfte auf den Weg. Und das waren die Nachrichten mit Thomas Brockt.
4: Das Wetter.
5: Ja, und da geht es meist sonnig und heiß durch den Abend. Lokal sind aber auch schon erste Gewitter möglich. Die Nacht geht dann trocken über die Bühne. Mit 26 bis 20 Grad kündigt sich die nächste tropische Nacht an. Morgen zum Start in den Samstag noch sonnig und heiß. Am Nachmittag erste Gewitter, wieder nur stellenweise. Am Sonntag dann fast überall. Und dann gehen die Werte auch langsam mal zurück.
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5: Und so sieht das auf den Autobahnen aus. Jetzt um kurz nach 9. Erstmal Vorsicht bitte auf der A46 Düsseldorf nach Wuppertal zwischen Hahn-West und Hahn-Ost behindert ein brennendes Fahrzeug den Verkehr. Die Staus A1 Köln nach Münster zwischen Schwerte und Kreuz Dortmund-Unna 2 Kilometer Stau plus 6 Minuten. Die A1 Osnabrück jetzt nach Münster zwischen Greven und Münster-Nord 4 Kilometer Stau plus 24 Minuten. A43 Münster-Wuppertal zwischen Recklinghausen-Herten und Recklinghausen-Hochlamark 1 Kilometer Stau plus 7. Und die A59 Köln-Bonn zwischen Spich und Dreieck St. Augustin-West 2 Kilometer Stau und plus 7 Minuten.
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5: Ja, und so einen richtig guten 2000er schmeißen wir jetzt mal ins Rennen mit Outcast und Heya. Ich bin Andreas Grunwald. Schönes Wochenende.

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0: Tja, Nummer 1 Hit aus Deutschland, Zartmann und Tau mich auf. Nein, ich musste es nicht nochmal nachlesen. Das habe ich alles im Kopf gehabt. Wobei, als wenn der überhaupt einfrieren würde bei dem, was da draußen los ist. So, hier, was habe ich denn da gelesen? Heute vor 29 Jahren ist das erste Harry Potter Buch in seiner Heimat Großbritannien erschienen. Der Rest ist ja Geschichte. Ihr müsst euch mal vorstellen, was das für eine Zeit damals war. Er hilft uns hier mal bei der Vorstellung.
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2: Als Harry Potter angefangen hat, unsere Welt zu verzaubern, da hatten wir einfach noch deutsche Mark. Ja, du konntest dir eine Schachtel Kippen für einen Eiermann ziehen. Die DVD kam auf den Markt. Ey, bis dahin einfach noch alles VHS. Also hier, das sind diese schwarzen Plastikkassetten. Groß wie ein Buch und die hast du in eine Kiste reingesteckt, dick wie ein Schuhkarton. Helmut Kohl war Bundeskanzler. Bertie Vogts Bundestrainer und Prinzessin Diana, naja, sagen wir, Candle in the Wind von Elton John hat die Charts gestürmt. Leute, das klingt doch alles wie aus einem anderen Jahrtausend. Achso, ja, streng genommen war es natürlich auch ein anderes. Ich kann einfach nicht glauben, dass es Harry Potter schon so lange gibt. Und das Schlimmste? Daniel Radcliffe, der sieht einfach noch genauso aus wie damals. Und ich? Nicht mehr. Spätestens jetzt glaube ich an Magie. Und immer dran denken, es heißt Wingardium Leviosa und nicht Leviosa.
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0: Das Wetter.
1: Ja, am Abend und in der Nacht, wenn überhaupt, nur wenig bewölkt. Teilweise geht es da sogar klar durch die Nacht, das bei 26 bis 20 Grad. Also es wird nochmal eine tropische Nacht. Der Samstag auch nochmal sonnig und heiß mit maximal 40 Grad morgen. Am Nachmittag sind örtlich schon erste Gewitter mit dabei. Also nicht überall. Am Sonntag dann so gut wie überall Gewitter und Regen. Und dann sacken die Temperaturen auch endlich mal ein bisschen ab.
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1: Und eben noch der Blick auf die Autobahn. Da geht's los mit der A1 Köln nach Münster zwischen Schwert und Kreuz Dortmund. 102 Kilometer Stau plus 18 Minuten. Die 1 jetzt Osnabrück nach Münster zwischen Greven und Münster Nord. 4 Kilometer Stau plus 27 Minuten. A43 Münster nach Wuppertal zwischen Recklinghausen-Herten und Recklinghausen-Hochlamark. 1 Kilometer Stau plus 6 Minuten. Und die A59 Köln-Bonn zwischen Spich und Dreieck St. Augustin West. 2 Kilometer Stau plus 6 Minuten.
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1: Tja, und weiter geht's durch den Freitagabend. Und das muss auch mal sein, jetzt mal mit was Tanzbarem. Hier ist Bibi Rexha. Ich bin Andreas Grunwald. Euch ein schönes Wochenende. 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

0: da hier mal was Tanzbares aus den 90ern, also gerade ebenso noch 90er aus dem Jahr 1999 von Funkstar Deluxe, Sun is Shining. Ich weiß nicht, kennt ihr diese Situation? Ihr sitzt an einem Mietwagen oder vielleicht sogar im Auto eurer Eltern, wollt tanken und denkt euch so, ja shit, wo war denn jetzt nochmal hier der Tankdeckel, auf welcher Seite? Aussteigen und nachgucken, das wäre natürlich eine Option, aber es geht auch einfacher. Neben der Tankanzeige im Auto, da ist so ein kleiner Pfeil und der zeigt euch dann an, auf welcher Seite sich der Tankdeckel befindet. Ja, gern geschehen. Es gibt so Sachen, ne, die uns das Leben dann doch eher erleichtern können. Wir müssen sie halt nur wissen. Und darum kümmern wir uns dann diese Woche um Dinge, die wir immer falsch machen im Alltag. Und um coole Lifehacks, um uns genau diesen Alltag dann so ein bisschen einfacher zu machen. Laura Potting, die hat da was Interessantes gefunden zu Bananen.
1: In diesem Internet habe ich gelesen, dass man die Banane am besten umgekehrt schält. Also nicht von oben am Stiel, sondern von unten. Denn dann hast du dieses Problem mit diesen fiesen Bananenfäden nämlich nicht. Ich habe das ausprobiert. Man drückt hinten das Teil zusammen und dann soll es aufgehen. Und jetzt habe ich am Mikrofon Bananenmatsch, aber egal. Ein paar von den Fäden sind dran, aber kaum welche. Also es hat tatsächlich funktioniert. Ich bin völlig begeistert. Kommen wir zum nächsten leidigen Thema. Gekochte Eierpellen. Gibt's auch ein Hack zu. Also man nimmt das gekochte Ei, schreckt das mit kaltem Wasser ab. Und jetzt lasst ihr ein bisschen Wasser im Topf drin und dann tut ihr den Deckel auf den Topf drauf und schüttelt das Ganze für, weiß ich nicht, 15 bis 30 Sekunden. Okay, und angeblich soll das Ei jetzt leichter zu pellen sein. Nee, meins komplett kaputt. Das hat auf jeden Fall schon mal nicht funktioniert. Wobei, man muss sagen, also es ist ein bisschen kaputt, wahrscheinlich habe ich zu doll geschüttelt. Man muss aber sagen, der Rest von der Schale geht tatsächlich super einfach ab. Viel einfacher als normalerweise. Also ich glaube, wenn man es einfach mit ein bisschen weniger Wumms macht, dann müsste das hervorragend funktionieren. Okay, dann kommen wir zum Thema Frischhaltefolie. Frischhaltefolie, ne? Das ist auch einfach nur erfunden worden, um mich in den Wahnsinn zu treiben. Klebt zusammen, geht kaputt und wenn du ein Stück abtrennen willst, dann hast du immer die komplette Rolle in der Hand. Könnte ich durchdrehen. Ich habe jetzt gelernt, an der Seite der Verpackung gibt es jeweils ein kleines Stück zum Eindrücken. Das drückt ihr also nach innen auf beiden Seiten ein und dann soll das die Folie in der Verpackung halten, also die Folienrolle. Geht. Ich raste aus. Das erfahre ich jetzt erst.
0: Ja, ich fühle es, ich fühle es. So, jetzt seid ihr an der Reihe, ihr seid gefragt, habt ihr auch so Beispiele, ich sag mal Lifehacks oder Dinge, die ihr immer falsch gemacht habt, dann meldet euch gerne bei uns, geht oder funktioniert ganz einfach über unsere Homepage.
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1: Ich bin Thomas Brockt. Der Deutsche Wetterdienst hat nach vorläufigen Angaben mit 41,3 Grad die höchste Temperatur registriert, die jemals in Deutschland gemessen wurde. Der Wert wurde um 17 Uhr in Saarbrücken gemessen. Der Hitzerekord für Deutschland hatte bisher bei 41,2 Grad gelegen, gemessen im Juli 2019 in Nordrhein-Westfalen. Und auch der neue Rekord könnte schnell überholt sein, denn am Wochenende soll es noch etwas heißer werden. US-Präsident Trump droht europäischen Ländern mit neuen Strafzöllen. Betroffen wären Staaten, die eine Digitalsteuer für große Internetkonzerne einführen. Die angekündigten Zölle würden 100% betragen.
2: Trump ist wieder in seinem Element. Zolldrohungen sind ein beliebtes Mittel des Republikaners, um Druck aufzubauen, auch wenn er sie oftmals gar nicht in die Tat umsetzt. Genaue Länder nannte er nicht, aber Pläne, große amerikanische Konzerne mit Digitalabgaben zu belegen, gab es auch schon in Deutschland. Trump will die Tech-Konzerne in den USA schützen, eine wichtige Stütze der amerikanischen Wirtschaft. Aus Washington, Anna Ringle.
1: Der VW-Konzern will einem Medienbericht zufolge seinen Sparkurs deutlich verschärfen. Bis zu 100.000 Stellen könnten weltweit wegfallen, doppelt so viele wie bislang geplant, berichtet das Manager-Magazin unter Berufung auf Insider. 4 Werken in Deutschland drohe die Schließung.
3: Betroffen sind dem Bericht zufolge die VW-Werke in Hannover, Zwickau und Emden sowie der Audi-Standort in Neckarsulm. Wann das genau passieren soll, geht aus dem Bericht nicht hervor. Die Rede ist von mittelfristig. Dabei gilt bis mindestens 2030 an den deutschen Konzernstandorten eine Beschäftigungssicherung. Volkswagen hatte bereits angekündigt, 50.000 Stellen zu streichen. Nun könnten es doppelt so viele werden. Fiona Reinhardt, Nachrichtenredaktion.
1: Nach den Erdbeben in Venezuela steigt die Zahl der Opfer weiter an. Am zweiten Tag nach der Katastrophe liegt die offizielle Zahl der Toten bei 920. Außerdem seien 3.300 Menschen verletzt worden, teilte der Präsident der Nationalversammlung Rodriguez mit. Viele Menschen werden noch unter den Trümmern vermutet. Inzwischen läuft die internationale Hilfe an, die in dem verarmten südamerikanischen Land dringend benötigt wird. Vom Fliegerhorst Wunsdorf in Niedersachsen machten sich auch erste deutsche Rettungskräfte auf den Weg. Und das waren die Nachrichten mit Thomas Brockt.
0: Das Wetter.
4: Jetzt in der Nacht nur gering bewölkt oder sogar klar. Das wird nochmal eine sehr warme Nacht mit 26 bis 20 Grad. Der Samstag dann nicht nur warm, sondern wieder richtig heiß mit einem Maximalwert. Der liegt wieder so bei 40 Grad. Am Nachmittag und Abend ziehen örtlich schwere Gewitter mit erhöhter Unwettergefahr durch. Wie gesagt, das ist nicht überall der Fall. Morgen sind dann nochmal 36 bis 40 Grad möglich.
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4: Gucken wir eben noch auf die Straßen. Geht los mit der 1 Köln nach Münster zwischen Schwerte und Kreuzdorf. Dortmund-Unna, 2 Kilometer Stau plus eine Viertelstunde. Die 1 jetzt Osnabrück nach Münster zwischen Greven und Münster-Nord, 3 Kilometer Stau plus 24 Minuten. A31 Gronau-Oberhausen zwischen Schermbeck und Dorsten, 1 Kilometer Stau plus 2. Und die A42 noch Kamp-Lintfort nach Dortmund zwischen Herne-Wanne und Kreuz-Herne, 1 Kilometer Stau und plus 8 Minuten.
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4: Ja, und da haben wir jetzt ein ganz großes Gerät aus den 90ern dabei. Hier, bitteschön, überzeugt euch selbst.

0: Inner Circle sind das und Bad Boys. 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

0: Das Wetter.
1: Der restliche Abend und die Nacht, ja, das sieht trocken aus, fast klar, bei noch viel zu warm, 26 bis 20 Grad. Morgen steht mit 40 Grad nochmal ein extremer Hitzetag an und das müsste es dann auch gewesen sein. Ab Sonntag gehen die Werte dann nach Gewittern so langsam runter.
0: NRW Verkehr.
1: Da werden uns immer noch drei Staus gemeldet. Die A1 Köln nach Münster zwischen Schwerte und Kreuz Dortmund-Unna. 2 Kilometer Stau und plus 17 Minuten. Dann nochmal die 1 Osnabrück jetzt nach Münster zwischen Greven und Münster Nord. 2 Kilometer Stau, eine Viertelstunde plus. Und die A3 Köln in Fahrtrichtung Oberhausen zwischen Kreuz Kaiserberg und Oberhausen-Lierich. 1 Kilometer Stau und plus 8 Minuten.
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1: Ja, und da haben wir jetzt mal Musik mit dabei und zwar aus den 90ern. Und ja, ich habe versucht, darauf zu tanzen in den 90ern. Und ich kann sagen, das hat, glaube ich, bei niemandem auf der Welt schlimmer ausgesehen als bei mir. Ich habe danach nie wieder drauf getanzt. Jetzt Los Del Rio bei uns mit Macarena.

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0: ich will. Ey. Kalter Candela und Monster. Ja, zwei Themen haben wir hier gerade bei uns in Deutschland. Ne? Fußball und richtig Wetter. Und im Gegensatz zum Fußball, da quält uns das Wetter gerade mal so richtig.
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3: Ja, nee, ist klar.
4: Oh nee, diese Hitze wollen wir auch nicht. Das ist nicht mehr menschlich. Das ist eine Geißelung.
3: Tja, Freunde, wie man's macht, es passt doch nie so ganz genau. Für keinen. Oder wenn man in Hessen sagt, das geht den Menschen wie den Leuten. Ich liebe die Hessen. Irgendwie habe ich schon seit zwei Wochen Rudi Carrells Lied. Wann wird's mal endlich wieder Sommer? Ein Sommer, wie er früher einmal war. Schon nicht mehr im Radio gehört seit zwei Wochen. So, den wünsche ich mir jetzt einfach mal an dieser Stelle. Aber komm, ihr habt ja recht. Verdammt, ist das eine Gluthitze in Deutschland, ey. Jesus Christ, da hat der allmächtige Thermostat auch mal auf 10 gestellt, wa? Auf Malle ist es kühler als hier. Und ich bin ja schon heute aus dem Urlaub, aus der Sommerfrische in Südtirol zurück. Ja, heute Abend bei 39 Grad, schön oben her in Bodenheim bei Frankfurt. Ah, schön warm. Das Gute ist, dass Frankfurt und Mainz viele schöne Hotels mit vielen schönen, vollklimatisierten Zimmern haben. Und genau deshalb bin ich jetzt auch schon im Hessischen. Ja, draußen wird es heute bis 39 Grad hier im Zimmer. Lass mal gucken, ja, 21 Grad. Also hier drin, ne? Wichtig ist, Fenster geschlossen lassen und ab und zu mal duschen. Ich wünsche euch auf jeden Fall jetzt immer eine schöne Klimaanlage in der Nähe oder irgendwo ein Pool, ein See, Baggersee. Nächste Woche wird's kühler. Bis dahin, euer Atze.
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1: Ich bin Dirk Zeitler. Deutschland hatte einen neuen Hitzerekord. Der Deutsche Wetterdienst registrierte nach vorläufigen Angaben am Nachmittag 41,3 Grad. Gemessen wurde der Wert in Saarbrücken-Burbach im Saarland.
2: Der bisherige Rekord hierzulande lag bei 41,2 Grad, gemessen 2019 an zwei Messstationen in Nordrhein-Westfalen. Allerdings Ende Juli, nicht wie jetzt schon im Juni. Experten sagen, extreme Wetterlagen wie die aktuelle Hitzewelle sind wegen der Klimakrise bei uns häufiger geworden. Die Statistik des Deutschen Wetterdienstes zeigt, dass die durchschnittliche Anzahl der Tage mit Temperaturen über 30 Grad in den vergangenen Jahren in Deutschland zugenommen hat. Thomas Bleskin, Nachrichtenredaktion.
1: Nach dem Erdbeben in Venezuela steigt die Zahl der Opfer, während die Angehörigen von Vermissten fieberhaft nach ihnen unter den Trümmern und übers Internet suchen. Am zweiten Tag nach der Katastrophe liegt die offizielle Zahl der Toten bei 920. Inzwischen läuft internationale Hilfe an, die in dem verarmten südamerikanischen Land dringend benötigt wird. Auch erste deutsche Rettungskräfte machten sich auf den Weg. Im Prozess um den Tod einer Hamburger Familie nach einer Insektizidvergiftung in einem Hotel in Istanbul sind vier Angeklagte verurteilt worden. Das Gericht verhängte mehrjährige Haftstrafen.
3: Der Betreiber des Hotels erhielt 13 Jahre und 4 Monate Haft. Der Inhaber der Schädlingsbekämpfungsfirma und sein Sohn wurden zu jeweils 18 Jahren verurteilt, ein Mitarbeiter zu gut 12 Jahren. Das Gericht wertete den Fall als bewusste fahrlässige Tötung. Die vierköpfige Familie aus Hamburg war im November 2025 während eines Istanbul-Urlaubs gestorben. Ein Gutachten führte die Todesfälle später auf ein im Hotel eingesetztes Insektizid zurück. Das Urteil ist noch nicht rechtskräftig. Svenja Huck, Nachrichtenredaktion. Svenja Huck, Antenne Thüringen, Nachrichtenredaktion.
1: US-Präsident Trump droht europäischen Ländern mit neuen Zöllen in Höhe von 100%, sollten sie Digitalsteuern beschließen. Die Zölle würden an die Stelle vereinbarter Zollabkommen treten, schrieb Trump. Sie würden auf sämtliche Waren erhoben, die in die USA exportiert werden.
4: Und das waren die Nachrichten mit Thomas Brock.
5: Das Wetter.
6: Der restliche Abend und die Nacht, ja, das sieht trocken aus, fast klar, bei noch viel zu warm, 26 bis 20 Grad. Morgen steht mit 40 Grad nochmal ein extremer Hitzetag an und das müsste es dann auch gewesen sein. Ab Sonntag gehen die Werte dann nach Gewittern so langsam runter.
7: NRW Verkehr.
6: Kurz nach 11 und hier ist noch was los auf den Autobahnen auf der A1 Köln-Münster zwischen Schwerte und Kreuz Dortmund-Unna. 2 Kilometer Stau und plus 13 Minuten. Die A1 Osnabrück jetzt nach Münster zwischen Greven und Münster Nord, 2 Kilometer Stau plus eine Viertelstunde. Dann die A3 Köln nach Oberhausen zwischen Kreuz Kaiserberg und Oberhausen-Lierich, 1 Kilometer Stau plus 11. A44 Dortmund-Kassel zwischen Kreuz Wünnenberg, Haaren und Lichtenau-Westfalen, 3 Kilometer Stau plus 20 Minuten. Und die A59 Köln nach Bonn zwischen Spich und Dreieck St. Augustin-West, 1 Kilometer Stau und plus 5 Minuten.
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6: Ja, schmeißen wir uns mal rein in die hitzige Nacht jetzt mit Musik von Shakira. Ich bin Andreas Grunwald. Hallo zusammen.

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0: Scatman John und Scatman. So, das wird morgen nicht nur eine bunte Party, es wird auch eine sehr, sehr heiße Party.
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0: Wir haben uns die Temperaturen nochmal angeguckt, also bis zu 40 Grad sind angesagt für morgen. 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Übrigens, ein Outfit-Tipp gibt es jetzt von der Dame hier noch, von Olivia Jones.
3: Also meine Tipps sind irgendwie bunt, schrill, irgendwas, was man schnell ausziehen kann, weil man weiß ja nie.
0: 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Und jetzt Musik von einem Mann, der ist morgen auch mit dabei. Hier ist jetzt Felix Jähn.
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0: Das Wetter.
1: Jetzt in der Nacht nur gering bewölkt oder sogar klar. Das wird nochmal eine sehr warme Nacht mit 26 bis 20 Grad. Der Samstag dann nicht nur warm, sondern wieder richtig heiß mit einem Maximalwert. Der liegt wieder so bei 40 Grad. Am Nachmittag und Abend ziehen örtlich schwere Gewitter mit erhöhter Unwettergefahr durch. Wie gesagt, das ist nicht überall der Fall. Morgen sind dann nochmal 36 bis 40 Grad möglich.
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1: Zwei Staus haben wir noch an diesem späten Freitagabend. Einmal von der A1 Köln nach Münster zwischen Schwerte und Kreuz Dortmund-Unna. 2 Kilometer Stau plus 20 Minuten und die 1 jetzt Osnabrück nach Münster zwischen Greven und Münster-Nord. 2 Kilometer Stau und da dauert es eine Viertelstunde länger.
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1: Ja, und das in dieser Nacht mit Andreas Grunwald und mit Musik von Loy. Die haben wir jetzt mit Gold.

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0: der Freitagabend mit Musik von Franz Ferdinand und Take Me Out. Ja, Mirja Regensburg ist ganz großer Amerika-Fan, macht ganz gerne Urlaub dort. Nur mit manchen Dingen wird sie nicht so ganz warm. Hat sie auch sehr witzig erzählt bei uns auf der Comedy Camp Tour letztes Jahr. Und dieses Jahr ist sie auch wieder mit dabei.
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3: Ich war mal 3 Monate in New York und habe aber gemerkt, wie krass deutsch ich aber eigentlich bin, weil ich immer auf die Frage, how are you, so geantwortet habe, wie man es hier macht. Ne? 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
1: Ich bin Dirk Zeitler. Deutschland hatte einen neuen Hitzerekord. Der Deutsche Wetterdienst registrierte nach vorläufigen Angaben am Nachmittag 41,3 Grad. Gemessen wurde der Wert in Saarbrücken-Burbach im Saarland.
2: Der bisherige Rekord hierzulande lag bei 41,2 Grad, gemessen 2019 an zwei Messstationen in Nordrhein-Westfalen. Allerdings Ende Juli, nicht wie jetzt schon im Juni. Experten sagen, extreme Wetterlagen wie die aktuelle Hitzewelle sind wegen der Klimakrise bei uns häufiger geworden. Die Statistik des Deutschen Wetterdienstes zeigt, dass die durchschnittliche Anzahl der Tage mit Temperaturen über 30 Grad in den vergangenen Jahren in Deutschland zugenommen hat. Thomas Bleskin, Nachrichtenredaktion.
1: Nach dem Erdbeben in Venezuela steigt die Zahl der Opfer, während die Angehörigen von Vermissten fieberhaft nach ihnen unter den Trümmern und übers Internet suchen. Am zweiten Tag nach der Katastrophe liegt die offizielle Zahl der Toten bei 920. Inzwischen läuft internationale Hilfe an, die in dem verarmten südamerikanischen Land dringend benötigt wird. Auch erste deutsche Rettungskräfte machten sich auf den Weg. US-Präsident Trump droht europäischen Ländern mit neuen Strafzöllen. Betroffen wären Staaten, die eine Digitalsteuer für große Internetkonzerne einführen. Die angekündigten Zölle würden 100% betragen.
3: Trump ist wieder in seinem Element. Zolldrohungen sind ein beliebtes Mittel des Republikaners, um Druck aufzubauen, auch wenn er sie oftmals gar nicht in die Tat umsetzt. Genaue Länder nannte er nicht, aber Pläne, große amerikanische Konzerne mit Digitalabgaben zu belegen, gab es auch schon in Deutschland. Trump will die Tech-Konzerne in den USA schützen, eine wichtige Stütze der amerikanischen Wirtschaft. Anna Ringle, Washington. Aus Washington, Anna Ringle.
1: Zum Sport. Weltfußballer Ousmane Dembélé hat Frankreich mit einer 3-Tore-Gala zum Gruppensieg geschossen und den Weg für ein mögliches Achtelfinalduell mit Deutschland freigemacht. Dembélé war der überragende Akteur beim 4:1 gegen Norwegen. Senegal darf nach einem 5:0-Sieg gegen den Irak auf das Weiterkommen hoffen.
4: Das Wetter. Das ist eine heiße Nacht, oder würde ich mal sagen, 26 Grad immer noch derzeit und es wird nicht viel kühler, um ehrlich zu sein, denn es wird nur noch heißer. Nachher bis 39, 40 Grad, die Sonne ballert erst nochmal richtig durch, aber ab dem späten Nachmittag könnten dann örtlich Hitzegewitter runterkommen, dann in Verbindung auch stellenweise mit Unwettern. Das kann man nie genau voraussagen, wo das genau passieren wird und es wird auch wirklich nur örtlich sein, also nicht in ganz NRW. Passt da ein bisschen auf und hört einfach uns. Wir informieren euch immer wieder.
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2: A1 Köln-Münster zwischen Schwerte und Kreuz Dortmund-Unna. 2 Kilometer Stau, 16 Minuten Zeitverlust und im weiteren Verlauf zwischen Grevin und Münster-Nord. 2 Kilometer stockender Verkehr, 11 Minuten Verzögerung. Wir wünschen allen unterwegs gute Fahrt.
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5: Da jubiliert mein 16-jähriges Ich gleich noch bei uns. Nirvana, Come As You Are aus den 90ern. Was war ich damals der größte Fan? Vorher noch Kenya Grace mit Strangers. Schöne Nacht euch. Always.

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1: Ah, wie sieht's bei euch heute aus? Habt ihr Zeit, irgendwie an Baggersee oder an See oder ins Freibad zu fahren?
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1: See ist ja auch wirklich cool, ne? So ein bisschen da rumchillen, ein bisschen schwimmen gehen, was Nettes trinken oder so, ja? Was für uns so ein bisschen wie Urlaub ist und so ein bisschen Abkühlung von der Hitze, ist für die DLRG-Rettungsschwimmerinnen und Schwimmer echt harter Tag, harter Einsatz, ja? Reporterin Rieke Schütt war für uns an einem See und hat der DLRG mal beim Üben über die Schulter geschaut.
3: Der Probealarm ist losgegangen, aber zum Glück nur der Probealarm. Und ich rede hier mit Bastian Zabel. Wie viele sind denn hier von euch immer so vor Ort?
4: Das variiert natürlich immer nach Stärke, auch nach Wetter. Jetzt war es ja zum Glück etwas wärmer, an die 30 Grad. Dementsprechend sind auch ein paar mehr Leute hier. Unser Jugendeinsatzteam ist heute auch hier, kann so ein bisschen spielerisch mitlernen.
3: Hallo, hallo. Und wer bist du denn?
5: Ich bin Ole.
3: Was machst du heute hier?
5: Wir passen auf, dass niemand im See irgendwie ertrinkt. Und wenn irgendwas passiert, verarzten wir die.
3: Aber wie alt bist du?
5: Ich bin 12.
3: Wir machen uns jetzt ready. Was machen wir jetzt?
4: Wir machen eine kleine Revierkundefahrt.
3: Ich habe jetzt hier eine Rettungsweste. Zu das Dingen. Okay, top. Ich stehe. Ole sicher drin?
5: Ja.
3: Hände sind am Seil bzw. an den Griffen dran. Basti zieht am Motor.
4: Wir fahren ganz gemütlich.
3: Hält sich gut fest?
5: Jo.
3: Ole, siehst du schon irgendwas, worauf wir achten müssen?
5: Also da hinten sind noch 4 Menschen, da müsste man drauf aufpassen.
3: Haben wir im Blick. Jetzt geht's nochmal Full Speed wieder zum Ufer. Was steht danach für dich an?
5: Danach gibt's Mittagessen und dann mal gucken. Morgen auch nochmal.
3: Danke für deinen Einsatz.
1: Ach, Ole, super. Wir lieben dich. Danke, dass es euch gibt, DLRG, Rettungsschwimmerinnen und Rettungsschwimmer. Wir küssen eure Augen, dass ihr immer genau seht, was los ist. Danke, dass es euch gibt. Habe ich jetzt oft genug gesagt, glaube ich, oder? Aber ich freue mich so darüber, dass wir dann heute schön schwimmen können.

0: Das Wetter.
1: Wir sind in der bisher heißesten Nacht des Jahres. Bis zu 26 Grad werden gerade gemessen. Das heißt, ich habe vollstes Verständnis dafür, wenn ihr gerade nicht pennen könnt. Ja? Nachher wird es nochmal richtig heiß. Bis 39 Grad. Örtlich können sogar die 40 Grad wieder erreicht werden. Da hilft es einfach nur, dass ihr irgendwo euch irgendwo abkühlt. Also, da ist nicht so richtig Erfrischung drin. Eventuell dann ab dem Nachmittag. Da kann das ein oder andere Hitzegewitter dabei sein. Örtlich auch mit dem Unwetter. Aber wie gesagt, das nur örtlich und nicht in ganz NRW.
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2: A1 Köln-Münster. Zwischen Schwerte und Kreuz Dortmund-Unna 2 Kilometer Stau, 16 Minuten Zeitverlust. Und im weiteren Verlauf zwischen Greven und Münster-Nord 1 Kilometer stockender Verkehr. Wir wünschen allen unterwegs gute Fahrt.
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1: Ich warte ja immer noch darauf, dass Taylor Swift mich mal in der Sendung besucht, aber bisher habe ich noch nichts gehört, aber vielleicht hat sie auch zu viel zu tun mit ihrer Hochzeitsplanung. Bin ich froh, wenn sie endlich geheiratet hat. Dann müssen wir uns das alles nicht mehr anhören. Opa Light! Hier ist Taylor Swift.

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0: Und Greedy, wir werden erst in der kommenden Nacht erfahren, wer unser Gegner im 16. 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
1: Ich bin Dirk Zeitler. Das US-Militär hat nach eigenen Angaben trotz vereinbarter Waffenruhe Angriffe gegen den Iran durchgeführt. Dies sei eine Reaktion auf die Attacke auf ein Frachtschiff am Donnerstag, die die USA dem Iran zuschrieben, teilte das zuständige Regionalkommando CENTCOM mit. Die USA haben demnach aus der Luft iranische Raketen- und Drohnenlagerstätten sowie küstennahe Radaranlagen angegriffen. Es handelt sich um die ersten Angriffe der USA auf iranische Ziele seit Unterzeichnung des Rahmenabkommens mit Teheran in der vergangenen Woche. Deutschland hat einen neuen Hitzerekord. Der Deutsche Wetterdienst registrierte nach vorläufigen Angaben am Nachmittag 41,3 Grad. Gemessen wurde der Wert in Saarbrücken-Burbach im Saarland.
2: Der bisherige Rekord hierzulande lag bei 41,2 Grad, gemessen 2019 an zwei Messstationen in Nordrhein-Westfalen. Allerdings Ende Juli, nicht wie jetzt schon im Juni. Experten sagen, extreme Wetterlagen wie die aktuelle Hitzewelle sind wegen der Klimakrise bei uns häufiger geworden. Die Statistik des Deutschen Wetterdienstes zeigt, dass die durchschnittliche Anzahl der Tage mit Temperaturen über 30 Grad in den vergangenen Jahren in Deutschland zugenommen hat. Thomas Bleskin, Nachrichtenredaktion.
1: US-Präsident Trump droht europäischen Ländern mit neuen Strafzöllen. Betroffen wären Staaten, die eine Digitalsteuer für große Internetkonzerne einführen. Die angekündigten Zölle würden 100% betragen.
3: Trump ist wieder in seinem Element. Zolldrohungen sind ein beliebtes Mittel des Republikaners, um Druck aufzubauen, auch wenn er sie oftmals gar nicht in die Tat umsetzt. Genaue Länder nannte er nicht, aber Pläne, große amerikanische Konzerne mit Digitalabgaben zu belegen, gab es auch schon in Deutschland. Trump will die Tech-Konzerne in den USA schützen, eine wichtige Stütze der amerikanischen Wirtschaft. Aus Washington, Anna Ringle.
1: Zum Sport. Weltfußballer Ousmane Dembélé hat Frankreich mit einer 3-Tore-Gala zum Gruppensieg geschossen und den Weg für ein mögliches Achtelfinalduell mit Deutschland freigemacht. Dembélé war der überragende Akteur beim 4:1 gegen Norwegen. Senegal darf nach einem 5:0-Sieg gegen den Irak auf das Weiterkommen hoffen.
4: Das Wetter. Es ist die wahrscheinlich heißeste Nacht des Jahres, muss man wirklich sagen, denn wir erreichen heute in dieser Nacht Temperaturen noch bis 26 Grad. Das sind Tropennächte. Ganz klassisch wird das auch so genannt. Von daher, wenn ihr nicht schlafen könnt, ist das vollkommen normal. Ihr wisst jetzt, woran es liegt, an der Hitze. Und die Hitze kommt nachher auch im Tagesverlauf wieder zurück. 39 bis 40 Grad sind drin heute. Es wird wieder sehr viel Sonnenschein geben, aber ab dem Nachmittag können örtlich auch Hitzegewitter runterkommen und dann das in Verbindung auch mit Unwettern. Aber wie gesagt, das dann nur örtlich und nicht in ganz NRW.
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5: A1 Köln-Münster zwischen Schwerte und Kreuz Dortmund-Unna, 2 Kilometer Stau, 17 Minuten Zeitverlust. Und A43 Wuppertal-Recklinghausen zwischen Bochum und Bochum-Riemke, dichter Verkehr, 9 Minuten Verzögerung. Wir wünschen allen unterwegs gute Fahrt.
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4: Gleich bei uns Nico Santos, der drückt ja zumindest so einen kleinen Finger, weil beide Daumen sind natürlich bei dieser WM für ihn, für Deutschland besetzt, aber so einen kleinen Finger auch für Spanien, hat ja lange Zeit auf Mallorca gelebt, ist da auch immer noch oft, logischerweise bei seinem Papa. Ne? Nico Santos, hören wir gleich, vor noch Lenny Kravitz mit Fly Away. Euch eine schöne Nacht.

0: Für mich nach wie vor die schönste Nummer von Silbermond, Symphonie. Schöne Nacht, schönen frühen Samstag.
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0: Die norwegischen Fans sind total beliebt bei dieser Fußball-WM. Wir erinnern uns an diese Ruderbewegungen, die sie da gemacht haben, saßen alle auf dem Boden. Ich meine, das kennen wir von jedem guten Schützenfest auf dem Dorf. Aber ihre Ruderei war natürlich ein bisschen größer. Das ganze Stadion hat mitgerudert und deswegen ging es internetmäßig viral. Sie sind nicht nur viral da unterwegs, nein, sie haben auch ein ausgefuchstes Kochteam dabei. Kollege Leo Arigi weiß Bescheid.
2: Ja, und das wird angeführt von einem norwegischen Spitzenkoch, Aron Espeland, mehrfach ausgezeichnet worden für seine außergewöhnlichen Kochkünste. Und man braucht durchaus auch Kochtalent, denn neben den 26 Spielern muss zusätzlich noch das ganze Betreuerteam versorgt werden. Insgesamt sind das mehr als 60 Leute und die bekommen viermal am Tag etwas zu essen. Und damit in den USA bloß niemand auf die Idee kommt, einfach irgendwas auf den Tisch zu stellen, bringen die Norweger ziemlich viel von zu Hause mit. Rund 300 Kilo Fisch, 116 Kilo Brunost, also diesen norwegischen Braunkäse, 50 Kilo Butter und ungefähr 6000 Orangen. Dazu sogar Waffeleisen. Ja, weil warum nicht? Vielleicht bricht ja während dieser Weltmeisterschaft noch ein Waffelnotstand aus. Ganz so platt wie wir essen per se nichts Amerikanisches, ist es dann aber doch nicht. Spitzenkoch Aron Espeland sagt, es geht vor allem um Qualität und um die persönliche Verbindung zu den Zutaten. Also in den USA stehen und sagen können, ich kenne die Person, die diese Tomaten pflückt. Oder die Person, die diesen Heilbutt fängt. Und für die Spieler ist es am Ende auch mehr als nur Essen. So ein Turnier dauert Wochen. Du bist weit weg von zu Hause. Alles ist durchgetaktet. Und dann kann vertrautes Essen eben auch ein Stück Heimat sein. Oder im Fall von Norwegen ein Stück Heimat mit Fisch, Butter, Braunkäse und frisch gepresstem Orangensaft. Aber ganz ehrlich, das klingt schon ziemlich lecker.
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0: Das Wetter.
1: Das ist eine heiße Nacht, oder würde ich mal sagen. 26 Grad immer noch derzeit und es wird nicht viel kühler, um ehrlich zu sein, denn es wird nur noch heißer. Nachher bis 39, 40 Grad. Die Sonne ballert erst noch mal richtig durch, aber ab dem späten Nachmittag könnten dann örtlich Hitzegewitter runterkommen, dann in Verbindung auch stellenweise mit Unwettern. Das kann man nie genau voraussagen, wo das genau passieren wird und es wird auch wirklich nur örtlich sein, also nicht in ganz NRW. Passt da ein bisschen auf und hört einfach uns. Wir informieren euch immer wieder.
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3: A1 Köln-Münster zwischen Schwerte und Kreuz Dortmund-Unna. 2 Kilometer Stau, 19 Minuten Zeitverlust. Und A43 Wuppertal-Recklinghausen zwischen Bochum und Herne-Eickel. 1 Kilometer stockender Verkehr, 6 Minuten Verzögerung. Wir wünschen allen unterwegs gute Fahrt.
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1: So, Michael Schulte ist ein bisschen zu früh unterwegs. Er singt ja 5 a.m. Jetzt haben wir gerade mal kurz nach 2:30. Er müsste eigentlich noch warten mit dem Singen. Wir brauchen noch ein bisschen bis 5 Uhr morgens. Obwohl, komm, wir lassen ihn jetzt schon singen.

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0: schöne Nacht. Eine sehr, sehr heiße Nacht, eine tropische Nacht. 26 Grad in dieser Nacht. Das ist also richtig heftig. Wie sieht's aus? Diese Hitze. Macht ihr euch aggressiv? Wir haben mal den Kollegen auf eine Umfrage geschickt.
1: Hallo, ich mache eine Umfrage zum Thema, das Wetter macht einen aggressiver. 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
2: Ist das dein Scheiß Ernst? Lass mich in Ruhe, Alter.
1: Hallo, ich mache eine Umfrage zum Thema, das Wetter macht einen aggressiver. 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Was sagst denn du dazu?
3: Dumme Sau!
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1: Ich bin Dirk Zeitler. Das US-Militär hat nach eigenen Angaben trotz vereinbarter Waffenruhe Angriffe gegen den Iran durchgeführt. Dies sei eine Reaktion auf die Attacke auf ein Frachtschiff am Donnerstag, die die USA dem Iran zuschrieben, teilte das zuständige Regionalkommando CENTCOM mit. Die USA haben demnach aus der Luft iranische Raketen- und Drohnenlagerstätten sowie küstennahe Radaranlagen angegriffen. Es handelt sich um die ersten Angriffe der USA auf iranische Ziele seit Unterzeichnung des Rahmenabkommens mit Teheran in der vergangenen Woche. Deutschland hat einen neuen Hitzerekord. Der Deutsche Wetterdienst registrierte nach vorläufigen Angaben am Nachmittag 41,3 Grad. Gemessen wurde der Wert in Saarbrücken-Burbach im Saarland.
2: Der bisherige Rekord hierzulande lag bei 41,2 Grad, gemessen 2019 an zwei Messstationen in Nordrhein-Westfalen. Allerdings Ende Juli, nicht wie jetzt schon im Juni. Experten sagen, extreme Wetterlagen wie die aktuelle Hitzewelle sind wegen der Klimakrise bei uns häufiger geworden. Die Statistik des Deutschen Wetterdienstes zeigt, dass die durchschnittliche Anzahl der Tage mit Temperaturen über 30 Grad in den vergangenen Jahren in Deutschland zugenommen hat. Thomas Bleskin, Nachrichtenredaktion.
1: US-Präsident Trump droht europäischen Ländern mit neuen Strafzöllen. Betroffen wären Staaten, die eine Digitalsteuer für große Internetkonzerne einführen. Die angekündigten Zölle würden 100% betragen.
3: Trump ist wieder in seinem Element. Zolldrohungen sind ein beliebtes Mittel des Republikaners, um Druck aufzubauen, auch wenn er sie oftmals gar nicht in die Tat umsetzt. Genaue Länder nannte er nicht, aber Pläne, große amerikanische Konzerne mit Digitalabgaben zu belegen, gab es auch schon in Deutschland. Trump will die Tech-Konzerne in den USA schützen, eine wichtige